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1: Ich bin Katrin Müller. Inmitten der Debatten um Bundeskanzler Merz wird die CDU bei den Kommunalwahlen in Niedersachsen landesweit stärkste Kraft. Eine vom NDR veröffentlichte Hochrechnung von Infratest DIMAP sah die Union mit 27,7% vor der SPD mit 24,5%. Die AfD landet auf Platz 3 und könnte deutlich auf 16,5% zulegen. Landesweit kommen die Grünen laut Hochrechnung mit 13,6% auf Rang 4. Es folgen die Linke mit 5,9% und die FDP mit 3,6%. Wer kontrolliert die Arktis? Europa möchte bei dieser Frage mitmischen. Bei einem Gipfeltreffen heute im Norden Finnlands wollen Bundeskanzler Merz und seine Kollegen aus anderen europäischen Ländern überlegen, wie Europa seine Interessen in der Region durchsetzen kann.
2: Die Arktis wird auch für die Europäer immer wichtiger. Nicht nur, weil das schmelzende Eis den Zugang zu unerschlossenen Rohstoffvorkommen und neuen Handelsrouten möglich macht. Russlands und Chinas militärische Aktivitäten in der Region werden zunehmend zur Bedrohung. Die Zerstörung von Seekabeln ist nur ein Beispiel. Gastgeber Finnland will andere europäische Länder unter anderem davon überzeugen, eine Eisbrecherflotte aufzubauen. Aus Skandinavien, Sigrid Harms.
1: Bei der Parlamentswahl in Schweden sind die Sozialdemokraten von Ex-Regierungschefin Magdalena Andersson der Prognose zufolge stärkste Kraft geworden. Die Partei kam laut dem schwedischen Fernsehen auf rund 28% der Stimmen. Ob das allerdings für eine Regierungsbildung reicht, ist noch offen. Zum Sport. Tennisprofi Alexander Zverev hat erstmals die US Open gewonnen. Der French Open-Sieger bezwang im Finale in New York den Amerikaner Ben Shelton in 4 Sätzen und holte seinen 2. Grand-Slam-Titel.
3: Zverev brauchte einen Moment, um überhaupt zu realisieren, dass er gerade die US Open gewonnen hatte und damit in die Fußstapfen von Boris Becker tritt. Der 29-Jährige mit dem Pferdeschwanz ist der 2. Deutsche, der im Männer-Einzel triumphierte. 30 Jahre gab es keinen Grand-Slam-Titel und jetzt gleich 2, freute sich der Hamburger in seiner Siegeransprache. Emotional dankte er seiner Mutter, die ihm trotz seiner Zuckerkrankheit die Tenniskarriere möglich machte und immer an ihn glaubte. Aus den USA, Tina Eck.
1: Und in der Fußball-Bundesliga hat Bayern München gegen Aufsteiger SV Elversberg einen knappen 2:1-Sieg geholt. RB Leipzig setzte sich gegen den HSV mit 5:0 durch.
4: Regen und Gewitter ziehen immer mehr ab jetzt in der Nacht. Das, was bleibt, ist vielleicht mal etwas Sprühregen oder Nebel, das bei 15 bis 11 Grad. Sobald sich der Nebel zum Tagesstart dann verzogen hat, wird der Montag auch mal sonnig. Einige Wolken ziehen auch noch durch, bleibt aber meist trocken und das dann heute bei 24 Grad.
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5: A2 Dortmund-Oberhausen zwischen Kreuz Recklinghausen und Herten, 1 Kilometer Stau, 6 Minuten Zeitverlust. Und A30 Osnabrück-Bad Oeynhausen zwischen Bad Oeynhausen-Ost und Kreuz Bad Oeynhausen, 2 Kilometer stockender Verkehr. Wir wünschen allen unterwegs gute Fahrt.
4: Ja, ich frage mich schon die ganze Zeit, ne? Wie halte ich euch denn jetzt mal wach hier? Ich versuch's mal hier mit Musik jetzt bei uns von Calvin Harris und John Newman. Hier sind die beiden jetzt mit Blame. Ich bin Andreas Grunwald. Hallo zusammen.
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0: Das hier sind Genesis mit Jesus, He Knows Me. Gleich gibt's bei uns Musik von Leonie. Vorher mal so ein bisschen Gossip.
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3: Ja, nee, ist klar.
4: Ja, kann man denn nicht mal eine Woche lang die Füße hochlegen, ohne dass sich wieder hemmungslos getrennt wird? Ja, hier, Wayne Carpendale und seine Annemarie haben sich doch getrennt. Ich hoffe mal, sie wusste es, bevor die Bunte die Knutschfotos von Carpendale mit seiner Neuen gepostet hat. Ja, jetzt sagen wieder viele, ja, was will so ein alter Schlagerstar der mit so einer jungen Frau? Nein, Leute, nicht Howard. Wayne Carpendale, der Sohn, Wayne. Selbst A-Promi, bekannt als Schauspieler und Moderator. Ja, sicher, der hat doch, was hat er nicht alles moderiert? Jetzt fällt mir die meisten kennen ihn ja auch als Ex von Yvonne Katterfeld. So, jetzt wisst ihr Bescheid. Ja, und er hat halt jetzt eine neue. Und man geht im Hause Carpendale auch ganz erwachsen mit der Situation um. Zum Beispiel dem Kind zuliebe wohnen Wayne und Annemarie weiterhin zusammen unter einem Dach da in München. Ich sag mal so, toi toi toi, wenn die neue Tante das erste Mal über Nacht bleibt, ja, siehste, Annemarie, ich würde mal die Reservierungsnummer vom Bayerischen Hof auf Kurzwahl legen. Ja, für sowas gibt's selbst in intakten Beziehungen eher wenig Verständnis.
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0: Ja, und dann geht's jetzt mit Nebel oder auch mal mit etwas Sprühregen durch die Nacht. Es kühlt sich ab auf Werte so um die 11 Grad. Der Montag startet dann auch noch etwas vernebelt. Sobald der sich verzogen hat, also der Nebel, setzt sich in Sonne-Wolken-Mix immer besser durch. Und das bei 20 bis 24 Grad heute.
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2: Zurzeit liegen uns keine Meldungen vor. Wir wünschen allen unterwegs gute Fahrt.
0: Ja, und wir schmeißen jetzt mal musikalisch ein bisschen Tempo hier in die Nacht, und zwar mit den Kings of Leon. Die drehen jetzt mal richtig auf hier mit Sex on Fire. Ich bin Andreas Grunwald. Euch einen schönen Wochenstart.
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1: Ich bin Katrin Müller. Tanken ist am Wochenende noch einmal teurer geworden. Laut dem Spritpreisportal Tankerkönig kostete Super E10 zuletzt im Schnitt 2,27 Euro, Diesel knapp 2,40 Euro. In der SPD werden deshalb die Rufe nach einem Spritpreisdeckel lauter.
2: Pendler dürfen nicht unter den hohen Preisen leiden, während Mineralölkonzerne extra Profite machen. Das sagt Brandenburgs Ministerpräsident Woidke. Andere Nachbarländer hätten die Höchstpreise flexibel an den Markt angepasst, darunter Polen und Belgien. Die Wirtschaftsweise Schnitzer findet, dass staatliche Hilfen der falsche Weg sind. Deutschland sollte aus ihrer Sicht unabhängiger von Öl und anderen fossilen Brennstoffen werden. Denn die Preise drohen durch die Lage im Nahen Osten generell weiter zu steigen. Zoe Tassovali, Nachrichtenredaktion.
1: Inmitten der Debatten um Bundeskanzler Merz wird die CDU bei den Kommunalwahlen in Niedersachsen landesweit stärkste Kraft. Laut Hochrechnung liegt die Union mit 27,7% vor der SPD mit 24,5% und der AfD, die demnach deutlich auf 16,5% zulegen könnte. CDU-Landeschef Sebastian Lechner freute sich über das Ergebnis entgegen des Bundestrends bei der Union und Kanzler Merz.
3: Auch wir haben den Unmut über Berlin gemerkt. Sie wissen, dass wir da ein Glaubwürdigkeitsproblem haben, was wir sicherlich auch in den nächsten Wochen ganz in Ruhe besprechen müssen miteinander. Und deswegen sind diese Ergebnisse des Abends wirklich gut.
1: Die Bundesregierung steckt aktuell in einer tiefen Krise. Spekulationen über einen Sturz des Kanzlers machen bereits die Runde. Nach eigenständigen Hackerangriffen durch künstliche Intelligenz denken große US-Tech-Firmen erstmals darüber nach, die KI-Entwicklung bewusst zu bremsen. Anthropic-Chef Amodei schlägt vor, 1 bis 2 Jahre Zeit zu gewinnen. Unterstützung bekommt er unter anderem von OpenAI-Chef Altman und Tech-Milliardär Musk. Zum Fußball. In der Bundesliga hat Bayern München beim Sensationsaufsteiger SV Elversberg einen mühevollen 2:1-Sieg geschafft. Zuvor hatte RB Leipzig gegen den HSV mit 5:0 gewonnen. Und Tennisprofi Alexander Zverev hat erstmals die US Open gewonnen. Der French Open-Sieger bezwang im Finale in New York den Amerikaner Ben Shelton in 4 Sätzen und holte seinen 2. Grand-Slam-Titel.
4: Aktuell messen wir 15 bis 11 Grad und der Regen wird weniger. In den frühen Morgenstunden bildet sich Hochnebel, der hält sich sehr hartnäckig, aber ist er weg, dann wird der Montag recht freundlich, vor allem Richtung Nachmittag. Dann kommt auch die Sonne immer besser durch bei bis zu 24 Grad.
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6: A30 Osnabrück Bad Oeynhausen zwischen Bad Oeynhausen Ost und Kreuz Bad Oeynhausen. 2 Kilometer Stau. Wir wünschen allen unterwegs gute Fahrt.
4: Leute, falls ihr auf der Nachtschicht hängt, durchhalten. Es ist schon kurz nach 3. Ich spiele so ein bisschen Motivation von Nico Santos dazu. Why don't you stay? Patrick Rickert hier. Guten Morgen.
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0: Das Wetter.
1: Die letzten Regenschauer klingen ab, dazu 15 bis 11 Grad. Der Montag wird insgesamt etwas freundlicher als das Wochenende. Es geht zwar mit Nebel und etwas Sprühregen los, aber je später der Montag, desto besser kommt die Sonne durch. Und dann bleibt es auch trocken bei bis zu 24 Grad.
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2: Zurzeit liegen uns keine Meldungen vor. Wir wünschen allen unterwegs gute Fahrt.
1: So, und zum Wachbleiben können wir gleich mal alle auf dem Tisch mittrommeln und so tun, als wären das Bongos. Ich spiele uns Safri Duo mit Played Alive. Patrick Rickert hier, euch einen schönen Wochenstart.

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1: Ich bin Katrin Müller. Inmitten der Debatten um Bundeskanzler Merz wird die CDU bei den Kommunalwahlen in Niedersachsen landesweit stärkste Kraft. Eine vom NDR veröffentlichte Hochrechnung von Infratest DIMAP sah die Union mit 27,7% vor der SPD mit 24,5%. Die AfD landet auf Platz 3 und könnte deutlich auf 16,5% zulegen. Landesweit kommen die Grünen laut Hochrechnung mit 13,6% auf Rang 4. Es folgen die Linke mit 5,9% und die FDP mit 3,6%. Wer kontrolliert die Arktis? Europa möchte bei dieser Frage mitmischen. Bei einem Gipfeltreffen heute im Norden Finnlands wollen Bundeskanzler Merz und seine Kollegen aus anderen europäischen Ländern überlegen, wie Europa seine Interessen in der Region durchsetzen kann.
2: Die Arktis wird auch für die Europäer immer wichtiger. Nicht nur, weil das schmelzende Eis den Zugang zu unerschlossenen Rohstoffvorkommen und neuen Handelsrouten möglich macht. Russlands und Chinas militärische Aktivitäten in der Region werden zunehmend zur Bedrohung. Die Zerstörung von Seekabeln ist nur ein Beispiel. Gastgeber Finnland will andere europäische Länder unter anderem davon überzeugen, eine Eisbrecherflotte aufzubauen. Aus Skandinavien, Sigrid Harms.
1: Bei der Parlamentswahl in Schweden sind die Sozialdemokraten von Ex-Regierungschefin Magdalena Andersson der Prognose zufolge stärkste Kraft geworden. Die Partei kam laut dem schwedischen Fernsehen auf rund 28% der Stimmen. Ob das allerdings für eine Regierungsbildung reicht, ist noch offen. Zum Sport. Tennisprofi Alexander Zverev hat erstmals die US Open gewonnen. Der French Open-Sieger bezwang im Finale in New York den Amerikaner Ben Shelton in 4 Sätzen und holte seinen 2. Grand-Slam-Titel.
3: Zverev brauchte einen Moment, um überhaupt zu realisieren, dass er gerade die US Open gewonnen hatte und damit in die Fußstapfen von Boris Becker tritt. Der 29-Jährige mit dem Pferdeschwanz ist der 2. Deutsche, der im Männereinzel triumphierte. 30 Jahre gab es keinen Grand-Slam-Titel und jetzt gleich 2, freute sich der Hamburger in seiner Siegeransprache. Emotional dankte er seiner Mutter, die ihm trotz seiner Zuckerkrankheit die Tenniskarriere möglich machte und immer an ihn glaubte. Aus den USA, Tina Eck.
1: Und in der Fußball-Bundesliga hat Bayern München gegen Aufsteiger SV Elversberg einen knappen 2:1-Sieg geholt. RB Leipzig setzte sich gegen den HSV mit 5:0 durch.
0: Das Wetter.
4: In den frühen Morgenstunden messen wir 15 bis 11 Grad. Hier und da kann es noch etwas regnen. Wundert euch bitte nicht, wenn der Montag sehr nebelig startet. Dieser Hochnebel hält sich auch sehr hartnäckig. Aber wenn der sich aufgelöst hat, dann ist auch die Sonne zu sehen. Es bleibt trocken und dazu gibt es dann angenehme 24 Grad.
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5: A4 Aachen-Köln zwischen Kreuz Köln-West und Köln-Eiffeltor. 1 Kilometer Stau. Und A33 Bielefeld-Brilon zwischen Kreuz Bielefeld und Schloss Holte-Stukenbrock. 2 Kilometer stockender Verkehr, 12 Minuten Verzögerung. Wir wünschen allen unterwegs gute Fahrt.
4: Guten Morgen, kurz nach 4. Wir spielen euch gleich die Fauna und Blondes aus den 90ern mit WhatsApp. Wir starten aber mit was ganz Aktuellem von Michael Schulte. Hier ist 5 AM. Ich bin Patrick Rickert. Guten Morgen.

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0: Wetter.
1: Aktuell messen wir 15 bis 11 Grad und der Regen wird weniger. In den frühen Morgenstunden bildet sich Hochnebel, der hält sich sehr hartnäckig, aber ist er weg, dann wird der Montag recht freundlich, vor allem Richtung Nachmittag. Dann kommt auch die Sonne immer besser durch, bei bis zu 24 Grad.
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2: A33 Bielefeld-Brilon zwischen Schloss Holte-Stukenbrock und Stukenbrock-Senne. 2 Kilometer Stau, 9 Minuten Zeitverlust. Wir wünschen allen unterwegs gute Fahrt.
1: Hallo, guten Morgen, ich bin Patrick Rickert und als erstes spiele ich uns jetzt zum Wachwerden an diesem Montagmorgen Bob Sinclair mit Love Generation. Schöne neue Woche euch!

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1: Ich bin Katrin Müller. Tanken ist am Wochenende noch einmal teurer geworden. Laut dem Spritpreisportal Tankerkönig kostete Super E10 zuletzt im Schnitt 2,27 Euro, Diesel knapp 2,40 Euro. In der SPD werden deshalb die Rufe nach einem Spritpreisdeckel lauter.
2: Pendler dürfen nicht unter den hohen Preisen leiden, während Mineralölkonzerne extra Profite machen. Das sagt Brandenburgs Ministerpräsident Woidke. Andere Nachbarländer hätten die Höchstpreise flexibel an den Markt angepasst, darunter Polen und Belgien. Die Wirtschaftsweise Schnitzer findet, dass staatliche Hilfen der falsche Weg sind. Deutschland sollte aus ihrer Sicht unabhängiger von Öl und anderen fossilen Brennstoffen werden. Denn die Preise drohen durch die Lage im Nahen Osten generell weiter zu steigen. Zoe Tassovali, Nachrichtenredaktion.
1: Inmitten der Debatten um Bundeskanzler Merz wird die CDU bei den Kommunalwahlen in Niedersachsen landesweit stärkste Kraft. Laut Hochrechnung liegt die Union mit 27,7% vor der SPD mit 24,5% und der AfD, die demnach deutlich auf 16,5% zulegen könnte. CDU-Landeschef Sebastian Lechner freute sich über das Ergebnis entgegen des Bundestrends bei der Union und Kanzler Merz.
3: Auch wir haben den Unmut über Berlin gemerkt. Sie wissen, dass wir da ein Glaubwürdigkeitsproblem haben, was wir sicherlich auch in den nächsten Wochen ganz in Ruhe besprechen müssen miteinander. Und deswegen sind diese Ergebnisse des Abends wirklich gut.
1: Die Bundesregierung steckt aktuell in einer tiefen Krise. Spekulationen über einen Sturz des Kanzlers machen bereits die Runde. Nach eigenständigen Hackerangriffen durch künstliche Intelligenz denken große US-Tech-Firmen erstmals darüber nach, die KI-Entwicklung bewusst zu bremsen. Anthropic-Chef Amodei schlägt vor, 1 bis 2 Jahre Zeit zu gewinnen. Unterstützung bekommt er unter anderem von OpenAI-Chef Altman und Tech-Milliardär Musk. Zum Fußball. In der Bundesliga hat Bayern München beim Sensationsaufsteiger SV Elversberg einen mühevollen 2:1-Sieg geschafft. Zuvor hatte RB Leipzig gegen den HSV mit 5:0 gewonnen. Und Tennisprofi Alexander Zverev hat erstmals die US Open gewonnen. Der French Open-Sieger bezwang im Finale in New York den Amerikaner Ben Shelton in 4 Sätzen und holte seinen 2. Grand Slam-Titel.
0: Das Wetter.
4: Die letzten Regenschauer klingen ab, dazu 15 bis 11 Grad. Der Montag wird insgesamt etwas freundlicher als das Wochenende. Es geht zwar mit Nebel und etwas Sprühregen los, aber je später der Montag, desto besser kommt die Sonne durch. Und dann bleibt es auch trocken bei bis zu 24 Grad.
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5: Zurzeit liegen uns keine Meldungen vor. Wir wünschen allen unterwegs gute Fahrt.
4: Guten Morgen, Patrick Rickert hier. Wir starten gemeinsam rein in die neue Woche, gleich mit einem 90er von Natalie Imbruglia und Torn. Wir beginnen aber mit Alle Farben und Baby Goodbye.

0: Neue Woche, neuer Montag. Schön, dass ihr schon dabei seid.
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0: Die Frage stelle ich direkt mal Robert Jans aus der Redaktion. Sag doch mal, was bringt uns dieser 14. September?
2: Ah, bei uns startet heute die Aktionswoche Demokratie braucht viele Stimmen. Und da machen nicht nur wir mit, sondern ganz unterschiedliche Medien in Deutschland. Radio, Fernsehen, Zeitungen, Zeitschriften. Und bis Samstag geht es darum, warum unabhängiger Journalismus für eine Demokratie so wichtig ist. Und wir schauen dabei auch ganz praktisch mal auf unsere eigene Arbeit. Also wie wird aus einem Thema eine Radionachricht? Wie überprüfen wir Informationen? Und welche Rolle spielen inzwischen KI und Algorithmen?
0: Das wird uns diese Woche also noch häufiger begegnen. Was startet heute noch?
2: Ja, bei uns wird es ab heute auch noch magisch. Die Magic Week mit den Ehrlich Brothers startet. 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
0: Robert, danke. Und ich spiele uns The Weeknd Dancing in the Flames. Schönen guten Morgen.

0: Das Wetter.
1: In den frühen Morgenstunden messen wir 15 bis 11 Grad. Hier und da kann es noch etwas regnen. Wundert euch bitte nicht, wenn der Montag sehr nebelig startet. Dieser Hochnebel hält sich auch sehr hartnäckig. Aber wenn der sich aufgelöst hat, dann ist auch die Sonne zu sehen. Es bleibt trocken und dazu gibt es dann angenehme 24 Grad.
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2: A42 Dortmund-Kamp-Lindfort, zwischen Oberhausen-Zentrum und Oberhausen-Buschhausen 1 Kilometer Stau. Wir wünschen allen unterwegs gute Fahrt.
1: Ich habe mich am Samstag dabei erwischt, dass ich Dominosteine kaufen wollte. Bin ich jetzt ein schlechter Mensch? Ich hoffe nicht. Ja, so zwischen Chips und Katzenfutter gibt's ja schon den ganzen Weihnachtssüßkram zu kaufen, ne? Auch wenn erst September ist, aber gut, was soll ich sagen? Wir kaufen's halt. Selbst das Christkind hat also sowas wie Frühbucherrabatt. Nur falls es jemanden interessiert, ich habe am Ende doch keine Dominosteine gekauft. Wollte ich nur nochmal klarstellen. Patrick Rickert hier, euch einen angenehmen Start in die neue Woche mit Justin Timberlake. What goes around, comes around.

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0: Jennifer Page und Crush. Einen schönen Start euch in die neue Woche.
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2: Kurz vor den Sommerferien. Abschiedsgottesdienst in unserer Dorfkirche. Die Bienenklasse der Grundschule macht nach 4 Jahren den Abflug. Die Bienen sind im Halbkreis im Altarraum versammelt. Die Kinder haben 2 Bienenfühler auf dem Kopf und ein T-Shirt an mit einer fliegenden Biene und dem Motto Be Wild. Die Kirche ist voll. Mit einem Lied der Kinder geht es los. Die Klassenlehrerin, die auch Musik unterrichtet, spielt E-Piano und begleitet den Gesang. Die Kinder sind ganz dabei und singen aus voller Kehle. Es ist toll, ihren Gesang zu hören. Ich sitze neben Ramon. Nach dem ersten Lied guckt er mich an und sagt leise zu mir, ich singe nicht mit, ich bin Muslim. Ich bin überrascht und antworte ihm, das musst du auch nicht. Bei allen Aktionen im Gottesdienst ist Ramon dabei. Nur bei den Liedern bleibt er stumm. Sein Satz geht mir nicht aus dem Kopf. Nach dem Gottesdienst spreche ich kurz mit der Klassenlehrerin. Sie sagt mir, ich finde es gut, dass er dir selbstbewusst sagt, warum er nicht mitsingt. Genau das habe ich ihm vermittelt. Er muss nicht mitsingen. Seine Eltern haben ihm nicht verboten, beim Gottesdienst dabei zu sein. Er ist Teil der Klassengemeinschaft. Selbstverständlich. Mir gefällt das. Den anderen mit seinem Glauben akzeptieren und nicht ausgrenzen. Für die Bienenklasse ist klar, Ramon gehört zu uns. Und Ramon will mit dabei sein. Auch im Gottesdienst. Carsten Griese von der Evangelischen Kirche für Augenblick mal.
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1: Mit Thorsten Adolfs. Guten Morgen. Ob Haus oder Apartment. In Deutschland leben immer weniger Menschen in den eigenen vier Wänden. Das zeigt eine aktuelle Studie des Pestel-Instituts. Demnach liegt die Eigentumsquote bei uns nur noch bei knapp 44%. Das ist der niedrigste Wert seit 20 Jahren und gleichzeitig auch der schlechteste in Europa. Mehr zum Thema hat Christian Böder aus den Nachrichten.
2: Die Gründe für die Entwicklung in Deutschland dürften wenig überraschen. Zu hohe Baukosten, steigende Zinsen und die Wohnungsbaupolitik der vergangenen Jahre haben dazu geführt, dass sich immer weniger Menschen ein Eigenheim leisten können. Betroffen von der Situation sind vor allem eher Jüngere. In der Altersgruppe der 25- bis 45-Jährigen wohnen 3 von 4 zur Miete. Die Studienmacher sehen im niedrigen Anteil vor allem die Langzeitfolgen einer Abschaffung einer wirksamen bundesweiten Eigentumsförderung, wie etwa das Aus für das Baukindergeld vor 5 Jahren. Die Lage hat sich dann noch durch die Zuwanderung verschärft. Mittlerweile ist es so, dass auch in Städten und Regionen, wo aktuell die Preise etwa für Einfamilienhäuser unverändert bleiben oder sogar sinken, viele die Finger vom Wohnungskauf lassen. Laut Experten sind mittlerweile selbst Doppelverdiener mit Durchschnittseinkommen nicht mehr in der Lage, Wohneigentum zu erwerben. In Zahlen sieht das so aus: Die Baukosten für Wohnungen sind in den vergangenen rund 25 Jahren um 160% gestiegen, die allgemeinen Verbraucherpreise um 64. Die Experten fordern einen Wohneigentumsplan des Bundes mit dem Ziel, pro Jahr mindestens 200.000 Haushalte in Wohneigentum zu bringen.
1: Und jetzt weitere Nachrichten im Überblick. Bildungsministerin Prien fordert von der Regierung mehr Mitgefühl mit den Sorgen der Menschen. Sie sagte in der ARD, sie glaube, es sei der Eindruck entstanden, der Kanzler, aber auch die Union insgesamt hätten nicht die nötige Empathie. Es gehe darum zu verstehen, was eine Krankenschwester, ein Busfahrer oder viele Menschen, die jeden Morgen zur Arbeit gehen, leisten würden, so Prien. Vor dem EU-Arktis-Gipfel in Finnland hat Finnlands Botschafter in Deutschland davor gewarnt, dass China und Russland zunehmend an der Region interessiert seien. Es gehe um den Zugang zu seltenen Ressourcen und öffentlichen Seewegen, sagte er. An dem 2-tägigen Arktis-Gipfel nehmen mehrere EU-Staats- und Regierungschefs teil, darunter auch Kanzler Merz. Deutschlands Nummer 1 im Tennis, Alexander Zverev, hat zum ersten Mal die US Open gewonnen. Im Finale in New York bezwang er den US-Amerikaner Ben Shelton nach 3,5 Stunden Spielzeit in 4 Sätzen. Zverev ist damit der 2. Deutsche nach Boris Becker, der das Männer-Einzel der US Open gewonnen hat. Bayern München hat sich gestern Abend beim Überraschungsaufsteiger SV Elversberg mit einem knappen 2:1-Sieg durchgesetzt. Dabei mussten sich die Stars ordentlich strecken, um die drohende Blamage im Saarland zu verhindern. Der Aufsteiger bot dem großen Rekordmeister über weite Strecken mutig Paroli und kam auch zu Chancen. Erst als Bayern-Coach Kompanie in der 2. Halbzeit Kimmich, Musiala und Diaz einwechselte, war die Qualität der Gäste zu groß für die Saarländer. Davor hatte Leipzig den Hamburger SV mit 5:0 geschlagen. Das waren die Nachrichten mit Thorsten Adolfs.

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1: Mit Thorsten Adolfs. Guten Morgen. Eine Woche nach Sachsen-Anhalt hat auch unser Nachbar im Norden Niedersachsen gewählt. Allerdings ging es nicht um ein neues Landesparlament, sondern um die Kommunalwahlen. Nach aktuellen Hochrechnungen ist die CDU mit knapp unter 28% stärkste Kraft geworden, dicht gefolgt von der SPD. Die AfD konnte deutlich zulegen und kommt auf knapp 17%. Christian Böder aus den Nachrichten. Auch wenn es nur Kommunalwahlen waren, wurde die Wahl auch in Berlin mit großem Interesse verfolgt.
2: Mit Sicherheit und vor allem bei der CDU. Mit dem AfD-Wahlsieg in Sachsen-Anhalt im Nacken und dem Drama um die wichtigen VW-Volkswagen-Standorte im Land ist die Kommunalwahl ja auch ein gutes Stimmungsbarometer für die Regierungspartei. Aufatmen dürfte man in Berlin nicht, aber mal kurz entspannen. Die CDU bleibt stärkste Kraft, muss aber federn lassen. Niedersachsens Landeschef Lechner sagte, im Wahlkampf sei der Frust über die Bundespolitik allgegenwärtig gewesen. Das haben wir ja auch schon in Sachsen-Anhalt gesehen.
1: Bleiben wir mal bei Sachsen-Anhalt. Nach dem AfD-Wahlsieg ist ja immer noch unklar, wer regiert und wie wird regiert.
2: Das stimmt, die Landtagswahl zieht aktuell einen ganzen Rattenschwanz an Fragen und Folgen mit sich. Der Reservistenverband will den Operationsplan Deutschland aus der Staatskanzlei von Sachsen-Anhalt zurückholen, falls die AfD die Regierung übernimmt. Man befürchtet, dass die Dokumente an Russland weitergeleitet werden. Das streng geheime Papier liegt in jedem Bundesland vor und beschreibt zentrale Vorkehrungen für die Landes- und NATO-Bündnisverteidigung. Und Bundesverkehrsminister Bilger ist mehr als sauer auf die AfD, weil die mehrere Milliarden für Infrastruktur nicht anrühren will, die vom Bund bereitgestellt werden. Anders die Bundesschatzmeisterin der Jungen Union von Natusius. In der ARD sagte sie, die CDU sollte zumindest mit der AfD reden, wenn sie eingeladen wird.
1: Dankeschön, Christian. Und jetzt weitere Meldungen im Überblick. In Deutschland leben immer weniger Menschen in den eigenen vier Wänden. Nach einer Studie des Pestel-Instituts liegt die Eigentumsquote bei knapp 44%. Das ist der niedrigste Wert seit 20 Jahren. Kanada will deutlich näher an die EU heranrücken, weil der Handelsstreit mit den USA immer weiter eskaliert. Man strebe eine einzigartige Allianz an, sagte Premier Carney. Kanada und die EU würden dieselben Werte teilen, man habe dieselben Prioritäten und verfüge über sich gegenseitig sehr ergänzende Stärken, sagte er. Tennisprofi Alexander Zverev hat zum ersten Mal in seiner Karriere die US Open gewonnen. Er setzte sich gegen den Amerikaner Shelton in vier Sätzen durch. Es war erst der zweite Sieg bei dem Turnier für einen Deutschen nach dem Erfolg von Boris Becker vor 37 Jahren. Gute Nachrichten für Pendler zwischen Köln und Wuppertal. Die Bahn hat angekündigt, dass ab dem 1. Oktober auf der Strecke wieder regulär Züge rollen werden. Dann sollen beide Gleise über die Wupper wieder frei sein. Eigentlich sollte die Strecke nach der Sanierung schon früher freigegeben werden, aber dann wurde ein Riss in einer Brücke bei Leverkusen-Opladen entdeckt. Soweit die Meldungen mit Thorsten Adolfs.
3: Es ist immer noch so ein bisschen unsicht da draußen. Ne? Also wir sehen alles wie durch so einen Schleier. Es gibt hier und da tatsächlich einfach noch ordentlich Nebel. Und dazu nachher 23 Grad. Also so heute Nachmittag. Kommt auch mal ein bisschen die Sonne raus. Aktuell bei euch in Leichlingen-Metzholz, da messen wir 15 Grad. In Biel-Dreipolz gerade 14. Der Radio-Berg-Verkehr, um jetzt 7.03 Uhr starten wir und zwar bei euch auf der 1 nach Köln ab dem Kreuz Leverkusen 2 Kilometer Stau. Dann auf der 3 nach Oberhausen ab dem 3 Colmar 3 Kilometer Stau. Bis Mülheim braucht ihr ungefähr 20 Minuten länger. Sehr knubbelig ist die 3 nach Frankfurt ab Leverkusen Zentrum. Hier 6 Kilometer Stau zum Kreuz Köln Ost plus eine halbe Stunde. Das liegt daran, dass wir eben einen Unfall hatten und ihr nur über die linke Spur fahren könnt. Die 4 nach Köln ab Gummersbach. Hier 2 Kilometer Stau, nochmal 2 Kilometer stockend ab Frankenforst. Wenn ihr auch was für uns habt, dann klingelt doch einfach durch oder macht eine Sprachnachricht über WhatsApp. 02207 701 666. Kommt gut durch.

0: Mit David Guetta, Hüften wackeln, Save Me Tonight.
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0: Mit Julia Drexler. Kommt gut rein in die neue Woche. So, hier, das meinte ich mit Hüften wackeln und quietschen. Geht noch, ne?

0: Schon wieder 7.10 Uhr. Wer hat euch zuletzt völlig unerwartet den Tag gerettet? War es ein Fremder? Vielleicht eine Verkäuferin? Oder vielleicht ein Busfahrer? So eine Geschichte sorgt gerade in Oberberg für Aufsehen. Hier ist Radio Berg mit Julia und Elias Lauricella aus Gummersbach könnte der Lieblingsbusfahrer 2026 werden. Mega, oder? Und warum? Weil er mit einem Teddy eine Fahrt gerettet hat. Und die ganze Geschichte, die hat jetzt David Frank, unser Reporter hier bei Radio Berg, für euch.
1: Angefangen hat die Geschichte mit einer Mutter und ihrem weinenden Kind. Kaum waren die beiden in Elias Bus der Linie 339 eingestiegen, ließ sich der Kleine einfach nicht beruhigen. Doch Elias hatte eine Geheimwaffe, einen Teddybären.
2: Habe ich gedacht, komm, weißt du was, vielleicht hilft es ja, um das Kind zu beruhigen. Nach hinten gegangen, das Kind total große Augen und danach war zack Ruhe, ne? Kind beruhigt, Mutter glücklich, Kind glücklich. Fahrt kann weitergehen.
1: Also ja, ein ganz normaler Tag für ihn. Und dass er dafür einmal nominiert werden würde, damit hatte er nie gerechnet.
2: Total geflasht, weil es war tatsächlich auch an einem Tag, wo ich nicht hätte arbeiten müssen. Mein Telefon klingelte dann und dann habe ich erstmal gesagt, so, das heißt jetzt was genau? Ich kannte halt die genauen Details gar nicht und dann habe ich erstmal gedacht, so, wow, Aufregung pur, ne?
1: Seine Geschichte wurde aus mehr als 3000 Einsendungen ausgewählt. Wer ihn vorgeschlagen hat, das weiß man nicht. Jetzt hat Elias die Chance, in der Kategorie Alltagshelden den Titel zu gewinnen. Busfahrer werden wollte er als Kind schon. Deshalb fuhr er oft mit einem befreundeten Busfahrer mit.
2: Man durfte ein bisschen sich schon mal alles anschauen. Und da habe ich tatsächlich auch viele Knöpfe vertieft und gemerkt. Und natürlich auch die Strecken. Also wo ich angefangen habe, kannst du an einer Hand abzählen, was ich noch an Streckenkunde gebraucht habe. Ansonsten die Linien der OVAG, die waren schon durch dieses jahrelange Mitfahren alle in meinem Kopf drin. Das war natürlich ein Riesenvorteil, ne?
1: Also ein echter Busfan eben. Und jetzt heißt es für ihn:
3: Nächster Halt, Preisverleihung.
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0: schnell einen Kaffee machen. Und dabei läuft Radio Berg um 7.19 Uhr mit Julia. Moin.
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1: Mit Katja Effey. Guten Morgen. Weniger Betten, aber mehr Patienten. Der Strukturwandel in der NRW-Krankenhauslandschaft macht auch vor dem Bergischen nicht Halt. Laut der Landesstatistiker ist die Bettenzahl im Oberbergischen letztes Jahr um gut 6% gesunken, die Zahl der Klinikpatienten aber gestiegen. Sabine Karnitz hat die Details für Radio Berg.
2: Im Oberbergischen Kreis standen im letzten Jahr noch rund 1440 Krankenhausbetten zur Verfügung, gut 90 weniger als im Jahr zuvor. Dennoch wurden rund 51.800 Patientinnen und Patienten auf Station behandelt, etwas mehr als im Jahr davor. Anders im rheinisch-bergischen Kreis, hier brach die Bettenzahl im letzten Jahr um ein Viertel ein. Gleichzeitig sank auch die Zahl der behandelten Patienten um knapp 6%. Die blieben aber im Durchschnitt länger im Krankenhaus. Die Bettenauslastung im rheinisch-bergischen stieg im letzten Jahr auf 89,6%, der höchste Wert in ganz NRW.
1: In Wermelskirchen ist ein privates Fahrsicherheitstraining mit einem Motorrad mehr als schiefgegangen. Ein 80-Jähriger wurde schwer, ein 71-Jähriger sogar lebensgefährlich verletzt. Laut Polizei waren die beiden Senioren aus Overath und Remscheid am Samstagnachmittag mit dem Motorrad inklusive Beiwagen auf einem Firmenparkplatz unterwegs. Bei einer Übung verlor der 80-jährige Fahrer in einer Rechtskurve die Kontrolle und das Motorrad überschlug sich. Dabei wurde er schwer und sein Beifahrer lebensgefährlich verletzt. Zudem entstand ein Sachschaden im hohen vierstelligen Bereich. Und jetzt weitere Meldungen, kurz und kompakt. Zwei Unfälle haben gestern für Sperrungen rund um die A1 gesorgt. Am Morgen war die Anschlussstelle Burscheid für gut 2 Stunden dicht. Sie musste nach einem Unfall gereinigt werden. Am Nachmittag war dann die Auffahrt in Remscheid nach einem Unfall für rund 1 Stunde gesperrt. Verletzte hat es nicht gegeben. In Burscheid sollen in dieser Woche die Sanierungsarbeiten an der Repinghofener Straße beginnen. Der Bereich zwischen dem Ortsausgang Burscheid und der Lambertsmühle wird deshalb voll gesperrt. Die Umleitung führt über die L58 und Dürscheid. Bergisch Gladbach 09 hat in der Fußballregionalliga das nächste Ausrufezeichen gesetzt. Bei der Bundesliga-Reserve des 1. FC Köln gewann Gladbach gestern mit 2:1. Der dritte Sieg in Folge. Im Franz-Krämer-Stadion am Gaisbockheim drehten die Gladbacher dabei einen 0:1 Rückstand. 09-Trainer Kevin Kruth sprach von einer überragenden zweiten Halbzeit und einem völlig verdienten Erfolg. In der Tabelle ist Gladbach nach 8 Spielen mit 13 Punkten aktuell Sechster.
3: Hat schon ein bisschen was Geheimnisvolles. Wie der Nebel teilweise so über die Felder Bergischen schwebt. Es ist noch diesig heute Morgen. Es liegt auch noch an dem ganzen Regen von gestern. Und es geht heute auch noch mal so weiter. Also nicht mehr so Dauerregen, aber so ein bisschen ist noch mit dabei. Nieselregen, Schauer, Sprühregen. Wenig Sonne. Erst heute Nachmittag mal so ein Hauch davon. Trotzdem bis 23 Grad. Aktuell sind es 16 in Nümbrecht-Distelkamp. 17 Grad am TuS Schildchen in Bergisch Gladbach.
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3: Der Radio Berg Verkehr um jetzt 7.33 Uhr. Auf der 1 nach Köln ab Burscheid steht hier 2 Kilometer im Stau. Die 3 Richtung Oberhausen ab dem Kreuz Köln Ost 2 Kilometer Stop and Go. Dann die A3 nach Frankfurt, hier 8 Kilometer Stau, braucht ihr locker eine halbe Stunde länger, wenn ihr von Leverkusen Zentrum zum Kreuz Köln Ost runterfahrt. Die 4 nach Köln, hier 2 Kilometer Stau ab Gummersbach und nochmal ab Untereschbach 6 Kilometer Stau. Mindestens 20 Minuten länger braucht ihr da bis Merheim runter. Wenn ihr was habt, zum Beispiel den ersten Blitzer für heute, dann klingelt durch. 0207 701 666. Tada! Wir haben die Wahl in Niedersachsen gewonnen und sind jetzt da Bürgermeister. Also, wir ist ein großes Wort. Stefan Görnert ist noch Politiker in Wermelskirchen. Er wird aber der neue Bürgermeister von Jüst. Herzlichen Glückwunsch. Es geht also von Wermelskirchen tatsächlich ab auf die Insel. Für den Urlaub? Ach, herrlich, ne? Bestimmt schön. Aber als Bürgermeister bist du dann halt auch bei Sturm im Dienst.
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0: Shania Twain bei Radio Berg gleich Tampa City, einer eurer aktuellen Lieblingshits. 7.41 Uhr. Ich bin Julia und wir haben doch schon mal alle versucht, während der Fahrt im Auto einen Kaffee oder ach, was weiß ich, was anderes zu trinken, ohne uns einzusauen. nicht so einfach. Und jetzt stellt euch das Ganze mit einer bergischen Waffel im Golfcar vor. Das haben Sascha Käfer-Pütz und Michelle Graf aus unserem Nachmittagsteam hier bei Radio Berg auf dem Lüderich in Overath ausprobiert.
1: Also Sascha, bist du bereit?
2: Ja, ich habe ein bisschen Angst tatsächlich.
1: Warum?
2: Warum piepst der jetzt so? Ist das schon...
1: Weil wir gerade parken?
2: Ich weiß es nicht. Ach so, okay.
1: Oh, wir fahren rückwärts.
2: Nee, das geht ja schon gut los, Michelle.
1: Fängt schon gut an. Ja. Ich wollte gerade sagen, ich habe meinen Führerschein schon so lange, du brauchst dir gar keine Sorgen machen. Aber,
2: ja, vermutlich hast du den Führerschein auf der Rikscha gemacht, ne?
1: Schauen wir mal.
2: Das steht ja so nicht im
1: Gesetz. Schauen wir mal. So, und jetzt ab die Post, und zwar Vollgas hier.
2: Ja,
1: so.
2: Ab.

0: Der Zug hat keine Bremse. Hilfe!
1: Wir haben es gleich geschafft, Sascha. Wie ist die Lage?
0: Ich bin, glaube ich, ein bisschen grün um die Nase, wenn wir mal in den Spiegel... Ja, bin ich.
1: Hör mal, jetzt übertreib nicht.
0: Ja, aber das eine ist ja auf jeden Fall nicht vergangen und das ist die Lust auf diese Waffel.
1: Ja, die hast du dir jetzt aber auch redlich verdient.
0: Und ich teile sie ja auch mit dir, oder?
1: Das wäre lieb. Ja. Dankeschön.
0: Dann guten Hunger.
2: Ja, guten, ihr zwei Verrückten. Lasst euch schmecken. 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September auf dem Lüderich in Overath. Wir laden euch ein und natürlich, klar, ne? 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Und macht euch einfach tolle Erlebniswochen mit uns. Die starten heute im Kino in Binsberg und wir freuen uns schon voll auf euch. Wie bekloppt wir sind, das habt ihr ja eben gehört. Nur so als Vorwarnung.
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Nein, nein, machen wir nicht. Hier bei Radio Berg gibt es natürlich nur eure Lieblingshits. 7.50 Uhr und wünscht euch mal was. Beides geht in Erfüllung. Wir starten heute in einer Woche endlich wieder mit unserem Wunscherfüller. 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
1: Mit Thorsten Adolfs. Guten Morgen. Nach Australien arbeiten eine ganze Reihe von Ländern mittlerweile an Regeln für ein Social-Media-Verbot für Kinder und Jugendliche. Auch die EU ist an der Sache dran. Wie das aussehen soll, will Kommissionspräsidentin von der Leyen in dieser Woche sagen. Christian Böder aus dem News-Team. Ein paar Infos sind schon durchgesickert.
2: Genau, die EU-Kommission hat sich wohl auf ein Social-Media-Verbot für unter 13- oder 15-Jährige eingeschossen. Das heißt nicht unbedingt Komplettverbot. Kinder sollen weiter Zugang zu beliebten Apps haben, wie etwa TikTok, Instagram, YouTube und Snapchat, aber unter Aufsicht von Erwachsenen, heißt in der Regel Eltern zu Hause und Lehrer in der Schule. Aber ein eigenes Profil oder Konto sollen sie nicht mehr einrichten können. Was noch nicht bekannt ist, welche Apps, Internetseiten oder auch Games von den Einschränkungen betroffen sein sollen.
1: Die weitaus schwierigere Frage ist aber, wie sollen solche Einschränkungen durchgesetzt werden? Experten sehen ja vor allem Probleme bei der Altersüberprüfung.
2: Viele Dienste haben ja einen simplen Jugendschutz. Da reicht aber schon ein einfacher, nicht kontrollierter Klick aus, um zu sagen, ja, ich habe das nötige Mindestalter. Experten sagen aber, da muss man mehr die Online-Riesen wie Meta oder ByteDance in die Pflicht nehmen. Die sollen die EU-Regeln durchsetzen und bei Verstößen auch zahlen. Und wenn sie ihre eigenen Apps sicherer machen, dann können die dann auch von der Regelung befreit werden. Eine andere Möglichkeit wäre die Überprüfung über den sogenannten digitalen Personalausweis, der bei uns im nächsten Jahr kommt.
1: Dankeschön, Christian. Und jetzt weitere Meldungen in der Zusammenfassung. Der Ölpreis bleibt hoch. Das Barrel kostet im Moment mehr als 107 US-Dollar. Weltweit wächst die Sorge vor möglichen Störungen der Energieversorgung. Auch das Tanken könnte in nächster Zeit noch mal teurer werden. Hintergrund sind unter anderem die Blockade der Straße von Hormuz und die Übernahme der Meerenge Bab al-Mandab durch die Houthi-Miliz. Die CDU hat die Kommunalwahl in Niedersachsen mit gut 27% der Stimmen gewonnen. Die SPD landete mit fast 25% auf Platz 2 vor der AfD, den Grünen, den Linken und der FDP. Am nächsten Sonntag wird wieder gewählt, und zwar das Berliner Abgeordnetenhaus und der Landtag in Mecklenburg-Vorpommern. Nach einem schweren Fährunglück in Indonesien werden dort noch 129 Menschen vermisst. Mehr als 100 Passagiere konnten bis jetzt gerettet werden. Das Schiff war auf dem Weg von der Insel Java nach Borneo in Seenot geraten und gekentert. Warum, ist noch unklar. Es war ein historischer Moment für das deutsche Tennis. Alexander Zverev hat sich den Titel bei den US Open geholt und damit seine überragende Saison gekrönt. In 4 Sätzen bezwang er den Amerikaner Shelton. Nach gut 3,5 Stunden verwandelte Zverev seinen ersten Matchball und sicherte sich damit als zweiter Deutscher nach Boris Becker den Titel bei den Männern. Fußball gespielt wurde gestern auch. Leipzig gewann gegen den HSV deutlich mit 5:0 und im Abendspiel der Fußball-Bundesliga verlor Aufsteiger Elversberg gegen den FC Bayern mit 1:2. Soweit die Meldungen mit Thorsten Adolfs.
3: Teilweise versprühtes Wetter heute Morgen wieder richtig Charme. Also es kann so ein bisschen Sprühregen mit dabei sein. Teilweise sehen wir die Sonne aber auch so hinter den Wolken. Dadurch ist es ein bisschen milchig im Bergischen. Teilweise aber auch noch nebelig. Später, also heute Nachmittag, gibt es mehr Sonne und so 23 Grad. Aktuell sind 17 bei euch in Oberrad-Aggermühle. 16 Grad in Reichshof-Heikhausen. Der Radiobergverkehr um 8.03 Uhr auf der 1 nach Dortmund. Vorsicht, bei Burscheid, da liegen Reifenteile rum. Die 1 nach Köln ab Burscheid. 3 Kilometer Stau, kostet euch ungefähr eine halbe Stunde bis Nil runter. Auf der 3 nach Köln ab Leverkusen Zentrum, hier 4 Kilometer Stau. Dann sind wir auf der 4 Richtung Olf ab Bielstein. 2 Kilometer Stau, braucht ihr ungefähr eine Viertelstunde länger bis Gummersbach runter. Und die 4 nach Köln ab Untereschbach 7 Kilometer Stop and Go. Nutzer 207 701 666. Wenn ihr unterwegs was entdeckt, ist ganz einfach. Durchklingeln oder macht uns eine Sprachnachricht über WhatsApp. Danke euch. Ja, moin. Die Erkenntnis vom Wochenende. In der Wüste hat es nicht geschneit. Habt ihr das mitbekommen? Diesen, ich finde, wirklich hervorragenden Vergleich von Vincent Wagner, dem Trainer von Elversberg. Er hat gesagt, die Chancen gegen die Bayern in der Bundesliga zu gewinnen, die sind wie ein Schneeball in der Wüste. Aber auch in der Wüste hat es schon geschneit. Diesmal nicht. Auch wenn es kurz davor war, die Bayern haben ja nur knapp gewonnen.
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3: Mit Julia Drexler. Wie gut, dass ihr mit uns aufsteht. Moin zusammen.

0: So viel Dramatik. Lady Gaga und Bruno Mars, Die in Your Arms. Und das ist so ein bisschen mystisch. Ne? Und ich sehe immer, wie die zwei sich wegschubsen und wieder anziehen. Das ist so dieses, ne, dass man Liebe, dass es nicht ohne einander geht, aber miteinander irgendwie auch nicht. Vielleicht gehen aber auch die Gedanken mit mir durch um 8.12 Uhr hier bei Radio Berg. Wir könnten mal Chatty fragen, was sie dazu meint. Also dafür haben wir die freundliche Assistentin. ChatGPT weiß alles, kann alles, eine Nachricht formulieren, Urlaub suchen, Streit schlichten, irgendwas erklären, bei dem ihr keine Lust hattet, 10 Seiten zu googeln. Jetzt kommt ja die neue Generation, ChatGPT 6. Und deshalb wollten wir wissen, was war eigentlich eure letzte Frage an Chatty?
1: Irgendwas mit Analogkameras, weil sonst hätte ich mich durch 17 Foren jagen müssen und der hat mir das dann natürlich dann da schön irgendwie rausgesucht mit Links. Das hat funktioniert.
2: Ich habe eine Nachricht an meine Masterarbeitbetreuerin formulieren lassen wollen. Ich habe ein paar Stichpunkte formuliert und es dann von der KI ausformulieren lassen. Hat perfekt geklappt.
3: Bei mir war es, ob ein Kleidungsstück auf Vinted authentisch ist, also ob es gefälscht oder nicht gefälscht ist. Also da ist KI schon recht weit, muss ich sagen, also recht zuverlässig auch.
0: Meine letzte Frage an ChatGPT. Wer ist der bekannteste Sender im Bergischen? Und die Antwort?
4: Radio Berg natürlich. Alles andere wäre Quatsch.

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0: Und die Ehrlich Brothers haben ja Superkräfte. Und ich hätte auch so gerne eine. Ich würde sehr gerne Sachen wiederfinden, die ich 5 Minuten vorher persönlich irgendwo hingelegt habe. Funktioniert mittelgut. Welche Superkraft hättet ihr gerne?
2: Räume quetschen. Also stell dir vor, ich wäre so Spider-Man oder Spider-Woman, so. Der Feind kommt in den Raum rein und ich schnipp's einmal mit dem Finger und dann wird's zerquetscht vom Raum.
0: Mal, da ist jemand schon voll im Spider-Man-Modus. 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
1: Mit Katja Effey. Guten Morgen. 9 von 10 Krankenhausbetten belegt. Der Rheinisch-Bergische Kreis hatte im letzten Jahr den höchsten Auslastungswert in ganz Nordrhein-Westfalen. Hintergrund ist ein drastischer Bettenabbau. Laut dem Statistischen Landesamt IT-NRW hat der Kreis im vergangenen Jahr gut ein Viertel seiner Krankenhausbetten verloren. Sabine Karnitz hat die Details für Radio Berg.
2: Im Rheinisch-Bergischen Kreis standen im letzten Jahr noch 845 Krankenhausbetten zur Verfügung. Das sind fast 300 weniger als noch im Jahr zuvor. Gleichzeitig sank die Zahl der vollstationär behandelten Patientinnen und Patienten um knapp 6% auf rund 37.000. Auch im Oberbergischen Kreis hat sich die Krankenhauslandschaft im letzten Jahr verändert. Die Bettenzahl sank um gut 6%. Trotzdem wurden dort mit fast 52.000 Patienten etwas mehr Menschen behandelt als noch im Jahr davor.
1: Heute beginnt vor dem Landgericht Köln ein Stalking-Prozess gegen eine 35-jährige Frau. Sie soll von August 2022 bis Oktober 2023 in Wiel eine andere Frau massiv gestalkt und beleidigt haben. Dabei handelt es sich um die neue Lebenspartnerin des Ex-Freundes der Angeklagten. An einem einzigen Tag im Oktober 2022 soll es zu 72 Anrufversuchen gekommen sein. Auch ein gerichtliches Kontaktverbot soll die Frau nicht gestoppt haben. Ein Sachverständiger kommt zu dem Schluss, dass sie bei den Taten schuldunfähig war. Deshalb droht ihr keine Haftstrafe, sondern die Unterbringung in einem psychiatrischen Krankenhaus. Und jetzt weitere Meldungen, kurz und kompakt. In Wermelskirchen ist ein privates Fahrsicherheitstraining mit einem Motorrad mehr als schief gegangen. Ein 80-Jähriger wurde schwer, ein 71-Jähriger sogar lebensgefährlich verletzt. Die beiden waren am Samstagnachmittag auf einem Firmengelände mit einem Motorrad mit Beiwagen gestürzt. Zwei Unfälle haben gestern für Sperrungen rund um die A1 gesorgt. Am Morgen war die Anschlussstelle Burscheid für gut 2 Stunden dicht. Sie musste nach einem Unfall gereinigt werden. Am Nachmittag war die Auffahrt in Remscheid nach einem Unfall für rund 1 Stunde gesperrt. Verletzte hat es nicht gegeben. Berlin ist weiter kein gutes Pflaster für den VfL Gummersbach. Am Abend verlor der VfL sein Auswärtsspiel in der Handball-Bundesliga bei den Füchsen Berlin mit 28:33. Dirk Hartmann hat die Details zum Spiel.
3: 8.200 Zuschauer in der Berliner Max-Schmeling-Halle sahen 7 Minuten lang einen ebenbürtigen VfL Gummersbach. Doch dann vernagelte Füchse-Kipper Lasse Ludwig eindrucksvoll seinen Kasten. Sage und schreibe 12 Minuten blieb der VfL ohne Treffer und kassierte einen 0:8-Lauf. Das war praktisch die Vorentscheidung. Davon konnte sich Gummersbach nicht komplett erholen. Bester VfL-Schütze beim Vizemeister und Pokalsieger war Alex Duschebajew mit 6 Toren.
4: Falls ihr heute alles durch den Schleier seht, es liegt nicht daran, dass das letzte Feierabendbierchen am Sonntag schlecht war. Es ist einfach immer noch so ein bisschen nebelig, diesig, grau im Bergischen. Sonne ist aber so hinter den Wolken, dadurch ist es milchig teilweise, kommt heute Nachmittag besser durch. Es können trotzdem immer wieder Schauer mit dabei sein. In Burscheid-Schneppendal sind es jetzt aktuell 16 Grad, am FC Borussia der Schlag in Gummersbach 15 Grad.
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4: 8.33 Uhr, der Radio Bergverkehr. Vorsicht auf der 3 nach Frankfurt zwischen Elbbrück und dem Kreuz Köln-Ost. Hier hat's gekracht. Die 1 nach Köln ab Burscheid. 2 Kilometer Stau und die haben wir auch auf der 3 nach Oberhausen ab dem Kreuz Köln-Ost. Dann die 4 nach Olpa-Bielstein. 2 Kilometer Stau, braucht ihr 1/4 Stunde in etwa länger bis Gummersbach runter. Die 4 jetzt nach Köln ab Bergstadt-Bad-Bensberg. 6 Kilometer Stop and Go. Und wenn ihr was für uns habt, einfach durchklingeln. Die Nummer dafür ist die 02207-701-666. Dankeschön. Ja, ja. Es war eine kurze Nacht für alle Tennisfans im Bergischen, wie für euch vom TC Blau-Weißberg-Neustadt. Da haben ja auch viele den Sieg bei den US Open von Alexander Zverev gesehen.
5: Ich bin glücklich, dass ich 2-facher Grand-Slam-Sieger bin. Das ist die Hauptsache.
4: So, und die Hauptsache ist, er hat es mittlerweile mitbekommen. Er hat nämlich, das ist mein Lieblingsmoment, er hat seinen Sieg einfach verpennt. Der Gegner geht schon zum Netz, um ihm zu gratulieren. Es hieß auch Game Set Match Zverev. Und er geht auf die Bank, weil er dachte, dass er noch ein Spiel machen muss. Das war total süß, das war sympathisch.
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4: Mit Julia Drexler. Moin zusammen.

0: Dieses Lässige von Lil Nas X bei Radio Berg ist mega um 8.40 Uhr.
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0: läuft Radio Berg mit Julia um 8.46 Uhr und keine Ahnung, wie magisch der Montag bisher für euch war. Wir helfen jetzt nach.
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0: 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Ihr habt die Chance, den Ehrlich Brothers hautnah beim Zaubern zuzugucken. 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Warum genau?
2: Ich habe mich beworben, weil mein kleiner Sohn, der ist 8 Jahre alt, der ist großer Fan und guckt die Shows immer im Fernsehen. Und hat auch so einen kleinen Zauberkasten von den Ehrlich Brothers und versucht da schon mal so seine Tricks bei so Familienfeiern und wird die Ehrlich Brothers jetzt natürlich gerne auch mal live sehen.
0: Ja klar, und es wird auch was ganz Besonderes. Also wir laden ja nur 50 Leute zu dieser Show ein und du hoffst ja auch, dass ihr den Ehrlich Brothers dadurch ganz nah kommt.
2: Vielleicht können wir da noch mal ein bisschen mehr hinter die Kulissen schauen.
0: Bestimmt.
2: Und vielleicht bekommt Emil da nochmal einen Zaubertrick genauer gezeigt von seinen Tricks, die er aus seinem Zauberkasten schon kennt.
0: Corinna, sagt Emil, ganz liebe Grüße von uns. Es geht für euch zu den Ehrlich Brothers.
2: Dankeschön, wir freuen uns.
0: Ach, schön.
2: Die werden uns feiern, dass wir da sind. Richtig gut.
0: Für euch wird's auch richtig gut. 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
1: Mit Thorsten Adolfs. Guten Morgen. Nach der historischen Niederlage bei der Landtagswahl in Sachsen-Anhalt steht die CDU und vor allem Kanzler Merz mächtig unter Druck. Die Umfragewerte sind mies. Innerhalb der Partei hagelt es Kritik und für viele stellt sich die Frage, sollte Merz zurücktreten? Zu dem Thema hat sich jetzt auch Bayerns Ministerpräsident und CSU-Chef Söder zu Wort gemeldet. Er stellt sich hinter Merz, warnt aber vor einem Scheitern der Bundesregierung. Einzelheiten von Christian Böder.
2: Erst die Ampel, dann Schwarz-Rot. Zweimal ein frühzeitiges Scheitern einer Bundesregierung. Das wäre für die Politik ein Desaster. Ein Elfmeter ohne Torwart für die AfD, sagte Söder vor einer CSU-Klausurtagung in München. Seine Forderung an die Bundesregierung, Kommunikation verbessern und die vielen kleinen Fehler vermeiden. Das Wahlergebnis in Sachsen-Anhalt sei ein Weckruf, der gehört werden muss. Söder machte auch nochmal klar, dass aus seiner Sicht die Brandmauer gescheitert ist. Man müsse die AfD inhaltlich stellen, sagte er, anstatt nicht mit ihr zu reden. Alle in der Koalition seien nun gezwungen, sich am Riemen zu reißen und Tempo bei der Regierungsarbeit zu machen, denn Stillstand sei der Treibstoff der AfD. Söder bekam in der Sache Rückendeckung vom sächsischen Landeschef Kretschmer. Das Wahldebakel in Sachsen-Anhalt kam nicht überraschend, die Warnungen seien aber ignoriert worden, sagte der. Es gehe nun darum, auf die Menschen zuzugehen und zu verstehen, was sie wollen. Ähnliche Worte fand auch Bundesfamilienministerin Prien in der ARD. Der Kanzler, aber auch der Rest der CDU müsse mehr Empathie zeigen, sagte sie.
1: Und jetzt weitere Nachrichten im Überblick. Rund 3,8 Millionen Menschen in Deutschland leben in Haushalten, die ihre Versorgungsrechnungen nicht mehr zahlen können. Das hat das Statistische Bundesamt ermittelt. Besonders hoch ist der Anteil derjenigen, die zum Beispiel bei den Strom- oder Gaszahlungen im Rückstand sind, unter den Mietern. Bei Eigentümerhaushalten sieht es mit dem Zahlungsverzug etwas besser aus. Bei den Kommunalwahlen in Niedersachsen ist die CDU wieder stärkste Kraft geworden, vor der SPD. Die CDU kam auf 27,2% der Stimmen. Deutlich zulegen konnte die AfD. Sie konnte ihr Ergebnis der letzten Wahl verdreifachen und kam auf 15,9%. Als zweiter deutscher Tennisprofi nach Boris Becker hat Alexander Zverev den Titel bei den US Open geholt. Er setzte sich im Finale gegen den Amerikaner Ben Shelton in 4 Sätzen durch. Sein Dank ging vor allem an seine Mutter, die trotz Zverevs Diabetesdiagnose im Kindesalter an seine Tenniskarriere geglaubt hatte. Die Insel Helgoland wird diese Woche für 2 Tage komplett von der Stromversorgung über das Festland abgeschnitten, weil an der Kabelverbindung gearbeitet wird. Sie war immer wieder freigespült worden und wurde deshalb jetzt weiter ins Landesinnere verlegt. Weil durch das Seekabel auch die Datenleitungen für Internet und Mobilfunk laufen, funktionieren auch diese Leitungen nicht, allerdings nur für ungefähr 10 Stunden. Komplett ohne Strom werden die Menschen auch nicht sein. Die Versorgung läuft während der Arbeiten über Dieselgeneratoren. Das waren die Nachrichten mit Thorsten Adolfs.
3: Es sieht teilweise so aus, als würden wir durch so eine graue Wand durchfahren. Der Nebel wird gefühlt, zumindest hier gerade in Kürten, echt nochmal dichter. Und die Sonne, die macht das, was viele von uns gerne hätten, Teilzeit. Arbeitet nur so ein paar Stündchen heute, besonders gegen Nachmittag kommt sie dann mal raus. Es sind auch trotzdem Schauer mit dabei und wir schaffen 23 Grad später. Aktuell sind es 18 bei euch in Rösrath unter Lückhausen und es sind 17 Grad in Rade vom Wald Wellingrade. Der Radio Berg Verkehr um 9.03 Uhr auf der 1 nach Köln steht hier 2 Kilometer im Stau ab dem Kreuz Leverkusen und braucht bis Niel runter ungefähr 10 Minuten länger. Die 4 nach Olpa-Bielstein 2 Kilometer stockend, jetzt die 4 nach Köln ab Bergisch Gladbach Frankenforst, hier 2 Kilometer Stop and Go. Wer sieht eigentlich bei dem Nebel den ersten Blitzer für heute? 02 07 701 666. Dankeschön. Und bei allem, was ihr heute so macht, sind wir mit dabei. Wenn ihr auf der Baustelle seid, dann hört ihr auch da eure Lieblingshits. Cassandra Steen und Adel Tawil helfen beim Bauen. Stadt gibt's jetzt.
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3: Mit Julia Drexler. Ich wünsche euch eine gute neue Woche mit uns.

0: 9.14 Uhr und wir von Radio Berg. Wir schicken liebe Grüße in den Bus 339. Wenn ihr da jetzt drin sitzt und von Hückeswagen nach Rade fahrt, chauffiert euch vielleicht der beliebteste Busfahrer in ganz Deutschland. Elias Lauricella aus Gummersbach könnte sich den Titel auf jeden Fall schnappen. Er ist nominiert. Und warum? Eine Mama ist mit ihrem Kind in den Bus gestiegen. Das Kind hat total geweint und wollte sich nicht beruhigen. Und Elias hatte eine Idee. Er hatte einen Teddy dabei und konnte beide sofort beruhigen.
1: Die war tatsächlich, also augenscheinlich erstmal geflasht. Gesagt hat sie nichts, weil ich bin ehrlich, wenn ich jetzt mit meinem Sohn mit dem Kinderwagen hier einsteigen würde und er würde schreien, dann würde ich nicht damit rechnen, dass der Busfahrer irgendwas macht, um das Kind ruhig zu stellen.
0: Nee, ich auch nicht. Aber ich find's mega. Und daran merkt man wieder, ne? Das ist Berufung. Du liebst deinen Job, auch wenn der Alltag auf den Straßen nicht immer ganz leicht ist.
1: Wir Busfahrer, wir sind nicht alle dumm. Wir haben hier Tag für Tag, müssen wir mit der Konzentration 8-9 Stunden komplett dabei sein. Du musst für jeden Verkehrsteilnehmer mitdenken, wie lenkt der, vergisst der zu blinken. Und so ein Bus bremst natürlich auch nicht mal eben so, ne? Und man hat auch noch Menschen dabei, also man kann nicht mal eben eine Gefahrenbremsung einlegen. Das ist natürlich auch Verantwortung.
0: Na klar. Elias, bei uns bist du jetzt schon der Lieblingsbusfahrer überhaupt. Wir drücken dir für die Preisverleihung in Berlin am 15. Oktober.

Das, was euch bewegt, das bewegt uns auch hier bei Ratteberg. Ich bin Julia Drexler. Moin, 9.22 Uhr. Alles im Ort haben. Das ist einfach super, alles zu Fuß erledigen können. Aber besonders hier für die Kleinen, ne? Für die Idötzchen, das ist doch ganz wichtig. Ne? So, wenn die Grundschule im Ort ist, und genau das steht ja bei euch in Morsbach auf der Kippe. Es geht darum, ob ihr die Grundschulen in Holp und Lichtenberg behalten könnt. Und ganz viele Eltern und die Idötzchen und die älteren Grundschulkinder, alle kämpfen darum und machen heute nochmal ein bisschen Lärm, ein bisschen Druck heute Nachmittag an der Grundschule in Lichtenberg. Und was sonst hier im Bergischen los ist, das hört ihr immer bei uns. Wir haben immer ein Update für euch, gleich in 7 Minuten um Punkt 9.30 Uhr mit Katja Effey. It's terrible.

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1: Mit Katja Effey. Guten Morgen. Weniger Betten, aber mehr Patienten. Der Strukturwandel in der NRW-Krankenhauslandschaft macht auch vor dem Bergischen nicht Halt. Laut der Landesstatistiker ist die Bettenzahl im Oberbergischen letztes Jahr um gut 6% gesunken. Die Zahl der Klinikpatienten aber gestiegen. Sabine Kahnitz hat die Details für Radio Berg.
2: Im Oberbergischen Kreis standen im letzten Jahr noch rund 1440 Krankenhausbetten zur Verfügung. Gut 90 weniger als im Jahr zuvor. Dennoch wurden rund 51.800 Patientinnen und Patienten auf Station behandelt, etwas mehr als im Jahr davor. Anders im Rheinisch-Bergischen Kreis, hier brach die Bettenzahl im letzten Jahr um ein Viertel ein. Gleichzeitig sank auch die Zahl der behandelten Patienten um knapp 6%. Die blieben aber im Durchschnitt länger im Krankenhaus. Die Bettenauslastung im Rheinisch-Bergischen stieg im letzten Jahr auf 89,6%, der höchste Wert in ganz NRW.
1: In Wermelskirchen ist ein privates Fahrsicherheitstraining mit einem Motorrad mehr als schiefgegangen. Ein 80-Jähriger wurde schwer, ein 71-Jähriger sogar lebensgefährlich verletzt. Laut Polizei waren die beiden Senioren aus Overath und Remscheid am Samstagnachmittag mit dem Motorrad inklusive Beiwagen auf einem Firmenparkplatz unterwegs. Bei einer Übung verlor der 80-jährige Fahrer in einer Rechtskurve die Kontrolle und das Motorrad überschlug sich. Dabei wurde der Fahrer schwer und sein Beifahrer lebensgefährlich verletzt. Zudem entstand ein Sachschaden im hohen vierstelligen Bereich. Und jetzt weitere Meldungen, kurz und kompakt. Ein leicht verletzter Autofahrer und rund 20.000 Euro Sachschaden. Das ist die Bilanz eines Unfalls auf der Straße Fernberg in Overath am Wochenende. Ein 23-jähriger Autofahrer war dort in der Nacht zu Samstag mit einem Anhänger zusammengestoßen, der am Straßenrand geparkt war. In Burscheid sollen in dieser Woche die Sanierungsarbeiten an der Repinghofener Straße beginnen. Der Bereich zwischen dem Ortsausgang Burscheid und der Lambertsmühle wird deshalb voll gesperrt. Die Umleitung führt über die L58 und Dürscheid. Bergisch Gladbach 09 hat in der Fußballregionalliga das nächste Ausrufezeichen gesetzt. Bei der Bundesliga-Reserve des 1. FC Köln gewann Gladbach gestern mit 2:1. Der dritte Sieg in Folge. Im Franz-Kremer-Stadion am Gaisbockheim drehten die Gladbacher dabei einen 0:1 Rückstand. 09-Trainer Kevin Kruth sprach von einer überragenden zweiten Halbzeit und einem völlig verdienten Erfolg. In der Tabelle ist Gladbach nach 8 Spielen mit 13 Punkten nun Sechster.
3: Zumindest hier bei uns im Bergischen, ne? In der Bundesliga nicht so ganz. Kurzer Temperaturcheck für euch. In Leichlingen-Wiedenbach sind es um 17 Grad, in Waldbröl-Rottland 16. 23 schaffen wir später noch. Dazu gibt es immer mal Schauer. Es ist immer noch ein bisschen diesig da draußen. Morgen wird es dann richtig warm. Verrückte 27 Grad und dazu dann auch mehr Sonne und auch so ein paar Wolken.
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3: Der Radiobergverkehr um 9.33 Uhr auf der 1 nach Köln, ab dem Kreuz Leverkusen noch 2 Kilometer Stau. Und später als Vorwarnung blitzt es irgendwann bei euch in Odenthal-Altenberg auf der Hauptstraße, also auf der L310. 0207 701 666, das ist die Nummer, wenn ihr auch einen Blitzer entdeckt. Jawohl, ja. Wir haben die Wahl in Niedersachsen gewonnen und sind da jetzt Bürgermeister. Also wir, Stefan Görnert, ist ja noch Politiker bei uns in Wermelskirchen. Er wird aber der neue Bürgermeister von Jüst. Von Wermelskirchen geht's ab auf die Insel. Für den Urlaub bestimmt schön, aber als Bürgermeister bist du halt dann auch noch bei Sturm im Dienst. Wir drücken trotzdem die Daumen.
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3: Mit Julia Drexler und jetzt mit Natascha Bedingfield und Unwritten.

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1: Wenn ihr euch heute Morgen eine Superkraft bestellen könntet, unter uns, welche wäre das? Den Montag abschaffen? Unsichtbar sein? Gedanken lesen?
2: Zeitkontrolle. Zeit ist das, was man halt einfach nicht hat. Und wenn man das kontrollieren könnte, kann man machen alles, was man will.
1: Ja, perfekte Superkraft. Dann hättet ihr Zeit für die Preview, die exklusive Show der Ehrliche Brothers, nur für euch mit ganz wenig Leuten. Wir schicken euch hin auf radioberg.de und eure nächste Chance kommt heute Nachmittag bei Radio Berg mit Sascha Kifferpütz und auch morgen früh wieder bei mir. Ich bin Julia Drexler, wir hören uns morgen früh ab 6.
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1: Mit Thorsten Adolfs. Guten Morgen. Ob Haus oder Apartment. In Deutschland leben immer weniger Menschen in den eigenen vier Wänden. Das zeigt eine aktuelle Studie des Pestel-Instituts. Demnach liegt die Eigentumsquote bei uns bei knapp 44%. Das ist der niedrigste Wert seit 20 Jahren und gleichzeitig auch der schlechteste in Europa. Mehr zum Thema hat Christian Böder aus der Nachrichtenredaktion.
2: Die Gründe für die Entwicklung in Deutschland dürften wenig überraschen. Zu hohe Baukosten, steigende Zinsen und die Wohnungsbaupolitik der vergangenen Jahre haben dazu geführt, dass sich immer weniger Menschen ein Eigenheim leisten können. Betroffen von der Situation sind vor allem eher Jüngere. In der Altersgruppe der 25- bis 45-Jährigen wohnen 3 von 4 zur Miete. Die Studienmacher sehen im niedrigen Anteil vor allem die Langzeitfolgen einer Abschaffung einer wirksamen bundesweiten Eigentumsförderung, wie etwa das Aus für das Baukindergeld vor 5 Jahren. Die Lage hat sich dann noch durch die Zuwanderung verschärft. Mittlerweile ist es so, dass auch in Städten und Regionen, wo aktuell die Preise etwa für Einfamilienhäuser unverändert bleiben oder sogar sinken, viele die Finger vom Wohnungskauf lassen. Laut Experten sind mittlerweile selbst Doppelverdiener mit Durchschnittseinkommen nicht mehr in der Lage, Wohneigentum zu erwerben. In Zahlen sieht das so aus: Die Baukosten für Wohnungen sind in den vergangenen rund 25 Jahren um 160% gestiegen, die allgemeinen Verbraucherpreise um 64. Die Experten fordern einen Wohneigentumsplan des Bundes mit dem Ziel, pro Jahr mindestens 200.000 Haushalte in Wohneigentum zu bringen.
1: Und jetzt weitere Meldungen im Überblick. Die EU will mehr Einfluss in der Arktis bekommen. Darüber wird heute bei einem Gipfeltreffen in Finnland gesprochen. Es geht unter anderem um neue Schifffahrtsrouten, aber auch um unerschlossene Rohstoffvorkommen. Auch über militärische Bedrohungen der Sicherheit durch Russland und China soll dort gesprochen werden. AfD-Chefin Weidel fordert Neuwahlen. Sie sagte dem Nachrichtenportal The Pioneer, angesichts des, Zitat, desolaten Zustands der Koalition wäre das aus Sicht ihrer Partei die sauberste Lösung. Auf die Frage, ob die AfD eine Minderheitsregierung unter einem möglichen Kanzler Söder oder Wüst tolerieren würde, sagte Weidel, ihre Partei sei bereit, jedem die Hand zu reichen, wenn es dem Wohl des Landes diene. Gute Nachrichten für Pendler zwischen Köln und Wuppertal. Die Bahn hat angekündigt, dass ab dem 1. Oktober auf der Strecke wieder regulär Züge rollen werden. Eigentlich sollte die Strecke nach der Sanierung schon früher freigegeben werden, aber dann wurde ein Riss in einer Brücke bei Leverkusen-Opladen entdeckt. Die Ölpreise ziehen zum Wochenstart wieder deutlich an. Das liegt vor allem an der angespannten Lage im Nahen Osten, die den Markt gerade nervös macht. Saudi-Arabien musste nach Drohnenangriffen eine wichtige Ölpipeline vorsorglich abschalten, weil das Land ohnehin schon unter Druck steht, weil andere Handelswege wie die Straße von Hormus blockiert sind, fürchten Investoren, dass insgesamt weniger Öl auf den Weltmarkt kommt. Der Preis für ein Barrel Brent Öl stieg am Morgen um knapp 3% und nähert sich damit wieder der 110-Dollar-Marke. Eigentlich wollten sich heute die Außenminister der Golfstaaten im Oman treffen, um eine Einigung im Konflikt um die Straße von Hormus auf den Weg zu bringen. Dieses Treffen wurde aber kurzfristig abgesagt. Das waren die Nachrichten mit Thorsten Adolfs.
3: Ja, es ist erst noch ein bisschen wolkig, stellenweise ist auch noch Nebel dabei, aber dann Richtung Mittag klart es auf und es bleibt dann trocken. 24 Grad in der Spitze bekommen wir heute. Morgen wird es nochmal richtig warm mit bis zu 28 Grad. Da müssen wir allerdings örtlich auch mit Regen rechnen, stellenweise dann sogar Starkregen. Und jetzt schauen wir für euch auf die Straßen. Relativ entspannt, alles ab 3 Minuten. A1 Dortmund-Köln zwischen Kreuz Leverkusen und Köln-Niel. 1 Kilometer, 3 Minuten mehr. 1 Kilometer auch auf der A3 Arnheim-Köln zwischen Kreuz Oberhausen und Kreuz Oberhausen-West. Da steht ihr 3 Minuten im Stau. Die A4 Aachen-Köln zwischen Kreuz Köln-West und Köln-Eiffeltor. 3 Kilometer, 7 Minuten on top. Die A4 Köln-Aachen zwischen Dreiköln-Holmer und Köln-Eiffeltor. 4 Kilometer, plant da 10 Minuten ein. Auf der A40 Dortmund-Essen zwischen Kreuz Bochum und Bochum-Ruhrstadion. 1 Kilometer, dauert 7 Minuten und die 46 Düsseldorf-Wuppertal zwischen Wuppertal-Katernberg und Wuppertal-Barmen. 1 Kilometer, auch hier 3 Minuten on top. Allen unterwegs, gute Fahrt mit uns. Ganz Deutschland hat jetzt keine Sommerferien mehr. Die letzten Bundesländer haben die Sommerferien beendet. Bayern und Bavü sind zurück im Alltag. Also, herzlich willkommen im Alltag zurück. Gewöhnt euch dran. Wir haben uns schon dran gewöhnt. Das ist der Vorteil im Gegensatz zu den Bayern, ja? Und unser Alltag klingt trotzdem noch nach Urlaub. Du musst halt einfach nur Enrique Iglesias drunter legen.
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3: Hier ist er mit Subemela Radio. Ich bin Kevin Zimmer. Hola.

0: letzte Mal, das erste Mal die US Open und merkst es nicht mal. Der deutsche Tennisstar Alexander Zverev hat die US Open gewonnen. 1989 hat die zuletzt ein Deutscher gewonnen, und zwar Boris Becker. Der fand diese Szene, als Zverev gar nicht merkte, dass er die US Open gewonnen hat, auch schon sehr kurios und meinte so, ey, das ist die Szene des Jahres. Was war da los? Ich nehme euch mal mit. Zverev hat einfach im Kopf falsch mitgezählt. Und als er gewonnen hat, wollte er erst nochmal weiterspielen, Aufschlag machen. Dann schaute er auf die Anzeigentafel und hat dann gemerkt, ach so, ich habe gewonnen. Aber er war glücklich.
1: Ich bin glücklich, dass ich zweifacher Grand Slam-Sieger bin. Das ist die Hauptsache. Ich bin glücklich, dass ich in Paris die Trophäe hochgehalten habe. Ich bin glücklich, dass ich hier die Trophäe hochgehalten habe. Und das ist für mich die Hauptsache.
0: Und richtig emotional wurde es, als Zverev nach dem Match seiner Mama dankte und auch nochmal erzählte, wie sie reagierte, als er mit 4 Jahren die Diagnose Diabetes bekam. Und der Arzt sagte, ja, das mit dem Sport, das ist jetzt schon eher schwierig und limitiert wahrscheinlich. Aber seine Mama sagte zu ihm, ja, also zu dem Arzt, mein Sohn, der kann sein, wer er will, trotz der Krankheit.
2: When your 4-year-old son gets diagnosed with diabetes, and doctors in the office tell you that life and sports will be very, very limited for that child. It takes a very, very strong mother to walk out of those offices and to say, my son will be whatever he wants to be.

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1: Mit Katja Effey. Guten Tag. 9 von 10 Krankenhausbetten belegt. Der Rheinisch-Bergische Kreis hatte im letzten Jahr den höchsten Auslastungswert in ganz NRW. Hintergrund ist ein drastischer Bettenabbau. Laut dem Statistischen Landesamt IT NRW hat der Kreis im vergangenen Jahr gut ein Viertel seiner Krankenhausbetten verloren. Sabine Karnitz hat die Details für Radio Berg.
2: Im Rheinisch-Bergischen Kreis standen im letzten Jahr noch 845 Krankenhausbetten zur Verfügung. Das sind fast 300 weniger als noch im Jahr zuvor. Gleichzeitig sank die Zahl der vollstationär behandelten Patientinnen und Patienten um knapp 6% auf rund 37.000. Auch im Oberbergischen Kreis hat sich die Krankenhauslandschaft im letzten Jahr verändert. Die Bettenzahl sank um gut 6%. Trotzdem wurden dort mit fast 52.000 Patienten etwas mehr Menschen behandelt als noch im Jahr davor.
1: Heute beginnt vor dem Landgericht Köln ein Stalking-Prozess gegen eine 35-jährige Frau. Sie soll von August 2022 bis Oktober 2023 in Wiel eine andere Frau massiv gestalkt und beleidigt haben. Dabei handelt es sich um die neue Lebenspartnerin des Ex-Freundes der Angeklagten. An einem einzigen Tag im Oktober 2022 soll es zu 72 Anrufversuchen gekommen sein. Auch ein gerichtliches Kontaktverbot soll die Frau nicht gestoppt haben. Ein Sachverständiger kommt zu dem Schluss, dass sie bei den Taten schuldunfähig war. Deshalb droht ihr keine Haftstrafe, sondern die Unterbringung in einem psychiatrischen Krankenhaus. Und jetzt weitere Meldungen, kurz und kompakt. Ein leicht verletzter Autofahrer und rund 20.000 Euro Sachschaden. Das ist die Bilanz eines Unfalls auf der Straße Fernberg in Overath am Wochenende. Ein 23-jähriger Autofahrer war dort in der Nacht zu Samstag mit einem Anhänger zusammengestoßen, der am Straßenrand geparkt war. Der VfL Gummersbach hat in der Handball-Bundesliga am 4. Spieltag die 2. Niederlage hinnehmen müssen. Bei den Füchsen Berlin unterlag der VfL am Abend mit 28:33. Bester VfL-Werfer war Neuzugang Alex Duschebaev mit 6 Toren. Vom Bergischen nach Jüst. Das heißt es bald für den aktuell noch ersten Beigeordneten der Stadt Wermelskirchen, Stefan Görnert. Er ist gestern zum neuen Bürgermeister der Nordseeinsel gewählt worden. Fast 80% der Wahlberechtigten haben sich für ihn ausgesprochen. Insgesamt sind bei der Wahl knapp 700 Stimmen abgegeben worden. Und das waren die Nachrichten mit Katja Effey. Schauen wir aufs Radio Berg Wetter. Das ist aktuell noch eine diesige und hier und da auch nasse Angelegenheit. Ab dem Nachmittag kämpft sich dann auch immer wieder die Sonne durch die Wolken. Dazu werden es 20 Grad in Hückeswagen und 21 in Odenthal. Der Radiobergverkehr. Vorsicht auf der A3 Köln-Oberhausen. Im Kreuz Leverkusen gibt's auf der Überleitung zur A1 Richtung Dortmund ein liegen gebliebenes Fahrzeug. Dann die Staus A4 Köln Richtung Herrenaachen. Zwischen dem Dreieck Köln-Heumer und dem Kreuz Köln-Süd 5 Kilometer Stau macht eine Viertelstunde plus. Und die 45 Hagen-Gießen. Zwischen Drolshagen und dem Kreuz Olpe-Süd 1 Kilometer Stau. In 4 Minuten seid ihr durch. Gute Fahrt!
3: Jason Derulo ist ja dieses Jahr am Ballermann aufgetreten. Im Juni oder so stand er auf der Bühne im Bierkönig. Der Ballermann ist jetzt also, man kann das so sagen, ernstzunehmender Ort für Weltstars der Popwelt. Ja, Jason Derulo. Ja. Wird er im Bierkönig überhaupt ernst genommen? In seinen Texten geht es ja noch nicht mal um erhöhten Alkoholkonsum. Das ist schwierig wahrscheinlich da fürs Publikum.
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3: Hier ist er mit Breathing. Ich bin Kevin Zimmer. Tag zusammen.

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0: Tina Turner aus den 80ern. We don't need another hero. Und klingt heute noch aktuell, oder? Finde ich auch. Gleich, neue Nummer von den Toten Hosen. 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Die letzten beiden Wochen konntet ihr die Karten bei uns quasi online kostenlos bestellen. Habt ihr auch gemacht. Alle Karten sind weg. Wir freuen uns sehr auf das Konzert mit euch.
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2: Ich glaube, der Geschmack von Kaffee, Tee und anderen Heißgetränken verändert sich mit der Tasse. Ja, wir haben doch alle unsere Lieblingspütte. Die einen brauchen einen dünnen Rand, die anderen dicken, kleiner Henkel, großer Henkel. Bei der einen steht ich Chef, du nix und bei dem anderen ist ein Snoopy drauf. Ich will sogar noch weitergehen. Wir haben eine Zuhause-Lieblingstasse und eine Arbeitstasse. Ja, die ist zu hässlich für zu Hause oder zu billig oder zu ordinär. Ja, die passt nicht zu unserem bürgerlichen Leben daheim. Aber auf der Arbeit, da können wir das ausleben. Haha, ganz ungefiltert. Das ist unsere Büroaffäre. Und wehe, jemand anders schnappt sich die, dann wird aber der Hund in der Kanne verrückt.

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1: Mit Thorsten Adolfs. Guten Tag. Rund 3,8 Millionen Menschen können ihre Strom- und Gasrechnungen nicht rechtzeitig zahlen. Das meldet das Statistische Bundesamt. Grundlage der Daten ist eine Erhebung zu Einkommen und Lebensbedingungen. Demnach waren im vergangenen Jahr 4,6% der Bundesbürger bei ihren Versorgungsbetrieben im Zahlungsverzug. Etwas weniger als noch im Jahr davor. Mehr zum Thema hat Christian Böder.
2: Von Strom und Gas über Heizöl und Kohle bis hin zu Holzpellets. Für Energie im eigenen Haushalt mussten die Menschen zuletzt weniger hinlegen als noch vor einem Jahr. Die Statistiker sagen aber auch, die Preise für Haushaltsenergie waren im Zuge des Ausbruchs des Ukraine-Krieges vor 4 Jahren stark angestiegen und sind trotz Schwankungen immer noch hoch. Die Daten zeigen auch, es gibt einen Unterschied zwischen Mietern und Eigentümern. Unter den Mietern ist der Anteil jener, die ihre Rechnungen bei den Energieversorgern nicht zahlen konnten, im vergangenen Jahr höher gewesen. Auch bei Wohnnebenkosten und den Nebenkostennachzahlungen mussten die meisten Verbraucher zuletzt tiefer in die Tasche greifen. Im vergangenen Monat waren die Kosten um über 3% höher als noch vor einem Jahr und stiegen damit etwas mehr als die Preise fürs tägliche Leben. Zu den Wohnnebenkosten zählen etwa Wasserversorgung, Müllabfuhr, Gebäudereinigung oder Wartungsarbeiten. Zu den Daten muss man allerdings auch sagen, dass die Angaben zum Zahlungsverzug eine Selbsteinschätzung der Haushalte sind.
1: Und jetzt weitere Nachrichten im Überblick. Tanken war in Deutschland noch nie so teuer wie im Moment. Der ADAC hat für den Liter Super E10 einen Durchschnittspreis von 2,27 Euro berechnet. Diesel lag im Schnitt bei 2,40 Euro. Begründet wird das mit den weiter zunehmenden Spannungen in der Golfregion. CSU-Chef Söder warnt vor einem Scheitern der Bundesregierung. Alle seien jetzt gezwungen, sich am Riemen zu reißen, sagte er vor einer Klausurtagung des CSU-Vorstands in München. Von der Regierung fordert er, die Kommunikation zu verbessern. Ein Wahlergebnis wie der Sieg der AfD in Sachsen-Anhalt könne ein Weckruf sein. In Deutschland leben immer weniger Menschen in den eigenen vier Wänden. Nach einer Studie des Pestel-Instituts liegt die Eigentumsquote bei knapp 44%. Das ist der niedrigste Wert seit 20 Jahren. Hauptgründe für die Entwicklung sind nach Angaben von Experten hohe Baukosten, gestiegene Zinsen und die Wohnungsbaupolitik der vergangenen Jahre. Auf den ersten Blick bietet die Arktis nicht viel Spannendes. Auf den zweiten sieht das aber anders aus. Die Region ist global betrachtet strategisch wichtig. Nach China und Russland will auch Europa seinen Einfluss dort ausweiten. Kanzler Merz und weitere Staatschefs sprechen heute in Finnland über eine gemeinsame Strategie. Durch den Klimawandel schmilzt das Eis, wodurch neue Handelsrouten und der Zugang zu wichtigen Rohstoffen entstehen. Gleichzeitig beobachten Experten, dass die Region militärisch immer instabiler wird, weil Russland und China dort massiv an Einfluss gewinnen. Weil die Arktis mittlerweile eng mit Europas Sicherheit verknüpft ist, wollen die EU-Staaten jetzt geschlossen auftreten und deutlich machen, dass sie das Feld nicht kampflos anderen überlassen. Soweit die Meldungen mit Thorsten Adolfs.
3: Heute ist der Tag ein bisschen wolkig, aber es könnte auch noch ein bisschen Nebel rumhängen. Ab dem Mittag wird es dann freundlicher, der Himmel klart auf und trocken bleibt es auch. Maximal sind heute 24 Grad drin. Morgen legt die Wärme dann nochmal eine Schippe drauf mit bis zu 28 Grad. Allerdings kann es dann örtlich auch Regen geben, stellenweise sogar Starkregen. Und das sind die längsten Staus, alles ab 5 Minuten Wartezeit. Und da starten wir auf der A3 Frankfurt-Köln zwischen Siebengebirge und Kreuzborn-Siegburg. 1 Kilometer, allerdings braucht ihr da 14 Minuten für. Die A3 Köln-Oberhausen zwischen Duisburg-Wedau und Oberhausen-Lierich. 2 Kilometer, seid ihr noch 5 Minuten durch. Auf der A3 Arnheim-Köln zwischen Kreuz-Oberhausen und Kreuz-Oberhausen-West. 3 Kilometer, auch 5 Minuten on top. Die A4 Aachen-Köln zwischen Kreuz-Köln-West und Köln-Eiffeltor. 3 Kilometer, 10 Minuten. A4 Köln-Aachen zwischen Dreieck-Köln-Holmer und Kreuz-Köln-Süd. 3 Kilometer, 11 Minuten. Die A46 Heinsberg-Wuppertal zwischen Dreieck-Neuss-Süd und Düsseldorf-Bilk. 1 Kilometer, 5 Minuten. Und die 46 Wuppertal-Düsseldorf zwischen Düsseldorf-Holthausen und Düsseldorf-Bilk. 1 Kilometer, 9 Minuten on top. Ich wünsche euch eine gute Fahrt mit uns. Schönen Vormittag, Kevin Zimmer hier. Wir sind in unserer Magic Week. Ja, jetzt fragt ihr euch zurecht, was ist bitte schön Magic an dem Kollegen da im Radio? Ja, passt mal auf. Ich zauber euch jetzt hier aus diesem Hut, der vor mir ist, ein Tier. Was wollt ihr? Ein Hund oder so, ja? Simsalabim. Mist, falsches Tier. Das ist... Nein, auch nicht. Nein. Ach, Mann.
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3: Vielleicht überlasse ich das doch besser den Ehrlich Brothers. Und wie ihr die treffen könnt und bei der Show dabei sein könnt, das verrate ich euch nach 3 Hits. Macht's gut!

0: Wenn du zaubern kannst, wie, was weiß ich, Bibi Blocksberg, dann frage ich mich, warum bleibt bei Bibi Blocksberg so viel Potenzial immer liegen? Ich meine, in Bibi und Tina, ja, die mit den Pferden da immer, ja, die hat den Pferdestall nicht einmal sauber gezaubert. Das ist
1: dumm. 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
0: Ja, die Ehrlich Brothers hätten es gemacht und noch ein Motorrad durch die Wand fahren lassen. Wir sind in der Magic Week und ihr könnt den Ehrlich Brothers beim Zaubern zuschauen. Hautnah, wirklich ganz nah. Ja? Mit ein bisschen Glück schicken wir euch zu einer exklusiven Zaubershow. Corinna hat sich bei uns beworben, die hatte das gehört und hat mitgemacht. Nicht für sich, sondern für ihren Sohn.
2: Ich habe mich beworben, weil mein kleiner Sohn, der ist 8 Jahre alt, der ist großer Fan und guckt die Shows immer im Fernsehen. Und hat auch so einen kleinen Zauberkasten von den Ehrlich Brothers und versucht da schon mal so seine Tricks bei so Familienfeiern und wird die Ehrlich Brothers jetzt natürlich gerne auch mal live sehen.
0: So, die Ehrlich Brothers haben also Konkurrenz bekommen in Form von Emil, 8 Jahre, Riesenfan. Den schicken wir hin mit der ganzen Familie ab zu den Ehrlich Brothers.
2: Dankeschön, wir freuen uns. Die werden uns feiern, dass wir da sind. Richtig gut.
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0: Zum Salabim, hier ist Kelly Clarkson. So. Im Radio kann man auch sehr gut zaubern, ja? Braucht man auch gar keine Tricks können. Hier ist sie mit Stronger. 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
1: 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Ich bin Julia Drexler. Bis morgen. Tschüss, tschüss.
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1: Mit Katja Effey. Guten Tag. Nicht reden, sondern machen. Heute legen drei bergische Städte los. Wermelskirchen, Burscheid und Leichlingen starten gemeinsam mit der VHS Bergischland 4 Wochen lang Mitmachaktionen rund um Klima, Natur und Alltag. Michel Graf hat die Details für Radio Berg.
2: Den Auftakt hat bereits am Samstag eine Pflanzaktion in Leichlingen gemacht. Unter dem Motto Rheinberg blüht auf wurden im Stadtpark neben dem Rathaus Narzissen, Tulpen und Krokusse eingepflanzt. Für mehr Farbe im Stadtbild und als Nahrung für Bienen und Insekten. Heute startet nun offiziell die Naturwoche. Der erste von 4 Themenblöcken bis zum 11. Oktober. Die Wasserwoche vom 28. September bis 4. Oktober hat zum Beispiel die regionale Trinkwasserversorgung als Schwerpunkt. Geplant ist dabei auch eine Führung an der Dünntalsperre.
1: Weniger Betten, aber mehr Patienten. Der Strukturwandel in der NRW-Krankenhauslandschaft macht auch vor dem Bergischen nicht Halt. Laut der Landesstatistiker ist die Bettenzahl im Oberbergischen letztes Jahr um gut 6% gesunken, die Zahl der Klinikpatienten aber gestiegen. Demnach standen in Oberberg 2025 rund 1.440 Krankenhausbetten zur Verfügung, gut 90 weniger als im Jahr zuvor. Dennoch wurden rund 51.800 Patientinnen und Patienten auf Station behandelt, etwas mehr als im Vorjahr. Anders im Rheinisch-Bergischen, hier brach die Bettenzahl im letzten Jahr um ein Viertel ein, von 1.140 auf 845. Auch die Patientenzahl ist hier gesunken. Und jetzt weitere Meldungen kurz und kompakt. Der erste Beigeordnete der Stadt Wermelskirchen, Stefan Görnert, ist gestern zum neuen Bürgermeister der Nordseeinsel Jüst gewählt worden. Fast 80% der Wahlberechtigten haben sich für ihn ausgesprochen. Insgesamt sind bei der Wahl knapp 700 Stimmen abgegeben worden. Die Sommerbiathleten des Schützenvereins Lindlar haben am Wochenende ein erfolgreiches Saisonfinale gefeiert. Neben mehreren Tagessiegen haben sie gleich mehrere Gesamtsiege im Rheinland-Cup eingefahren. Ganz beendet ist die Saison allerdings noch nicht. Ab Freitag findet die Deutsche Meisterschaft im Harz statt. An der Gesamtschule in Reichshof-Eckenhagen findet heute zum ersten Mal ein Berufswahlparcours statt. Rund 350 Schülerinnen und Schüler der Jahrgänge 8, 9 und der Einführungsphase können dabei in über 35 Berufe aus Industrie, Handwerk und Dienstleistung reinschnuppern, betreut von Auszubildenden und Ausbildern. Organisiert wird das Angebot vom Verein OK Ausbildung, der Unternehmen und Schulen im Oberbergischen zusammenbringt. Und das waren die Nachrichten mit Katja Effey. Schauen wir aufs Radio Berg Wetter. Da lockert der Himmel langsam aber sicher auf. Ab heute Nachmittag kommt dann auch immer wieder mal die Sonne raus. Dazu gibt's in Waldbröl bis 21 und in Rösrath bis 22 Grad. Der Radio Berg Verkehr mit einer Meldung und zwar von der A1 Euskirchen-Dortmund. Zwischen dem Kreuz Köln Nord und dem Kreuz Leverkusen West gibt's gerade 2 Kilometer Stau. In 10 Minuten seid ihr durch. Gute Fahrt!
3: Moin Moin, sage ich mal, für alle, die uns auf der Hochseeinsel Helgoland hören. Ich weiß ja nicht, ja. Per Internet, also noch geht's ja. Ja, das wird hart für die Menschen auf Helgoland, denn die werden vollständig vom Festlandstrom abgestellt. Und Internet wird auch für 10 Stunden abgestellt bleiben in dieser Woche. Strom bekommen die dann so von Generatoren, das kriegen sie hin. Internet werden sie trotzdem nicht bekommen. 10 Stunden lang. Keine lustigen Katzenvideos. Was machen die da jetzt? Spazieren gehen? Aber 10 Stunden auf Helgoland spazieren gehen. Herzlichen Glückwunsch.
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3: Ich bin Kevin Zimmer. Schönen guten Tag.

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0: sorge ja sehr gerne für gute Laune bei euch. Jetzt haben wir aber ein Thema, das ist uns auch sehr, sehr wichtig. Demokratie.
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0: Das ist unser Motto in dieser Woche. Das ist eine Aktionswoche, nicht nur von uns, sondern von ganz vielen Medientreibenden. Dabei

0: Erstens, ist das neu? Zweitens, ist das bedeutsam für die Menschen, die uns zuhören? Und drittens, gibt es einen konkreten Nutzen aus dieser Information? Und natürlich schauen wir auch auf die Quellen. Stimmt das überhaupt, was da erzählt wird? Das prüfen wir nach. Gerade im politischen Betrieb werden oft Themen sehr groß gemacht, bei denen man sich am Ende fragen muss, ist das denn wirklich auch so groß? Das heißt, im Umkehrschluss, nur weil jemand besonders laut oder präsent ist, heißt das noch lange nicht, dass seine Geschichte bei uns auch ein Thema wird. Und ganz wichtig, wir entscheiden solche Dinge immer im Team.
1: Und wie sorgt ihr dafür, dass dabei nicht nur die Stimmen derjenigen zu hören sind, die besonders viel Aufmerksamkeit bekommen wollen?
0: Ja, da versuchen wir immer genau hinzuschauen und auch unterschiedliche Perspektiven zu finden. Immer vor dem Hintergrund, ist das für die Menschen, die uns zuhören, mit den unterschiedlichen Lebensumständen gerade wirklich wichtig? Gerade bei politischen Themen gibt es ja selten nur eine Sichtweise. Wir sprechen deshalb nicht einfach das nach, was Politiker oder Parteien uns erzählen, sondern wir fragen nach, wir prüfen Informationen, wir sind vor Ort, sprechen mit den Akteuren. Und wir suchen auch weitere Stimmen. Das ist ja für mich ein wichtiger täglicher Teil meiner Arbeit. Unterm Strich geht es darum, uns allen dabei zu helfen, dass wir uns selbst ein Bild von der Lage machen können.
1: Also wir machen mit bei der Aktionswoche Demokratie braucht viele Stimmen, denn wir sind eine davon.

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1: Mit Thorsten Adolfs. Guten Tag. Die Spritpreise sorgen schon lange für Frust an den Zapfsäulen und es könnte noch schlimmer kommen. Denn die Rohölpreise auf dem Weltmarkt sind zum Wochenstart wieder nach oben gegangen. Das hat natürlich mit der Lage im Mittleren Osten zu tun, die sich weiter verschärft. Christian Böder aus dem News-Team. Bei uns haben die Benzinpreise einen neuen Rekord erreicht.
2: Ja, das ist leider so. Am Wochenende lag der Liter E10 im deutschlandweiten Schnitt bei rund 2,27 Euro. Das ist höher als noch kurz nach dem Ausbruch des Ukraine-Krieges vor 4 Jahren. Laut ADAC legte auch der Dieselpreis deutlich zu, kommt im Schnitt auf 2,40 Euro. Aber das ist noch kein neuer Rekord. Wie sich die Tankstellenpreise entwickeln, müssen wir jetzt abwarten. Der Preis für Rohöl, der Referenzsorte Brent, stieg am Morgen jedenfalls auf 107 Dollar an, umgerechnet knapp 93 Euro. 110 Dollar gelten als Schmerzgrenze.
1: Grund für die aktuelle Entwicklung ist die Lage im Jemen.
2: Genau, in den vergangenen Tagen haben die pro-iranischen Houthi-Rebellen die Westküste des Landes am Roten Meer unter ihre Kontrolle gebracht und damit auch die Meerenge Bab al-Mandab. Das ist die zweite für den Ölhandel wichtige Meerenge nach der Straße von Hormus. Damit wird die Schifffahrt vom Indischen Ozean ins Rote Meer und weiter nach Europa noch mehr bedroht. Außerdem musste Nachbarland Saudi-Arabien nach Drohnenangriffen eine wichtige Pipeline dicht machen, durch die große Ölmengen an der blockierten Straße von Hormus vorbei ans Rote Meer fließen. Saudi-Arabien hat deshalb auch ein geplantes Treffen mehrerer Golfstaaten und dem Iran zum Platzen gebracht. Das alles macht Öl noch knapper und teurer.
1: Dankeschön, Christian. Und jetzt weitere Meldungen in der Zusammenfassung. Rund 3,8 Millionen Menschen in Deutschland leben in Haushalten, die ihre Versorgungsrechnungen nicht mehr zahlen können. Das hat das Statistische Bundesamt ermittelt. Besonders hoch ist der Anteil derjenigen, die zum Beispiel bei den Strom- oder Gaszahlungen im Rückstand sind, unter Mietern. Bei Eigentümerhaushalten sieht es mit dem Zahlungsverzug etwas besser aus. Kanzler Merz hat von den NATO-Partnern beim Arktis-Gipfel in Finnland Geschlossenheit gefordert. Im hohen Norden könne man sehen, wie gefährdet der Frieden in Europa sei, sagte er. Spitzenpolitiker mehrerer EU-Staaten beraten bei dem Gipfel darüber, wie Europas Interessen in der Region gesichert werden können. Auch Russland und China wollen ihren Einfluss dort weiter ausweiten. Ein Bergsteiger hat in Tirol einen Sturz aus rund 100 Metern Höhe schwer verletzt überlebt. Der Mann aus Bayern war in den Stubaier Alpen in steilem und felsigem Gelände in die Tiefe gestürzt. Laut Polizei wurde der 31-Jährige in eine Klinik in Innsbruck geflogen. Bei ihm besteht Lebensgefahr. Die IG Metall ruft zu deutschlandweiten Protesten in der Autobranche auf. Sie sollen in genau einer Woche stattfinden. Unter dem Motto Zukunft statt Kahlschlag will die Gewerkschaft mehr als 100.000 Menschen gegen den drohenden Jobabbau und Sparmaßnahmen auf die Straße bringen. IG Metall-Chefin Bedder sagt, den Beschäftigten reiche es. Sie müssten aktuell die Hauptlast der Krise tragen, während im Management Fehler der Vergangenheit keine Konsequenzen hätten und Unternehmen weiter Dividenden ausschütten würden. Der geplante Protest soll ein Weckruf an Politik und Wirtschaft sein, um diesen Kurs zu stoppen. Soweit die Meldungen mit Thorsten Adolfs.
3: Ja, so langsam zieht der Nebel raus, die Wolken auch und es lockert ein bisschen auf und es bleibt trocken. Heute bekommen wir so 24 Grad, morgen wird es dann nochmal deutlich wärmer mit maximal 28 Grad. Dafür müssen wir aber auch mit örtlich Regen rechnen, teils sogar mit kräftigem Regen. Und wir schauen auf die Straßen. Alle Staus ab 5 Minuten. A1 Euskirchen-Dortmund zwischen Kreuz Köln-Nord und Kreuz Leverkusen-West 2 Kilometer plus 8. A2 Dortmund-Oberhausen zwischen Bottrop und Kreuz Oberhausen 3 Kilometer 11 Minuten. A3 Frankfurt-Köln zwischen Siebengebirge und Kreuz Bonn-Siegburg 3 Kilometer. Hier müsst ihr mit 20 Minuten mehr rechnen. Die A4 Aachen-Köln zwischen Kreuz Köln-West und Köln-Eiffeltor 3 Kilometer 5 Minuten. Und die A45 Hagen-Gießen zwischen Herborn-West und Herborn-Süd 2 Kilometer plus 8 Minuten. Ich wünsche euch eine gute Fahrt. Hallo Kevin Zimmer hier. Damals konntest du noch im Feinripp-Unterhemd um diese Tageszeit auf dem Bett liegen und I Want You Back singen, ja? So hat es zumindest Justin Timberlake gemacht bei NSYNC in den 90ern. Wenn ich jetzt hier nur im Feinripp-Unterhemd den Song spiele, sagen wieder alle, Mann, lass dich doch nicht so gehen, ne? Aber so ist es ja zum Glück nicht.
4: Zimmer, zieh was an, das ist ja eklig.
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0: 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Toten Hosen haben wir euch ermöglicht. Ehrlich Brothers ermöglichen wir euch immer noch. 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
0: Und hier ist Nelly Furtado. I'm like a bird. Ich bin Kevin Zimmer, wünsche euch einen schönen Montag.

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1: Mit David Bosbach. Guten Tag. Steinvorgärten in Blumenbeete verwandeln, an der Dünntalsperre die Wasserversorgung kennenlernen oder beim vegetarischen Kochkurs mitmachen. Im Bergischen wird Klimaschutz ab heute ganz konkret. Wermelskirchen, Burscheid und Leichlingen starten gemeinsam mit der VHS Bergisches Land in ihre ersten Nachhaltigkeitswochen. Michelle Graf berichtet für Radio Berg.
2: 4 Themenwochen gehören zu der Aktion. Heute startet die Naturwoche, zum Beispiel mit Pflanzaktionen. Ab dem 21. September geht es dann um Konsum. Secondhand, Reparieren und regionale Produkte stehen dabei im Fokus. Die Wasserwoche danach nimmt dann die Trinkwasserversorgung in den Blick. Unter anderem mit einer Führung an der Dünntalsperre. Den Abschluss bildet die Ernährungswoche bis zum 11. Oktober mit regionalen Hofläden, Kochkursen und Tipps gegen Lebensmittelverschwendung.
1: In Morsbach wird weiter um den Erhalt der Grundschulstandorte in Lichtenberg und Holpe gekämpft. Die Interessengemeinschaft für den Erhalt will am Nachmittag noch einmal ein deutliches Zeichen gegen eine mögliche Zentralisierung am Standort in Morsbach setzen. Sie ruft Eltern, Kinder, Großeltern, Freunde und Nachbarn auf, um 3:15 an der Grundschule in Lichtenberg vorbeizukommen. Gern mit Schildern und Plakaten, die deutlich machen, dass die Standorte auf den Dörfern erhalten bleiben müssen. Alles getreu dem Motto, kurze Beine, kurze Wege. Hintergrund des Protests sind Überlegungen, die Standorte in Holpe und Lichtenberg zu schließen. In einer Petition wurden mehr als 1000 Unterschriften für die Erhaltung gesammelt. Und jetzt weitere Nachrichten kurz und kompakt. Die Sommerbiathleten des Schützenvereins Lindlar haben am Wochenende ein erfolgreiches Saisonfinale gefeiert. Neben mehreren Tagessiegen haben sie gleich mehrere Gesamtsiege im Rheinland-Cup eingefahren. Ganz beendet ist die Saison allerdings noch nicht. Auf der L58 in Burscheid beginnt Straßen-NRW voraussichtlich heute mit Reparaturarbeiten, weil sich im Bereich der Höhenstraße die Fahrbahn abgesenkt hatte. Die Straße wird für die Arbeiten auf eine Spur verengt. Baustellenampeln regeln den Verkehr. Vom Bergischen nach Jüst. Das heißt es bald für den aktuell noch ersten Beigeordneten der Stadt Wermelskirchen, Stefan Görnert. Er ist gestern zum neuen Bürgermeister der Nordseeinsel gewählt worden. Fast 80% der Wahlberechtigten haben sich für ihn ausgesprochen. Und das waren die Nachrichten mit David Bosbach. Das Radioberg-Wetter ist aktuell noch eine diesige und hier und da auch nasse Angelegenheit. Ab dem Nachmittag kämpft sich dann auch immer wieder die Sonne durch die Wolken. Dazu werden es 21 Grad in Engelskirchen und 22 in Bergisch Gladbach. Morgen erwartet uns dann nochmal ein sehr schöner Sommertag. Es gibt Sonne von früh bis spät und Werte bis 27 Grad. Der Radiobergverkehr auf der A1 Euskirchen Richtung Dortmund zwischen Kreuz Köln Nord und Kreuz Leverkusen West. 5 Kilometer Stau, ihr braucht jetzt 22 Minuten länger. Und der Jan aus Leichlingen wird helfen, er meldet neuen Blitzer in Wermelskirchen-Tente in der 30er-Zone.
3: Mit Kevin Zimmer, hallo. So richtig überzeugend war ja der Auftritt der Bayern gestern gegen Elversberg nicht. Sie haben gewonnen, ja, aber Bayern-Trainer Kompanie fasst es, sagen wir so, zusammen.
4: Das war einfach von Anfang bis Ende eklig, aber dann sage ich das als Kompliment.
3: Und da haben wir uns gedacht, eklig, aber trotzdem ganz geil, gibt es ja auch im Leben häufiger. Wir haben ein paar Sachen gefunden, die wirklich eklig sind, wir sie aber irgendwie trotzdem lieben. Ja? Das hat mit Essen zu tun, das hat mit Sachen zu tun, die wir vielleicht im Fernsehen gucken oder so. Vielleicht habt ihr auch so Sachen, die sind eigentlich eklig, aber ihr liebt sie irgendwie trotzdem. 0800 50 80 550, ruft mich gerne kostenlos an und dann sagen wir uns mal gegenseitig, was wir eklig finden, aber irgendwie auch geil.
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0: Tomba und Home Wrecker hier bei uns. Das ist für mich schon der O-Ton des Tages, obwohl er von den Bayern kommt, hört man.
1: Das war einfach von Anfang bis Ende eklig, aber dann sage ich das als Kompliment.
0: Bayern-Trainer Vincent Kompany zum extrem knappen Sieg seines Teams gegen den SV Elversberg, Fußballzwerg muss man sagen. Mit dem 2:1 haben sich die Bayern gestern Abend gerade noch so vom Platz gerettet gegen den Bundesliga-Aufsteiger aus dem Saarland. Und bei dieser Aussage hier, was wir gehört haben, eklig, aber als Kompliment, da kommen uns noch ganz andere Situationen in den Sinn, Kollege Markus Steinacker.
2: Ja, und ich würde sogar es ein bisschen krasser formulieren, Kevin. Eklig, aber geil. Habe ich tatsächlich vor kurzem zum Kumpel gesagt, als wir mitten in der Nacht in einer Burgerbraterei gesessen haben und er seine krossen, salzigen Pommes in sein Vanille-Soft-Eis getunkt und dann gegessen hat.
0: Er nicht gemacht.
2: Ja, pass auf, ich dachte auch nur so, bar, aber er so, probier's mal. Dann habe ich's probiert und ich muss sagen, Kevin, ja, eklig, aber geil.
0: War Alkohol im Spiel?
2: Nein.
0: So, ich kenne auch übrigens eine sehr, sehr geniale Kombi.
2: Okay.
0: Brathähnchen mit Apfelmus.
2: Nee.
0: Ist lecker.
2: Wo isst man sowas?
0: Ich esse das.
2: Das ist sehr schwer. Das klingt schräg, aber gut, es gibt ja auch gerade so, ich sag mal so, Spaßgetränke in ungewöhnlichen Kombis, die sehr geil sein sollen. Skier mit Energy Drink.
0: Blödsinn. Schmeckt
2: oder,
0: nicht.
2: Oder schon probiert.
0: Ja.
2: Oder hier Gurkenwasser mit Cola, ja auch.
0: Ja, komm. Bevor wir jetzt noch Mad Eagle, Blutwurst und Makrele in das Pick auf den Tisch schauen, es gibt ja auch ekliges, aber geil.

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1: Mit Malte Albrecht. Guten Tag. Den deutschen Autobauern geht es alles andere als gut. Die Zahlen brechen ein, Jobs und Standorte stehen auf der Kippe und bei vielen Beschäftigten wachsen die Sorgen. Die IG Metall plant deshalb am 21. September einen großen Protesttag. An mehr als 200 Orten in Deutschland soll es Aktionen geben. Danny Hopper aus dem News-Team. Die IG Metall will insgesamt mehr als 100.000 Menschen auf die Straße bringen.
2: Genau, geplant sind dabei am nächsten Montag ganz unterschiedliche Aktionen. Da geht zum Beispiel um interne Betriebsversammlungen in Unternehmen, aktive Mittagspausen, Sternmärsche und öffentliche Kundgebungen. Im Mittelpunkt steht natürlich auch die Lage bei Volkswagen. Da wackeln ja die vier Werke in Zwickau, Emden, Hannover und Neckarsulm. Und deshalb ist auch in Zwickau eine Großkundgebung geplant. Aber auch am VW-Hauptstandort Wolfsburg wird es Aktionen geben. Es geht aber nicht nur um die Autobauer selbst, sondern auch um die Lage bei den Zulieferern. Auch sie leiden ja unter dem Strukturwandel, dem Preisdruck und der starken Konkurrenz aus dem Ausland, vor allem aus China.
1: Was genau fordert die IG Metall von der Branche?
2: Sie fordert von den Unternehmen unter anderem, wieder stärker in die deutschen Standorte zu investieren. IG Metall-Chefin Benner nennt da zum Beispiel die Bereiche Batteriefertigung oder autonomes Fahren. Aber auch generell müssten die Produktionsanlagen modernisiert werden, um in Zukunft mithalten zu können, sagt sie. Gleichzeitig stellt die IG Metall aber auch klare Forderungen an die Politik. Sie müsse für wettbewerbsfähige Industriestrompreise sorgen. Außerdem müssten die Zölle für chinesische E-Autos auch auf Plug-in-Hybride ausgeweitet werden, heißt es. Man erlebe momentan einen beispiellosen Angriff auf die Beschäftigten in der Automobilindustrie. Das müsse aufhören.
1: Danke, Danny. Und das sind weitere Nachrichten. Die Bundesanwaltschaft hat Anklage gegen eine Deutsch-Ukrainerin wegen mutmaßlicher geheimdienstlicher Agententätigkeit erhoben. Die Frau soll in Berlin einen Mitarbeiter der russischen Botschaft über Jahre mit Informationen versorgt und Kontakte in Politik, Bundeswehr und Rüstungsindustrie angebahnt haben. Die Verdächtige wurde im Januar festgenommen und sitzt seitdem in Untersuchungshaft. Tanken wird immer teurer. Laut ADAC hat der Liter Super E10 gestern im deutschlandweiten Durchschnitt rund 2,27 Euro gekostet. Damit wurde der bisherige Höchstpreis vom März 2022 übertroffen. Diesel kostete gestern im Schnitt etwa 2,40 Euro. Ein Grund dafür sind die steigenden Rohölpreise wegen der zunehmenden Spannungen in der Golfregion. Auch in Deutschland wird schon länger über ein Social-Media-Verbot für Kinder und Jugendliche diskutiert. Frankreich ist da schon ein paar Schritte weiter. Präsident Macron hat ein überarbeitetes Gesetz bei der EU-Kommission zur Prüfung eingereicht. Das teilte er auf der Plattform X mit. Demnach sollen Social-Media-Plattformen künftig vor allem dann verboten werden, wenn sie mit süchtig machenden Algorithmen arbeiten, Videos automatisch abspielen oder rund um die Uhr Benachrichtigungen verschicken. Ein erster Anlauf aus Frankreich war von der EU-Kommission zurückgewiesen und später auch vom französischen Verfassungsrat gestoppt worden. Am Mittwoch will die EU-Kommission eigene Vorschläge zum besseren Schutz von Minderjährigen vor den Gefahren von Social Media vorlegen. Und das waren die Nachrichten mit Malte Albrecht.
3: Immer mehr Wolken ziehen raus bei uns und jetzt klart es auf und es bleibt trocken. Höchstwerte liegen heute so bei 24 Grad. Morgen wird es richtig warm mit bis zu 28 Grad. Das wird nochmal so ein Spätsommertag, rein temperaturmäßig, denn wir müssen auch mit Regen rechnen morgen. Stellenweise sogar Starkregen. Und das sind die längsten Staus. Jetzt für euch alles ab 11 Minuten Wartezeit. A1 Euskirchen-Dortmund zwischen Kreuz Köln-Nord und Kreuz Leverkusen-West. 4 Kilometer, 19 Minuten mehr Zeit. Bitte einplanen. Auf der A1 Köln-Dortmund zwischen Hagen-West und Schwerte. 9 Kilometer, 35 Minuten on top. Die A1 Münster-Dortmund zwischen Hamberg-Hamm und Kamen-Zentrum. 3 Kilometer, 11 Minuten mehr. Die A4 Aachen-Köln zwischen Kreuz Köln-West und Köln-Eiffeltor. 5 Kilometer, hier sind es 17 Minuten. Die A52 Essen-Düsseldorf zwischen Essen-Harzopf und Breitscheid. 5 Kilometer, 15 Minuten und die A57 Köln-Krefeld zwischen Dormagen und Dreieck-Neuss-Süd. 5 Kilometer, 31 Minuten mehr. Euch eine gute Fahrt. Heute werden in L.A. die Emmys verliehen. Ja, wichtigster Fernsehpreis der Welt. Da werden die besten Fernsehserien, Fernsehshows, Fernsehfilme ausgezeichnet. Jetzt gucke ich mal nach. Ich sehe, Sommerhaus der Stars von RTL ist überraschend nicht nominiert. Ihr seht mich enttäuscht. Ich bin Kevin Zimmer. Hallo.
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0: Wir werden ja in diesem Jahr wieder einen Lichtblicke-Song haben und der kommt von Iggy Kelly.
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0: Ja, und mit unserer Musikchefin Annick Manoukian. Die beiden waren zusammen bei Iggy Kellys Produzenten in Manchester und sind schon mal mit einem ersten Demo zurückgekommen.

0: Also, wir alle sind sehr begeistert. Klingt schon mega, aber ich erinnere mich an diese Worte von Iggy Kelly.
1: Also erstmal hatten Annick und ich besprochen, dass wir auf jeden Fall noch eine Bridge schreiben wollen, um nochmal einen extra Part zu haben zum Song, der dann eingebaut wird. Und wir wollen auch eventuell noch ein paar Harmonien aufnehmen. Annick hat mich darauf aufmerksam gemacht, dass ein paar schöne Harmonien, vor allem auch im Pre-Chorus, schön noch passen könnten. Und das sehe ich genauso. Deswegen werden wir das auch nochmal in Angriff nehmen. Das ist jetzt erstmal der Plan.
0: Ja, und dieser Plan wird umgesetzt. Annick, ihr fliegt morgen nochmal ins Studio nach Manchester.
2: Ganz genau. Morgen früh geht unser Flieger. Leider sehr, sehr früh. Ich muss auf jeden Fall heute noch packen. Iggy Kelly, der ist da irgendwie so ein bisschen entspannter als ich.
1: Tatsächlich habe ich vor, morgen früh vor der Abfahrt zu packen. Mein Flieger geht um 9.30 Uhr oder unser Flieger. Und um 7 Uhr muss ich aus dem Haus. Deswegen, Plan ist 5.30 Uhr aufstehen. Bis 6.15 Uhr packen, dann duschen, ready machen und abfahren.
0: Straffer Zeitplan bei ihm, da würde ich mal sagen. Aber ist ja für die gute Sache. Und wie läuft das dann die nächsten Tage zusammen im Studio dann ab?
2: Ja, also ich habe mir ganz strebermäßig schon Gedanken gemacht, so für zweite Gesangsstimme und sowas, ne? Aber auch hier, Iggy Kelly ist irgendwie entspannter als ich.
1: Ich habe noch keine konkrete Bridge-Idee für den Lichtblicke-Song. Ich weiß aber, dass wir super tolle Sachen da irgendwie erarbeiten werden. Und das wird wahrscheinlich passieren, dass wir so ein paar Sachen ausprobieren. Und dann werden wir mit Annick zusammen gucken, was am meisten Sinn macht und das dann ausarbeiten. Und so wird dann die Bridge entstehen.
0: Ja, ich mag das, wie gechillt er ist, ja? Der neue Lichtblicke-Song entsteht. Ihr seid dabei und sobald er fertig ist, hört ihr ihn hier bei uns.
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1: 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Deshalb, wie gut, dass wir uns auch morgen früh wieder hören. Ab 6 hier bei Radio Berg. Ich bin Julia Drexler. Bis morgen. Tschüss, tschüss.
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1: Mit David Bosbach. Guten Tag. Nicht reden, sondern machen. Heute legen drei bergische Städte los. Wermelskirchen, Burscheid und Leichlingen starten gemeinsam mit der VHS Bergisch Land 4 Wochen lang Mitmachaktionen rund um Klima, Natur und Alltag. Michelle Graf mit den Einzelheiten für Radio Berg.
2: Den Auftakt hat bereits am Samstag eine Pflanzaktion in Leichlingen gemacht. Unter dem Motto Rheinberg blüht auf wurden im Stadtpark neben dem Rathaus Narzissen, Tulpen und Krokusse eingepflanzt. Für mehr Farbe im Stadtbild und als Nahrung für Bienen und Insekten. Heute startet nun offiziell die Naturwoche. Der erste von 4 Themenblöcken bis zum 11. Oktober. Die Wasserwoche vom 28. September bis 4. Oktober hat zum Beispiel die regionale Trinkwasserversorgung als Schwerpunkt. Geplant ist dabei auch eine Führung an der Dünntalsperre.
1: Heute beginnt vor dem Landgericht Köln ein Stalking-Prozess gegen eine 35-jährige Frau. Sie soll von August 2022 bis Oktober 2023 in Wiel eine andere Frau massiv gestalkt und beleidigt haben. Dabei handelt es sich um die neue Lebenspartnerin des Ex-Freundes der Angeklagten. An einem einzigen Tag im Oktober 2022 soll es zu 72 Anrufsversuchen gekommen sein. Auch ein gerichtliches Kontaktverbot soll die Frau nicht gestoppt haben. Ein Sachverständiger kommt zu dem Schluss, dass sie bei den Taten schuldunfähig war. Deshalb droht ihr keine Haftstrafe, sondern die Unterbringung in einem psychiatrischen Krankenhaus. Und jetzt weitere Meldungen kurz und kompakt. Vom Bergischen aus nach Jüst. Das heißt es bald für den aktuell noch ersten Beigeordneten der Stadt Wermelskirchen, Stefan Görnert. Er ist gestern zum neuen Bürgermeister der Nordseeinsel gewählt worden. Fast 80% der Wahlberechtigten hatten sich für ihn ausgesprochen. Auf der L58 in Burscheid beginnt Straßen-NRW voraussichtlich heute mit Reparaturarbeiten, weil sich im Bereich der Höhenstraße die Fahrbahn abgesenkt hatte. Die Straße wird für die Arbeiten auf eine Spur verengt. Baustellenampeln regeln den Verkehr. An der Gesamtschule in Reichshof-Eckenhagen findet heute zum ersten Mal ein Berufswahlparcours statt. Rund 350 Schülerinnen und Schüler der Jahrgänge 8, 9 und der Einführungsphase können dabei in über 35 Berufe aus Industrie, Handwerk und Dienstleistung reinschnuppern, betreut von Auszubildenden und Ausbildern. Organisiert wird das Angebot vom Verein OK Ausbildung, der Unternehmen und Schulen im Oberbergischen Kreis zusammenbringt. Und das waren die Nachrichten mit David Bosbach. Das Radioberg-Wetter. Der Himmel hat sich im Bergischen mittlerweile aufgelockert. Ab heute Nachmittag kommt dann auch immer wieder mal die Sonne raus. Dazu gibt es in Waldbröl bis 21 und in Rösrath bis 22 Grad. Morgen erwartet uns dann nochmal ein sehr schöner Sommertag. Es gibt viel Sonne von früh bis spät und Wert bis 27 Grad. Ein Blick auf den Radiobergverkehr. Auf der A1 Euskirchen Richtung Dortmund zwischen Kreuz Köln Nord und Kreuz Leverkusen West. 4 Kilometer Stau, hier braucht ihr 14 Minuten länger. Allen eine gute Fahrt.
3: Wir sorgen dafür, dass ihr ja auch gut gelaunt durch diesen Mittag kommt. Aber eine Sache ist uns mal wichtig. Da müssen wir mal ernster werden. Ein Thema, was uns wirklich beschäftigt. Es geht um Demokratie in Deutschland. Es heißt ja immer wieder, man muss was dafür tun und darf die nicht allzu gegeben ansehen. Sieht man ja auch aktuell, wie schnell sind so Fake News unterwegs, Meinungen und Co. verbreitet, wie oft wird gelogen. Deswegen machen wir diese Woche mit und zeigen, was Demokratie bedeutet und wie wir als Radiosender da mitmachen. Gleich stellen wir euch einen Podcast von uns vor. Da geht es um Demokratie und vor allen Dingen um Demokratie, wie sie an jeder Ecke schon im Kleinsten passiert, weil ihr sie macht. Im Alltag. Stellen wir euch gleich vor. Ich bin Kevin Zimmer. Tag zusammen.
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0: Das ist unsere Themenwoche. Damit beschäftigen wir uns in dieser Woche ganz ausführlich. Wir haben mit Leuten gesprochen, die sich für Demokratie stark machen. Und ihr merkt schon, das kann sehr unterschiedlich aussehen. Kollegin Julia Trompete macht auch mit bei dem Projekt. Julia, wie seid ihr denn auf die Idee für diesen Podcast gekommen?
2: Passend zu unserer Demokratiewoche wollen wir mit unserem Podcast zeigen, Demokratie geht uns alle an. Und gerade bei uns vor Ort ist es leichter, als man denkt, selbst was für die Demokratie zu tun. Deshalb sind wir als Lokalradios losgezogen, um zu schauen, welche Projekte gibt es denn schon und wer steckt eigentlich dahinter.
0: Jetzt bin ich gespannt, was habt ihr gefunden?
2: Ja, fangen wir mal klein an. In vielen Orten gibt es zum Beispiel ein Kinderparlament, in dem schon die Kleinsten eine Stimme bekommen. In Düsseldorf haben wir mal nachgefragt, wie arbeiten die eigentlich und was beschäftigt die Kinder? Und in Ratingen haben wir mit einer Drag Queen gesprochen, die als Bürgermeisterin kandidiert hat. Etwas, das so wahrscheinlich auch nur in einer Demokratie möglich ist. Genauso wie ein Künstlerkollektiv, das mit seinen Ausstellungen Vielfalt und Integration fördern möchte. Oder ein Eishockeyverein, der sich gegen Rassismus im Sport positioniert. Und.
0: Ich höre schon, da sind sehr unterschiedliche Themen dabei. Demokratie von nebenan heißt der Podcast. Ab dem 3. Oktober geht's los, dann gibt's die erste Folge. Hört da gerne rein, wir sagen euch dann nochmal Bescheid, ne? Ist ja kein Problem. Und ihr findet das natürlich überall, wo es Podcasts gibt und auf unserer Homepage. Julia, vielen Dank und viel Erfolg für den Podcast.
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0: Walter Albrecht, guten Tag. Viele von uns nutzen inzwischen täglich künstliche Intelligenz und inzwischen ist sie auch im Alltag vieler deutscher Unternehmen angekommen. Das zeigt eine neue Studie des Digitalverbands Bitkom. Dafür wurden rund 600 Unternehmen mit mindestens 20 Mitarbeitern befragt. Und das Ergebnis? Zum ersten Mal setzt mehr als die Hälfte von ihnen KI ein, nämlich 57%. Danny Hopper aus den Nachrichten, was sind die Gründe dafür?
1: Also viele Unternehmen glauben, dass sie ohne KI keine Zukunft hätten, dass sie einfach beim technologischen Fortschritt mitgehen müssen, um nicht den Anschluss zu verlieren. Fast die Hälfte der Unternehmen konnte mit KI zum Beispiel auch interne Prozesse beschleunigen oder messbare Erfolge verbuchen. Hier werden vor allem die Bereiche Kundenservice und Marketing genannt. Laut Bitkom steht die Entwicklung bei uns aber noch ganz am Anfang. Kein einziges Unternehmen schöpfe schon das volle KI-Potenzial aus, heißt es. Aber auch das könnte sich ändern. Laut Studie wird KI jetzt auch immer stärker im Controlling und der Produktion eingesetzt. Dazu investieren immerhin 7 von 10 Unternehmen in die Weiterbildung der Belegschaft.
0: Die Studie zeigt aber auch, dass es in vielen Unternehmen weiter große Bedenken gibt.
1: Ja, jedes dritte Unternehmen hat laut Studie Angst, dass es durch die KI überflüssig werden könnte. Da geht es also um konkrete Existenzsorgen. Und ein weiterer Punkt, der oft genannt wurde, ist die Rechtslage. Auch hier sieht sich fast jedes dritte Unternehmen ausgebremst, unter anderem durch den Europäischen AI Act. Da geht es zum Beispiel darum, dass KI-Inhalte eindeutig ausgewiesen werden müssen und viele Unternehmen beklagen sich über einen zu hohen bürokratischen Aufwand und die damit einhergehenden Kosten. Sie sehen deshalb mehr Nachteile als Vorteile im AI Act.
0: Dankeschön, Danny. Und jetzt weitere Nachrichten. Die IG Metall will mit Protestaktionen an mehr als 200 Orten gegen Jobabbau und weitere Einschnitte in der Autoindustrie demonstrieren. Geplant sind Aktionen und Kundgebungen heute in einer Woche mit mehr als 100.000 Teilnehmenden. Die Gewerkschaft fordert unter anderem Investitionen in deutsche Standorte und kritisiert Pläne für eine längere Arbeitszeit. Der Iran hat jede Verwicklung in den Krieg im Jemen zurückgewiesen. Man mische sich nicht in jemenitische Angelegenheiten ein, sagte ein Sprecher des iranischen Außenministeriums. Die Husis seien völlig unabhängige Akteure. Die pro-iranische Miliz hatte zuletzt Geländegewinne im Jemen verzeichnen können. Bei einem Absturz eines Kleinflugzeugs in Erkelenz sind 3 Menschen ums Leben gekommen. Damit habe keiner der Insassen überlebt, sagte ein Sprecher der Polizei im Kreis Heinsberg. Das Kleinflugzeug war am Vormittag auf einem Feld abgestürzt. Warum, ist noch unklar. Nordrhein-Westfalen gehört bei einer aktuellen Bildungsstudie wieder zu den Schlusslichtern. Das geht aus dem neuen Bildungsmonitor der arbeitgebernahen Initiative Neue Soziale Marktwirtschaft hervor. Besonders schlecht schneidet NRW demnach bei der Schulqualität ab. Hier liegen wir auf dem vorletzten Platz. Die Leistungen von 9 Klässlern in Mathe und Naturwissenschaften seien unterdurchschnittlich, heißt es. Auch bei der beruflichen Bildung gibt es Nachholbedarf. In puncto Ausbildungsstellen liege der Anteil der unversorgten Bewerber unter dem bundesweiten Schnitt. Positiver steht NRW dagegen bei Digitalisierung und Forschungsausgaben da. Spitzenreiter im Ländervergleich ist erneut Sachsen. Und das waren die Nachrichten mit Malte Albrecht.
2: Dankeschön, Malte. Der Nachmittag bei uns im Bergischen, der bleibt freundlich, wechselnd bewölkt, kaum Regen. Morgen am Dienstag wird es auch mal richtig warm. In Bergisch Gladbach bis 27, in Gummersbach bis 25 Grad. Ab Dienstagabend ziehen von Nordwesten her kräftige Gewitter auf. Lokal mit Starkregen, Hagel und Sturmböen bis 70 Stundenkilometer. Der Radio-Berg-Verkehr, da ist alles frei. Wenn ihr was habt, bimmelt schnell durch die 02207 701 666. Allen unterwegs, gute Fahrt! Ein Busfahrer aus Gummersbach, ein Teddybär und vielleicht bald ein Titel.
3: Ich habe gelesen, es waren über 3000 Einsendungen und das in ganz Deutschland. Also wenn ich jetzt, glaube ich, in München wohnen würde, wüsste ich nicht, wo der Ort Gummersbach ist. Ne? Es ist schon eine Art Wertschätzung tatsächlich.
2: Elias Lauricella, der könnte Lieblingsbusfahrer 2026 werden. Was er gemacht hat, das hört ihr gleich hier bei Radio Berg. Ich bin Sascha Käfer-Pütz.
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0: Der Montagnachmittag, gleich 14:45, hier ist Radio Berg. Manchmal reicht offenbar eine einzige Busfahrt, um zum Lieblingsbusfahrer zu werden. Elias Lauricella aus Gummersbach ist für den bundesweiten Titel Lieblingsbusfahrer 2026 nominiert. Und dahinter steckt eine ziemlich schöne Geschichte. Eine Mutter steigt mit ihrem weinenden kleinen Sohn bei Elias ein. Der Kleine, der lässt sich einfach nicht beruhigen, bis Elias eine Idee hat. Er hat noch einen Teddybären dabei, schenkt ihm den Jungen und ja, plötzlich ist Ruhe und die Mutter total verwundert.
1: Die war tatsächlich, also augenscheinlich erstmal geflasht. Gesagt hat sie nichts, weil ich bin ehrlich, wenn ich jetzt mit meinem Sohn mit dem Kinderwagen hier einsteigen würde und er wird schreien, dann würde ich nicht damit rechnen, dass der Busfahrer irgendwas macht, um das Kind ruhig zu stellen.
0: Wer Elias nominiert hat, das weiß er bis heute nicht. Aber allein diese Nominierung ist schon was ganz Besonderes. Seine Geschichte hat sich unter mehr als 3000 Einsendungen durchgesetzt und die Jury überzeugt. Für ihn ist das schon eine tolle Wertschätzung. Elias, der liebt seinen Job eben, auch wenn der Alltag auf der Straße nicht immer einfach ist.
1: Wir Busfahrer, wir sind nicht alle dumm. Wir haben hier Tag für Tag, müssen wir mit der Konzentration 8-9 Stunden komplett dabei sein. Du musst für jeden Verkehrsteilnehmer mitdenken, wie lenkt der, vergisst der zu blinken. Und so ein Bus bremst natürlich auch nicht mal eben so. Ne? Und man hat auch noch Menschen dabei, also man kann nicht mal eben eine Gefahrenbremsung einlegen. Das ist natürlich auch Verantwortung.
0: Und ob aus dem Gummersbacher am Ende tatsächlich Deutschlands Lieblingsbusfahrer wird, das entscheidet sich am 15. Oktober. Dann werden die Gewinner in Berlin bekannt gegeben.

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1: Mit David Bosbach. Guten Tag. Steinvorgärten in Blumenbeete verwandeln, an der Dünntalsperre die Wasserversorgung kennenlernen oder beim vegetarischen Kochkurs mitmachen. Im Bergischen wird Klimaschutz ab heute ganz konkret. Wermelskirchen, Burscheid und Leichlingen starten gemeinsam mit der VHS Bergisches Land in ihre ersten Nachhaltigkeitswochen. Michelle Graf berichtet für Radio Berg.
2: 4 Themenwochen gehören zu der Aktion. Heute startet die Naturwoche, zum Beispiel mit Pflanzaktionen. Ab dem 21. September geht es dann um Konsum. Secondhand, Reparieren und regionale Produkte stehen dabei im Fokus. Die Wasserwoche danach nimmt dann die Trinkwasserversorgung in den Blick. Unter anderem mit einer Führung an der Dünntalsperre. Den Abschluss bildet die Ernährungswoche bis zum 11. Oktober. Mit regionalen Hofläden, Kochkursen und Tipps gegen Lebensmittelverschwendung.
1: Nach einem versuchten Tötungsdelikt in Reichshof sitzt eine 72-jährige Frau in U-Haft. Laut Staatsanwaltschaft Bonn und der Polizei im Oberbergischen soll die Frau am vergangenen Dienstag gegen 6 Uhr morgens in der gemeinsamen Wohnung im Burgbergweg in Reichshof-Denklingen mit einem stumpfen Gegenstand mehrmals auf den Kopf ihres schlafenden Ehemanns eingeschlagen haben. Der Mann erlitt Kopfverletzungen, konnte das Krankenhaus aber nach ambulanter Behandlung wieder verlassen. Die Untersuchungshaft wurde am Freitag angeordnet. Die Ermittlungen dauern dazu an. Und jetzt weitere Meldungen, kurz und kompakt. Die Sommerbiathleten des Schützenvereins Lindlar haben am Wochenende ein erfolgreiches Saisonfinale gefeiert. Neben mehreren Tagessiegen haben sie gleich mehrere Gesamtsiege im Rheinland-Cup eingefahren. Ganz beendet ist die Saison allerdings noch nicht. Gleich 2 Spieler mit Bayer Leverkusen-Bezug sind vom DFB mit der Fritz-Walter-Medaille in Gold ausgezeichnet worden. Kenneth Eichhorn, 17-jähriger Mittelfeldspieler von Bayer 04, erhielt die Ehrung als bester Spieler des Jahrgangs 2009. Francis Ojeka, der von Leverkusen an den Bundesliga-Aufsteiger SV Elversberg ausgeliehen ist, wurde bei den unter 19-Jährigen geehrt. An der Gesamtschule in Reichshof-Eckenhagen findet heute zum ersten Mal ein Berufswahlparcours statt. Rund 350 Schülerinnen und Schüler der Jahrgänge 8, 9 und der Einführungsphase können dabei in über 35 Berufe aus Industrie, Handwerk und Dienstleistung reinschnuppern, betreut von Auszubildenden und Ausbildern. Organisiert wird das Angebot vom Verein OK Ausbildung, der Unternehmen und Schulen im Oberbergischen Kreis zusammenbringt.
3: Wechselnd bewölkt und weitestgehend trocken, so zeigt sich der Nachmittag bei uns im Bergischen. Morgen steigen die Temperaturen nochmal deutlich. In Overath auf bis 26, in Hückeswagen bis auf 24 Grad. Dienstagabend dann Vorsicht, Gewitter mit Starkregen und Sturmböen um 70 Stundenkilometer sind möglich. Der Radio Berg Verkehr mit einer Meldung von der Fehr nach Olpe zwischen Bielstein und Gummersbach, aktuell 1 Kilometer Stau. Staus und Blitzer könnt ihr gerne melden bei uns an der Hotline 02207 701 666. Allen unterwegs. Gute Fahrt! Vom Bergischen auf die Nordseeinsel und dort direkt ins Rathaus. Der Wermelskirchener Stefan Görnert wird neuer Bürgermeister von Jüst. Warum er Wermelskirchen gegen Insel, Meer und einen komplett neuen Job eintauscht und was er vermissen wird, das erzählt er uns gleich. Ich bin Sascha Käfer-Pütz. Schönen Montagnachmittag.
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1: Hier ist Radio Berg am Montagnachmittag. Von Wermelskirchen auf die Nordseeinsel Jüst. Und zwar nicht für einen Urlaub, nee, sondern gleich als neuer Bürgermeister. Stefan Görnert, bisher erster Beigeordneter in Wermelskirchen, hat gestern die Wahl auf Jüst deutlich gewonnen. Rund 79% der gültigen Stimmen entfielen auf ihn. Und damit heißt es für den 61-Jährigen bald Abschied vom Bergischen, Umzug an die Nordsee und ein ziemlich neuer Alltag. Stefan Görnert, was hat Sie denn überhaupt auf die Idee gebracht, sich ausgerechnet auf Jüst zu bewerben?
2: Ja, meine Idee war das gar nicht. Ich bekam im Sommer letzten Jahres einen Anruf von einem Freund, der auf Jüst Urlaub machte. Und der wiederum mit einem bekannten Jüster über die Bürgermeisterwahl im nächsten Jahr, also 2026, sprach. Und sein Jüster-Freund sagte, wir wollen einen neuen Bürgermeister haben, sind mit dem Mitzig nicht zufrieden. Und ob er denn nicht einen kennen würde. Und dann hat mein bekannter Freund aus Wermelskirchen gesagt, ich würde einen kennen. Und hat mich angerufen. Das hat mich sehr überrascht. Ich habe das anfangs auch nicht ernst genommen, aber dann einfach mal gesagt, komm, wir gucken uns Jüst mal an. Und habe gesagt, könnte passen. Wenn ihr mich wollt, stehe ich zur Verfügung. Bin im Januar aufgestellt worden und gestern gewählt.
1: Was kann Jüst denn, was Wermelskirchen nicht kann? Also außer Meer und Strand natürlich.
2: Ja, Meer und Strand kann Wermelskirchen tatsächlich nicht. Es ist so, ich bin jetzt 9 Jahre in Wermelskirchen. Wir haben dort also auch sehr viel vorangebracht. Und natürlich ist es immer wirklich, also für mich zumindest, eine Gabe, wenn man in meinem Alter, ich bin 61, nochmal die Chance bekommt, irgendwo anders komplett neu anzufangen. Und so das, was man in seinem Berufsleben an Erfahrung gesammelt hat, nochmal in einer Gemeinde von einer doch überschaubaren Größe einzubringen.
1: Was werden Sie denn an Wermelskirchen und dem Bergischen wahrscheinlich am meisten vermissen, wenn Sie da auf der Nordseeinsel sind?
2: Also was ich sicherlich vermissen werde, ist, dass man also die Möglichkeit hat, auch mal tatsächlich die Umgebung mal zu erforschen. Das ist natürlich auf einer Insel etwas schwierig. Sie sind hier komplett in exponierter Lage. Was ich an Wermelskirchen wirklich auch sehr schätze, sind eben auch die Möglichkeiten des Ausgehens das ganze Jahr über. Das ist natürlich hier doch sehr saisonbezogen.
1: Ein Bürgermeister auf so einer Insel hat ja vermutlich ein bisschen ganz andere Themen auf dem Tisch, ne, als der Beigeordnete in Wermelskirchen. Worauf müssen Sie sich am meisten umstellen? Haben Sie schon reingeschnuppert und eine Idee, was anders wird?
2: Ja, ich hab natürlich auch schon reingeschnuppert. Es ist natürlich auch der direkte Kontakt. Hier kennt jeder jeden. Ja, da ist man natürlich immer auch präsent. Das muss einem klar sein. Man wird permanent natürlich auch angesprochen und angesprochen werden und sicherlich auch mit den persönlichen Problemen viel, viel öfter konfrontiert werden. Da muss man sich drauf einlassen. Das muss einem bewusst sein.
1: Stefan Görnert, bislang erster Beigeordneter in Wermelskirchen, ist gestern mit knapp 80% der Stimmen zum Bürgermeister der Nordseeinsel Jüst gewählt worden.

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1: Ich bin Tine Klimach. Tanken wird immer teurer. Der Preis für Super E10 ist übers Wochenende auf ein neues Rekordhoch gestiegen. Im bundesweiten Tagesdurchschnitt kostete ein Liter am Sonntag 2,27 Euro, teilte der ADAC mit. Diesel verteuerte sich demnach sogar auf 2,40 Euro pro Liter.
2: Diesel ist auch nicht mehr weit von seinem Rekordhoch aus April entfernt. In den vergangenen zwei Wochen sind die Spritpreise kräftig gestiegen. E10 war Ende August noch gut 12 Cent billiger, Diesel etwa 20 Cent. Und die Aussichten sind nicht gut, denn die Ölpreise haben zum Wochenstart nach den Entwicklungen im Nahen Osten weiter zugelegt. Grund dafür sind unter anderem abgesagte Gespräche über die Straße von Hormuz und die Abschaltung einer wichtigen Ölpipeline in Saudi-Arabien nach Drohnenangriffen. David Riemer, Nachrichtenredaktion.
1: Deutschland und andere führende EU-Staaten nehmen den Kampf um Einfluss in der Arktis auf und wollen dabei Russland, China und den USA Paroli bieten. Bei einem Gipfeltreffen in Finnland verpflichteten sich Bundeskanzler Merz und Spitzenreiter aus 11 weiteren Ländern dazu, ihr Engagement auszubauen.
3: Die Arktis wird auch für die Europäer immer wichtiger. Nicht nur, weil das schmelzende Eis den Zugang zu unerschlossenen Rohstoffvorkommen und neuen Handelsrouten möglich macht. Russlands und Chinas militärische Aktivitäten in der Region werden zunehmend zur Bedrohung. Die Zerstörung von Seekabeln ist nur ein Beispiel. Gastgeber Finnland will andere europäische Länder unter anderem davon überzeugen, eine Eisbrecherflotte aufzubauen. Ohne sie ließen sich Versorgung, Handel und militärische Präsenz in der Arktis nicht zuverlässig sichern. Aus Skandinavien, Sigrid Harms.
1: Nach den Verlusten der CDU bei der Kommunalwahl in Niedersachsen fordert Landeschef Sebastian Lechner einen Kurswechsel der Bundesregierung. Als Gründe für die Unzufriedenheit vieler Menschen nannte er unter anderem hohe Energie- und Benzinpreise sowie steigende Sozialbeiträge. Die CDU war bei der Wahl zwar stärkste Kraft geblieben, hatte aber Stimmen verloren. Die Deutsche Wildtierstiftung ruft zur Zählung von Igeln und Maulwürfen auf. Der Herbst sei ein guter Zeitpunkt, um zu bestimmen, wie es um die beiden Tierarten steht, teilte die Stiftung in Hamburg mit. Die diesjährige Mitmachaktion geht vom 18. bis 28. September. Auf der Internetseite igelsuche.de werden alle Igel- und Maulwurfbeobachtungen gesammelt.
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4: Die 4 nach Olpe zwischen Bielstein und Gummersbach, aktuell 1 Kilometer Stau. Die 4 nach Aachen jetzt zwischen dem Dreieck Köln-Heumer und dem Kreuz Köln-Süd, da sind 3 Kilometer Stau. Dauert gute 10 Minuten länger für euch. Ihr habt noch nichts vor heute Abend. Das ändert sich vielleicht gleich. Wir starten heute unsere Radio Berg Erlebniswoche mit Spider-Man im Cineplex Beensberg. Und ich habe tatsächlich noch Last-Minute-Tickets für euch. Mehr dazu gleich. Ich bin Sascha Käfer-Pütz. Schönen Montag.
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0: Heute ist der Tag, auf den wir und ihr lange hingefiebert haben. Heute starten die Radio Berg Erlebniswochen und direkt mit dem richtigen Knaller. Alex Pesch aus dem Radio Berg Team ist da. Du bereitest dich auf unseren Kinoabend sehr exzessiv vor,
1: ich richtig? Ich bin mental so drin. Gestern Abend habe ich Spider-Man 1 geguckt, also mit Tom Holland, ja, die neuen Spider-Man-Filme. Heute Morgen, ich gestehe, ganz, ganz früh habe ich Spider-Man 3 geguckt, weil der wohl sehr, sehr wichtig ist, um den Anschluss an Spider-Man 4 jetzt heute Abend zu bekommen. Also ich bin sowas von im Thema und total im Spider-Man-Fieber jetzt und freue mich auf Brand New Day gleich.
0: Wahnsinn. Ist das ein Muss? Also muss ich das alles vorher geguckt haben?
1: Es ist natürlich schon cool, wenn man das alles gesehen hat, weil man die ganzen Anspielungen versteht, aber man kann den Film auch so verstehen. Ansonsten muss man seinen Sitznachbarn fragen.
0: Okay, also dann am besten fragt ihr heute Abend nicht mich, aber Alex, genau. Und tatsächlich, wir haben für euch Last Minute, haben wir noch was?
1: Richtig, denn es haben einige von euch leider absagen müssen aus den verschiedensten Gründen. Deswegen haben wir noch ein paar Resttickets jetzt übrig. Lieben Dank übrigens an alle, die das auch wirklich tun, die immer absagen. Mhm. Aber das ist eure Chance jetzt.
0: Absolut.
1: Wir haben die absolut letzten Tickets für heute Abend. Guckt mit uns Spider-Man Brand New Day kostenlos im Cineplex in Beensberg.
0: Und der Film startet um 20.30 Uhr heute Abend. Und wenn ihr jetzt noch Tickets möchtet, die gibt es exklusiv bei uns nochmal zu gewinnen. Last Minute 02207 701 666. Viel Glück!
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1: Mit David Bosbach. Guten Tag. Es sind gute Nachrichten für bergische Bahnpendler. Ab dem 1. Oktober will die Bahn auf der Strecke zwischen Köln und Wuppertal wieder nach regulärem Fahrplan fahren. Aktuell fallen wegen einer maroden Brücke bei Leverkusen-Opladen noch viele Züge aus oder sind zu spät. Besonders betroffen ist die RB 48. Sabine Karnitz berichtet für Radio Berg.
2: Ab dem 1. Oktober sollen erstmals seit Anfang Februar wieder Züge auf beiden Gleisen über die Wupperbrücke zwischen Opladen und Leichlingen rollen können. Ausgerechnet am letzten Tag der Generalsanierung war dort ein Riss im Material entdeckt worden. Seitdem ist ein Gleis gesperrt. Die Brücke wird nun so instand gesetzt, dass ein sicherer Betrieb auf beiden Gleisen möglich ist. Einen Haken gibt es aber. Die Züge werden im Bereich der Brücke auch nach dem 1. Oktober langsamer fahren müssen. Halt oder Zugausfälle soll es keine mehr geben. Und klar ist auch, die fast 80 Jahre alte Brücke muss langfristig umfassend saniert werden.
1: Nach einem versuchten Tötungsdelikt in Reichshof sitzt eine 72-jährige Frau in U-Haft. Laut Staatsanwaltschaft Bonn und der Polizei im Oberbergischen soll die Frau am vergangenen Dienstag gegen 6 Uhr morgens in der gemeinsamen Wohnung im Burgbergweg in Reichshof-Denklingen mit einem stumpfen Gegenstand mehrmals auf den Kopf ihres schlafenden Ehemanns eingeschlagen haben. Der Mann erlitt Kopfverletzungen, konnte das Krankenhaus aber nach ambulanter Behandlung wieder verlassen. Die Untersuchungshaft wurde am Freitag angeordnet, die Ermittlungen dauern dazu an. Und jetzt weitere Meldungen kurz und kompakt. Gleich zwei Spieler mit Bayer-Leverkusen-Bezug sind vom DFB mit der Fritz-Walter-Medaille in Gold ausgezeichnet worden. Kenneth Eichhorn, 17-jähriger Mittelfeldspieler von Bayer 04, erhielt die Ehrung als bester Spieler des Jahrgangs 2009. Francis Ojeka, der von Leverkusen an den Bundesliga-Aufsteiger SV Elversberg ausgeliehen ist, wurde bei den unter 19-Jährigen geehrt. Die Sommerbiathleten des Schützenvereins Lindlar haben am Wochenende ein erfolgreiches Saisonfinale gefeiert. Neben mehreren Tagessiegen haben sie gleich mehrere Gesamtsiege im Rheinland-Cup eingefahren. Ganz beendet ist die Saison allerdings noch nicht. Nicht reden, sondern machen. Heute legen drei bergische Städte los. Wermelskirchen, Burscheid und Leichlingen starten gemeinsam mit der VHS Bergisch Land 4 Wochen lang Mitmachaktionen rund um Klima, Natur und Alltag. Den Auftakt hat bereits am Samstag eine Pflanzaktion in Leichlingen gemacht. Heute startet nun offiziell die Naturwoche, der erste von 4 Themenblöcke bis zum 11. Oktober. Die Wasserwoche vom 28. September bis 4. Oktober hat zum Beispiel die regionale Trinkwasserversorgung als Schwerpunkt. Geplant ist auch eine Führung an der Dünntalsperre.
3: Das Wetter im Bergischen bleibt am Nachmittag wechselnd bewölkt. Morgen, da wird es nochmal sommerlich warm. In Kürten bis 25, in Waldbröl bis 24 Grad. Achtung, aber am Dienstagabend, da sind dann Gewitter mit Starkregen möglich. Der Radio Berg Verkehr mit der 4 nach Olpe zwischen Bielstein und Gummersbach. Aktuell 1 Kilometer Stau. Die 4 nach Aachen jetzt zwischen dem Dreieck Köln-Heumar und Köln-Eiffeltor. Das sind 3 Kilometer Stau, dauert 10 Minuten länger für euch. 02207 701 666. Das ist die Radio Berg Hotline. Schönen Montagnachmittag mit uns. Jetzt mit Mark Amber und Belong Together. Ich bin Sascha Käfer-Pütz.
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1: Mit Maite Albrecht, guten Tag. Egal ob Sabotage, Spionage oder hybride Angriffe, die Bedrohung durch all das hat in Deutschland stark zugenommen. Zu dieser Einschätzung kommt der militärische Abschirmdienst in seinem neuen Jahresbericht. Vor allem Russland ist demnach bei uns aktiv und hat uns verstärkt ins Visier genommen. Aber auch aus China droht demnach Gefahr. Danny Hoppe aus den Nachrichten. Insgesamt hat sich die Lage in Deutschland laut Bericht weiter verschärft.
2: Ja, und das liegt an mehreren Faktoren. Das hat was mit der geostrategischen Lage Deutschlands zu tun, mitten im Herzen Europas. Dann ist dann noch die Aufrüstung der Bundeswehr und noch die Einführung und Entwicklung neuer Waffensysteme. Das alles nimmt man natürlich vor allem in Russland zur Kenntnis und sieht das nicht gerne. Und auch die Bedrohungen, denen Deutschland ausgesetzt ist, sind vielfältiger geworden. Im Bericht werden Cyberattacken, Drohnenangriffe und Versuche der politischen Einflussnahme genannt, aber auch Störangriffe auf Verkehr, Energieanlagen und Telekommunikation. Und genau diese hybriden Angriffe hätten zugenommen, heißt es im Bericht. Vor allem Sabotage.
1: Im Bericht steht auch, dass solche Vorfälle oft von Low-Level-Agents verübt werden.
2: Genau, die werden auch gerne mal als Wegwerfagenten bezeichnet. Das sind Amateure und Laien, die von ausländischen Geheimdiensten angeworben werden, oft übers Internet oder Messenger-Dienste. Die sollen dann zum Beispiel Sabotageaktionen durchführen, Infrastruktur fotografieren oder kleinere Brände legen. Dafür bekommen sie oft nur ein paar hundert Euro. Gewarnt wird im Bericht auch, dass russische Nachrichtendienste im Ausland Botschaften oder halbstaatliche Vertretungen nutzen, um Informationen zu beschaffen. Aber auch China ist in Deutschland aktiv. Der militärische Abschirmdienst geht davon aus, dass auch Peking in einigen Fällen hinter Drohnenüberflügen und dem Ausspähen von militärischer Infrastruktur steckt.
1: Dankeschön, Danny Hoppe. Und das sind weitere Nachrichten, kurz und kompakt. CSU-Chef Söder hat die Bundesregierung aufgefordert, etwas gegen die extrem hohen Spritpreise zu tun. Vorbild könnte Österreich sein, sagte Söder nach einer CSU-Klausur. Dort würden die staatlichen Mehreinnahmen durch die gestiegenen Preise an die Bürger zurückgegeben. So könnten die Preise gedämpft werden, um das Alltagsleben der Menschen erträglich zu machen. In Deutschland gibt es immer weniger Apotheken. Laut der Bundesvereinigung Deutscher Apothekerverbände waren es Ende Juni bundesweit noch knapp 16.500. Das sind über 113 Apotheken weniger als zu Jahresbeginn. Das Apothekensterben habe sich zwar etwas verlangsamt, halte aber weiter an, heißt es. Der Ätna auf Sizilien kommt nicht zur Ruhe. Er rumort wieder und das bekommen vor allem Flugreisende wieder zu spüren. Der Vulkan stößt laut dem italienischen Institut für Geophysik und Vulkanologie eine rund 4 Kilometer hohe Aschewolke aus. Für den Flugverkehr gilt deshalb Warnstufe Rot. Der Flughafen von Catania wurde vorübergehend gesperrt, erst einmal bis heute Abend. Mehr als 50 Flüge wurden gestrichen oder umgeleitet. Auch internationale Verbindungen sind betroffen. Wie lange die Probleme diesmal anhalten werden, ist noch unklar. Nach dem letzten Ausbruch im August konnte der Alarm erst nach mehr als einer Woche wieder aufgehoben werden. Und das waren die Nachrichten mit Maite Albrecht.
3: Zum Abend hin bleibt es bei uns im Bergischen trocken und ruhig. Morgen, ja, da wird es nochmal warm. In Odenthal 25, in Morsbach bis 23 Grad. Ich bin schon so in Herbststimmung, ich brauche das irgendwie nicht. Aber egal, morgen Abend aber dann ist das Ganze wieder vorbei. Es gibt ordentliche Gewitter mit Sturmböen und Starkregen.
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3: Die 4 nach Olpe zwischen Engelskirchen und Reichshofberg-Neustadt, 1 Kilometer Stau und die 4 jetzt nach Aachen zwischen dem Dreieck Köln-Heuma und dem Kreuz Köln-Süd. Das sind 4 Kilometer Stau, dauert eine Viertelstunde länger. 02207 701 666, das ist die Radio Berg Hotline für eure Staus und Blitze. Ein Busfahrer aus Gummersbach, ein Teddybär und vielleicht bald ein Titel.
5: Ich habe gelesen, es waren über 3000 Einsendungen und das in ganz Deutschland. Also wenn ich jetzt, glaube ich, in München wohnen würde, wüsste ich nicht, wo der Ort Gummersbach ist. Ne? Es ist schon eine Art Wertschätzung tatsächlich.
3: Elias Lauricella könnte Lieblingsbusfahrer 2026 werden. Wie er das gemacht hat, das hört ihr gleich hier bei Radio Berg. Ich bin Sascha Käfer-Pütz. Schönen Montagnachmittag.
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0: Manchmal braucht ein guter Busfahrer keinen Fahrplan, sondern einfach die richtige Idee im richtigen Moment. Bei Elias Lauricella aus Gummersbach war es ein Teddybär. Und der könnte mit sogar den Titel Lieblingsbusfahrer 2026 einbringen. Radio Berg-Reporter David Frank hat ihn besucht.
1: Angefangen hat die Geschichte mit einer Mutter und ihrem weinenden Kind. Kaum waren die beiden in Elias Bus der Linie 339 eingestiegen, ließ sich der Kleine einfach nicht beruhigen. Doch Elias hatte eine Geheimwaffe, einen Teddybär.
2: Habe ich gedacht, komm, weißt du was, vielleicht hilft es ja, um das Kind zu beruhigen. Nach hinten gegangen, das Kind total große Augen und danach war zack Ruhe, ne? Kind beruhigt, Mutter glücklich, Kind glücklich. Fahrt kann weitergehen.
1: Also ja, ein ganz normaler Tag für ihn. Und dass er dafür einmal nominiert werden würde, damit hatte er nie gerechnet.
2: Total geflasht, weil es war tatsächlich auch an einem Tag, wo ich nicht hätte arbeiten müssen. Mein Telefon klingelte dann und dann habe ich erstmal gesagt, so, das heißt jetzt was genau? Ich kannte halt die genauen Details gar nicht und dann habe ich erstmal gedacht, so, wow, Aufregung pur, ne?
1: Seine Geschichte wurde aus mehr als 3000 Einsendungen ausgewählt. Wer ihn vorgeschlagen hat, das weiß man nicht. Jetzt hat Elias die Chance, in der Kategorie Alltagshelden den Titel zu gewinnen. Busfahrer werden wollte er als Kind schon. Deshalb fuhr er oft mit einem befreundeten Busfahrer mit.
2: Man durfte ein bisschen sich schon mal alles anschauen. Und da habe ich tatsächlich auch viele Knöpfe vertieft und gemerkt. Und natürlich auch die Strecken. Also wo ich angefangen habe, kannst du an einer Hand abzählen, was ich noch an Streckenkunde gebraucht habe. Ansonsten die Linien der OVAG, die waren schon durch dieses jahrelange Mitfahren alle in meinem Kopf drin. Das war natürlich ein Riesenvorteil, ne?
1: Also ein echter Busfan eben. Und jetzt heißt es für ihn?
3: Nächster Halt, Preisverleihung.
0: Und ob Elias den Titel wirklich holt, das erfahren wir am 15. Oktober bei der Preisverleihung in Berlin. 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
1: Mit David Bosbach. Guten Tag. Die Bahn hatte es versprochen. Nach der Generalsanierung sollte der Zugverkehr zwischen Köln und Wuppertal verlässlicher werden. Doch dann kam der Riss in der Wupperbrücke zwischen Leichlingen und Leverkusen-Opladen. Und mit ihm eine Gleissperrung. Ab dem 1. Oktober soll die jetzt Geschichte sein. Sabine Karnitz berichtet für Radio Berg.
2: Ausgerechnet am letzten Tag der rund 800 Millionen Euro teuren Generalsanierung entdeckten Techniker einen Riss in der Wupperbrücke zwischen Opladen und Leichlingen. Seitdem ist ein Gleis gesperrt, besonders die RB 48 ist betroffen. Nun macht die Bahn den Fahrgästen Hoffnung, ab dem 1. Oktober sollen die Züge wieder auf beiden Gleisen fahren und der reguläre Fahrplan gelten, zum ersten Mal seit Anfang Februar. Einschränkungen bleiben aber. Im Bereich der Brücke müssen die Züge weiter langsamer fahren. Die fast 80 Jahre alte Brücke muss zudem langfristig umfassend saniert werden. Das ist für die 2030er Jahre geplant.
1: Die Wehranlage Radium in Wipperfürth soll aus Hochwasserschutzgründen abgerissen werden. Die Pläne dafür gibt es seit 5 Jahren. Doch der Rückbau lässt weiter auf sich warten und die Stadtverwaltung ist darüber besorgt. Das wurde im jüngsten Bauausschuss deutlich, als ein Sachstandsbericht zu aktuellen Hochwasserschutzprojekten vorgestellt wurde. Demnach fehlt nach wie vor ein belastbarer Zeitplan für die Wehranlage. Die wasserrechtlichen Antragsunterlagen seien noch in Bearbeitung, heißt es. Den angestrebten Rückbautermin 2028 bezeichnet die Verwaltung als zunehmend ambitioniert. Federführend bei dem Projekt ist der Wupperverband. Und jetzt weitere Meldungen kurz und kompakt. Eltern in Wiel, die ihr Kind ab Sommer 2027 in einer Kita betreuen lassen möchten, sollten jetzt handeln. Das heißt es aus der Stadt Wiel. Ab Februar werden die frei werdenden Betreuungsplätze neu vergeben. Die Anmeldung läuft dabei direkt über die Kita. In Lindlar sind bei einem Unfall auf der L97 am Samstag 3 Personen verletzt worden. Auslöser war das Wendemanöver eines 83-Jährigen. Als er sich wieder in den Verkehr einordnen wollte, stieß er mit dem Wagen einer 56-Jährigen zusammen. Die Frau und ihre Beifahrerin wurden dabei leicht verletzt. Die Stadt Rösrath sucht nach neuen Schiedspersonen. Die bisherigen hören turnusmäßig nach 5 Jahren auf. Schiedspersonen helfen ehrenamtlich dabei, Konflikte zwischen Bürgern außergerichtlich zu lösen. Zum Beispiel bei Nachbarschaftsstreits, Beleidigungen oder Streit um Geld. Wer das Amt übernehmen möchte, kann sich bei der Stadt noch bis zum 9. Oktober bewerben. Die Voraussetzung, man muss zwischen 30 und 70 Jahre alt sein und in Rösrath wohnen.
3: Der Abend im Bergischen, der wird trocken und wechselnd bewölkt. Morgen wird es nochmal warm. In Burscheid bis 25, in Nümbrecht bis 24 Grad. Morgen Abend aber dann Gewittergefahr mit Sturmböen und Starkregen. Der Radio Berg, Verkehr mit der 4 nach Olpe zwischen Engelskirchen und Gummersbach, 1 Kilometer Stau. Die 4 nach Aachen jetzt zwischen dem 3 Köln-Heumer und dem Kreuz Köln-Süd, da sind 5 Kilometer Stau, dauert eine Viertelstunde länger. Allen unterwegs, gute Fahrt! Gleich gibt's die neue von den Toten Hosen. Vorher Dua Lipa mit Houdini. Ich bin Sascha Käfer-Pütz. Schönen Montagnachmittag.
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0: mit Malte Albrecht. Guten Tag. Durch den Ukraine-Krieg hat sich das Sicherheitsgefühl vieler Menschen in Deutschland geändert. Auch über das Thema Bevölkerungsschutz ist deshalb in den letzten Jahren wieder stärker diskutiert worden. Bundesinnenminister Dobrindt hat heute darüber in Berlin mit Vertretern der Kommunen gesprochen. Danny Hoppe aus dem News-Team, dabei ging es auch um Bunker.
1: Ja, aber Dobrindt hat gleich klargestellt, dass keine neuen Bunker gebaut werden sollen. Stattdessen will er mit Hilfe der Länder eine Datenbank aufbauen. In dieser sollen dann schon vorhandene mögliche Schutzräume aufgeführt werden. Das können zum Beispiel Tiefgaragen, Tunnel oder auch andere Orte sein, die Schutz bieten. Und auf diese Daten soll dann auch die Bevölkerung zugreifen können, zum Beispiel auch über die Nina-Warn-App, um so im Ernstfall schnell den nächsten Schutzraum in der Nähe zu finden. Neu ist das alles nicht. Schon unter Dobrindts Vorgängerin Faeser hatte sich das Bundesinnenministerium damit beschäftigt. Finnland und die baltischen Staaten haben schon länger solche Schutzräume und viele deutsche Politikerinnen und Politiker waren deshalb in den letzten Jahren dorthin gereist, um sich das Konzept anzuschauen. Dobrindt will das Projekt jetzt weiter vorantreiben. Wann es abgeschlossen sein wird, sagte er heute aber nicht. Dafür hat er ein 10 Milliarden Euro Paket angekündigt, um die Kommunen beim Bevölkerungsschutz zu stärken. Das Geld soll unter anderem in technische Ausstattung fließen, aber auch in eine bessere Ausbildung für den Ernstfall.
0: Danny Hoppe, vielen Dank für die Infos. Und das sind jetzt weitere Nachrichten im Überblick. Tanken wird immer teurer. Laut ADAC hat der Liter Super E10 gestern im bundesweiten Durchschnitt rund 2,27 Euro gekostet. Damit wurde der bisherige Höchstpreis von März 2022 übertroffen. Diesel kostete im Schnitt etwa 2,40 Euro. Ein Grund dafür sind die steigenden Rohölpreise wegen der zunehmenden Spannungen in der Golfregion. NRW gehört beim Thema Bildung weiter zu den Schlusslichtern. Das zeigt der neue Bildungsmonitor der Initiative Neue Soziale Marktwirtschaft. Bei der Schulqualität landete NRW auf dem vorletzten Platz. Die Leistungen von Neuntklässlern in Mathe und Naturwissenschaften seien unterdurchschnittlich, heißt es. Bei der Digitalisierung und bei den Forschungsausgaben liegt NRW dagegen im vorderen Feld oder im Mittelfeld. Der Ätna auf Sizilien ist wieder aktiv. Laut dem italienischen Institut für Geophysik und Vulkanologie stieg gestern eine rund 4 Kilometer hohe Aschewolke aus dem Vulkan auf. Am Flughafen Catania starten und landen deshalb zurzeit keine Flugzeuge. Mehr als 50 Flüge fielen aus oder mussten umgeleitet werden. Betroffen waren auch internationale Verbindungen. Viele von uns nutzen inzwischen täglich künstliche Intelligenz und inzwischen ist sie auch im Alltag vieler deutscher Unternehmen angekommen. Das zeigt eine neue Studie des Digitalverbands Bitkom. Demnach setzt inzwischen mehr als jede zweite Firma mit mindestens 20 Beschäftigten KI ein. 57% sind es. Viele Unternehmen berichten von Vorteilen im Wettbewerb und schnelleren Abläufen. Gleichzeitig bleiben die Sorgen groß. Jede dritte Firma fürchtet laut Studie um die eigene Existenz. Und viele sehen zusätzliche Bürokratie durch den europäischen AI Act. Dabei geht es unter anderem darum, dass KI-Inhalte eindeutig ausgewiesen werden müssen. Und das waren die Nachrichten mit Malte Albrecht.
2: Das Wetter im Bergischen bleibt am Nachmittag wechselnd bewölkt. Morgen wird es dann nochmal sommerlich warm. In Kürten bis 25, in Waldbrühl bis 24 Grad. Achtung für den Dienstagabend, da sind Gewitter mit Starkregen möglich.
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2: Und das sind die Staus am Montagnachmittag. Die 4 nach Olpe zwischen Engelskirchen und Gummersbach, 1 Kilometer. Die 4 nach Aachen jetzt zwischen dem Dreieck Köln-Heumar und dem Kreuz Köln-Süd. Da sind 4 Kilometer Stau, dauert eine Viertelstunde länger für euch. Und die 59 nach Bonn zwischen Köln-Rath und dem Flughafen Köln-Bonn, 1 Kilometer Stau. Allen unterwegs, gute Fahrt, kommt gut heim. Feuerwehrmann oder Feuerwehrfrau? Wäre das vielleicht auch was für euch? Morgen könnt ihr das in Rösrath einfach mal ausprobieren. Ohne Vorkenntnisse, ohne Anmeldung und ohne Verpflichtung. Was euch beim Neueinsteigertag erwartet, gleich hier bei Radio Berg. Ich bin Sascha Käfer-Pütz.
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0: Turner the Best, hier ist der Montagnachmittag bei Radio Berg. Feuerwehr, das klingt erstmal nach schwerem Gerät, jede Menge Technik und ziemlich viel Verantwortung. Und vielleicht habt ihr euch deshalb auch schon mal gedacht, spannend wird es schon, aber habe ich da überhaupt Ahnung von? Und genau diese Ausrede lässt die Feuerwehr Rösrath morgen Abend nicht mehr gelten. Beim Neueinsteigertag könnt ihr einfach vorbeikommen, ausprobieren und herausfinden, ob das Ehrenamt was für euch ist. Luca Meising ist Pressesprecher der Feuerwehr Rösrath. Luca, wenn ich keine Ahnung von Feuerwehrtechnik habe und auch kein durchtrainierter Supersportler bin, wollt ihr mich dann trotzdem haben?
1: Auf jeden Fall. Wenn du zwischen 18 und 67 Jahren alt bist und in Rösrath wohnst oder vielleicht auch in Rösrath arbeitest, dann bist du genau der Richtige. Viele glauben immer, dass man Vorkenntnisse haben muss oder sehr sportlich sein muss, vielleicht auch Ahnung und Technik haben muss, aber das stimmt nicht. Denn was wir brauchen, das sind die Menschen, die Rösrath anpacken wollen und ein Teil unserer tollen Gemeinschaft werden wollen.
0: Was passiert denn da morgen Abend bei eurem Neuansteigertag? Stehe ich mal daneben, guck mir was an, kann ich mal was anfassen? Was habt ihr vor?
1: Also bei uns morgen Abend um 19.30 Uhr in allen Feuerwehrhäusern öffnen wir erstmal die Tore für alle Interessierten und geben die Möglichkeit, direkt mit dabei zu sein. Bei unserem wöchentlichen Übungsdienst an allen Standorten können die Interessierten direkt mit anpacken, mal Feuerwehrhautnah erleben, uns kennenlernen, die Kameraden kennenlernen und man ist direkt mittendrin statt nur dabei.
0: Okay, wenn ich mir das jetzt wirklich angucken möchte morgen, wo muss ich denn wann wie wo sein?
1: Also wir öffnen um 19.30 Uhr die Tore unserer Feuerwehrhäuser, konkret in Hoffnungsthal an der Hauptstraße 142, in Forstbach an der Bensberger Straße 243, in der Stadtmitte im Feuerwehrhaus Rösrath, das ist die Schillerstraße 2 und in Kleineichen im Schulweg 2.
0: Dann wir drücken auf jeden Fall die Daumen, dass sich jetzt ganz viele Leute angesprochen fühlen und ja morgen bei euch auf der Matte stehen und hoffentlich bald die Feuerwehr in Rösrath verstärken.
1: Vielen Dank, Sascha, das hoffen wir auch. Und dann sagen wir bis morgen Abend um 19.30 Uhr in unseren Feuerwehrhäusern. Wir freuen uns auf euch.
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1: Mit David Bosbach. Guten Tag. Es sind gute Nachrichten für bergische Bahnpendler. Ab dem 1. Oktober will die Bahn auf der Strecke zwischen Köln und Wuppertal wieder nach regulärem Fahrplan fahren. Aktuell fallen wegen einer maroden Brücke bei Leverkusen-Opladen noch viele Züge aus oder sind zu spät. Besonders betroffen ist die RB 48. Sabine Karnitz berichtet für Radio Berg.
2: Ab dem 1. Oktober sollen erstmals seit Anfang Februar wieder Züge auf beiden Gleisen über die Wupperbrücke zwischen Opladen und Laichlingen rollen können. Ausgerechnet am letzten Tag der Generalsanierung war dort ein Riss im Material entdeckt worden. Seitdem ist ein Gleis gesperrt. Die Brücke wird nun so instand gesetzt, dass ein sicherer Betrieb auf beiden Gleisen möglich ist. Einen Haken gibt es aber. Die Züge werden im Bereich der Brücke auch nach dem 1. Oktober langsamer fahren müssen. Halt- oder Zugausfälle soll es keine mehr geben. Und klar ist auch, die fast 80 Jahre alte Brücke muss langfristig umfassend saniert werden.
1: Die Wehranlage Radium in Wipperfürth ist ein Dauerthema und ein Dauerproblem. Seit Jahren soll das Wehr aus Hochwasserschutzgründen abgerissen werden, doch es geht kaum voran. Die Stadtverwaltung hat im Bauausschuss erneut einen Sachstandbericht vorgelegt und demnach fehlt nach wie vor ein belastbarer Zeitplan. Auch die wasserrechtlichen Antragsunterlagen sind noch immer in Bearbeitung. Die Verwaltung bewertet den weiterhin schleppenden Projektfortschritt mit Sorge. Der angestrebte Rückbautermin 2028 gilt inzwischen als zunehmend ambitioniert. Zu viele Verfahrensschritte stünden noch aus. Federführend ist bei dem Projekt der Wupperverband. Und jetzt weitere Meldungen kurz und kompakt. Das Reichshofer Fahrradreifenunternehmen Schwalbe weitet sein Recycling-System erstmals ins Ausland aus. Ab sofort läuft ein Pilotprojekt in Österreich. Seit dem Start des Systems in Deutschland haben Schwalbe und über 2000 beteiligte Fachhändler mehr als 2,6 Millionen gebrauchte Reifen gesammelt und recycelt, heißt es vom Unternehmen. Gleich zwei Spieler mit Bayer-Leverkusen-Bezug sind vom DFB mit der Fritz-Walter-Medaille in Gold ausgezeichnet worden. Kenneth Eichhorn, 17-jähriger Mittelfeldspieler von Bayer 04, erhielt die Ehrung als bester Spieler des Jahrgangs 2009. Francis Ojeka, der von Leverkusen an den Bundesliga-Aufsteiger SV Elversberg ausgeliehen ist, wurde bei den unter 19-Jährigen geehrt. Nach einem Auffahrunfall im Waldbröl sucht die Polizei jetzt die Unfallverursacherin. Am vergangenen Freitagnachmittag fuhr eine unbekannte Frau auf der Strecke von Hermesdorf Richtung Innenstadt auf den Opel einer 57-jährigen Nümbrechterin auf und flüchtete anschließend vom Unfallort. Die Gesuchte soll mittleren Alters sein, lange dunkle Haare haben und in einem dunklen Kleinwagen unterwegs gewesen sein. Hinweise nimmt das Verkehrskommissariat Gummersbach entgegen.
3: Der Abend im Bergischen bleibt trocken und ruhig. Morgen wird's dann nochmal warm. In Kürten bis 25, in Waldbröl bis 24 Grad. Vorsicht, am Dienstagabend kann's dann kräftige Gewitter mit Sturmböen und Starkregen geben. Hier ist der Radio Berg Verkehr mit der 4 nach Olpe zwischen Bielstein und Gummersbach. 1 Kilometer Stau. Die 4 nach Aachen jetzt zwischen dem Dreieck Köln-Heumau und Köln-Eifeltor. Da sind 5 Kilometer Stau. Dauert eine Viertelstunde länger für euch. Allen unterwegs, gute Fahrt, kommt gut heim. Der Montagnachmittag bei Radio Berg. Jetzt mit der aktuellen von Tiffany Harris, Vertigo. Ich bin Sascha Käfer-Pütz. Schönen Montag.
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0: Der Montagnachmittag. Hier ist Radio Berg mit Sascha Käfer-Pütz. 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
1: Mit Maite Albrecht, guten Abend. Seit Wochen steigen und steigen die Spritpreise. Und aus der Bundesregierung hat man dazu zuletzt wenig bis kaum etwas gehört. Das scheint auch CSU-Chef Söder nicht zu gefallen. Er fordert eine erneute Senkung der Spritpreise. Die Bundesregierung müsse sich deshalb dringend zusammensetzen, sagte er. Danny Hopper aus den Nachrichten. Was schlägt Söder denn da konkret vor?
2: Also konkret eigentlich gar nichts, aber er hat zumindest eine Stoßrichtung vorgegeben, nämlich die Steuern. Wir hätten in Deutschland die höchsten steuerlichen Belastungen und Abgaben bei Energie in ganz Europa. Und deshalb habe man da eigentlich auch den Spielraum, da was zu tun, sagte Söder in München. Auch gegen die Prüfung einer Übergewinnsteuer hat er nichts. Als Vorbild für Entlastungen hat er Österreich angeführt. Was der Staat dort mehr verdiene durch gestiegene Preise, gebe er zurück. So etwas Ähnliches sollte man sich auch bei uns überlegen, sagt Söder. Denn er geht davon aus, dass die Spritpreise in Deutschland noch weiter raufgehen werden, weil die Lage im Nahen Osten weiter absolut unübersichtlich ist.
1: Inzwischen wird ja sogar nicht mehr ausgeschlossen, dass der Literpreis noch die 3-Euro-Marke knacken könnte.
2: Nee, das hat ein Sprecher des Tankstelleninteressenverbandes, der RP, gesagt und auch mit deutlichen Worten die Mineralölkonzerne kritisiert, die würden abkassieren. Der ADAC geht dagegen nicht von einem so dramatischen Szenario aus. Um auf 3 Euro zu kommen, müsse es auf den internationalen Ölmärkten nochmal sehr stark raufgehen, sagt er. Einen neuen Höchststand beim Diesel schließt aber auch der ADAC nicht aus. Bei Super E10 ist ja schon ein neues Rekordhoch erreicht worden, mit einem bundesweiten Schnitt von 2,27 Euro pro Liter. Und auch der Liter Diesel hatte sich zuletzt seinem Allzeithoch genähert. Also um eine neue Spritpreisdiskussion dürfte die Politik nicht mehr lange herumkommen.
1: Danke, Danny. Und das sind weitere Nachrichten. Bundesinnenminister Dobrindt will alle nutzbaren Schutzräume in Deutschland digital erfassen lassen, also zum Beispiel Tiefgaragen und Tunnel. Neue Bunker seien nicht geplant, sagte er nach einem Treffen mit Vertretern der Kommunen in Berlin. Bund und Länder bauen eine Datenbank auf, die Menschen im Ernstfall zum nächsten Schutzraum lotsen soll. Die Informationen sollen auch über die Nina-Warn-App abrufbar sein. Die Bundesanwaltschaft hat Anklage gegen eine mutmaßliche Spionin Russlands erhoben. Die Verdächtige soll einen Geheimdienstmitarbeiter in der russischen Botschaft 3 Jahre lang mit sensiblen Informationen versorgt haben, unter anderem über die deutsche Rüstungsindustrie oder hochkarätige politische Veranstaltungen. Die Deutsch-Ukrainerin war im Januar in Berlin festgenommen worden und sitzt seitdem in Untersuchungshaft. Ob Netflix, Disney Plus oder Wow, Streaming gehört für Millionen Menschen längst zum Alltag. Und der Markt für kostenpflichtige Streamingdienste und Pay-TV-Sender in Deutschland wächst. Wie schon 2024 lagen die Umsätze auch letztes Jahr bei insgesamt 5,5 Milliarden Euro. Das meldet der Verband privater Medien. Für das laufende Jahr wird mit einem leichten Plus auf 5,6 Milliarden Euro gerechnet. Auch die Zahl der Abonnenten hat weiter zugenommen. Fast 26 Millionen Abos gibt es inzwischen allein bei Streaming. Einen Trend zum ständigen Anbieterwechsel sieht der Verband nicht, denn viele Haushalte gönnen sich gleich mehrere Abos gleichzeitig. Und das waren die Nachrichten mit Maite Albrecht.
3: Heute Abend freundlich in NRW, aktuell mit Temperaturen zwischen 21 und 23 Grad. In der Nacht bleibt es trocken und meist nur leicht bewölkt bei höchstens 13 Grad. Der Dienstag wird dann nochmal richtig warm, ja, mit viel Sonne und bis zu 28 Grad. Zum Abend hin gewittert es dann allerdings. Mit allen Staus ab 10 Minuten Zeitverlust. Angefangen auf der A3 Köln Richtung Oberhausen zwischen Duisburg-Wedau und Oberhausen-Lierich 3 Kilometer 10 Minuten. A4 Aachen Richtung Köln zwischen Kreuz Köln-West und Köln-Eifeltor 5 Kilometer 17 Minuten. Die A40 Venlo Richtung Duisburg zwischen Strahlen und Wachtendonk 5 Kilometer 10 Minuten. Und noch die A52 mal Richtung Gelsenkirchen zwischen Gelsenkirchen-Scholven und Gelsenkirchen-Bur-West 1 Kilometer, da dauert es 11 Minuten länger. Euch unterwegs eine gute und sichere Fahrt. So, es wurde ja viel spekuliert und jetzt ist es tatsächlich offiziell. Seit guten 40, 50 Minuten Oasis haben bekannt gegeben. Sie kommen tatsächlich 2027 in Europa rum, 2 Tage auch nach Deutschland. Da werden sie im Juli 2027 in München auftreten. Also, das ist doch schön, da freuen wir uns doch. Das letzte Mal sind sie 2009 aufgetreten. Hab auch gerade schon mal für euch hier nachgeguckt, wie es aussieht mit dem Vorverkauf, der startet am 17. September um 17 Uhr. Da müsst ihr euch über einen Link registrieren, kriegt dann einen Code und mit dem habt ihr dann die Chance, tatsächlich auch ein Ticket zu bekommen. Also es ist sehr schwierig, einfacher Oasis-Musik zu hören. Das geht natürlich hier im Radio. Ich spiele sie euch jetzt mit Wonderwall. Ach, wie schön. Meine Güte. Mein Name ist Leo Arigi. Einen schönen Abend euch.
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Moskena Worshipping the Sun für diesen Montagabend. Hier ist Leo Arigi. Und ja, hier sind wir wieder in unserer kleinen netten Kategorie Glückskeks des Tages. Ja, wir haben heute auch wieder einen netten Spruch, der in einem Glückskeks drin stand. Und ich möchte ihn mit euch teilen. Ja, heute steht drin im Glückskeks: Fühle die Angst und mach es trotzdem. Das ist schön, das ist simpel, das ist einfach, das kann man verstehen. Und ich habe da letztens sogar noch so ein Video dazu gesehen, wo irgendwie so ein Psychologe auch erzählt hat, die einzige Möglichkeit, eine Angst loszuwerden, ist, sich damit zu konfrontieren. Also einfach es dann zu tun. Wenn man Angst davor hat, vor Leuten zu sprechen, vor Leuten sprechen. Also der Spruch passt da wirklich perfekt rein. Fühle die Angst und mach es trotzdem. Ich finde ihn ganz wunderbar. Heute hier der Glückskeks des Tages. Am 14. September 2026. Hier kommt Adam Lambert. What do you want from me?

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1: Wir sind ja auch immer an eurer Seite, auch wenn ihr arbeitet. 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
4: Radio Berg natürlich. 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
1: 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Deshalb, wie gut, dass wir uns auch morgen früh wieder hören. Ab 6 hier bei Radio Berg. Ich bin Julia Drexler. Bis morgen. Tschüss, tschüss.
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1: Mit David Bosbach. Guten Tag. Die Bahn hatte es versprochen. Nach der Generalsanierung sollte der Zugverkehr zwischen Köln und Wuppertal verlässlicher werden. Doch dann kam der Riss in der Wupperbrücke zwischen Leichling und Leverkusen-Opladen. Und mit ihm eine Gleissperrung. Ab dem 1. Oktober soll die jetzt Geschichte sein. Sabine Karnitz berichtet für Radio Berg.
2: Ausgerechnet am letzten Tag der rund 800 Millionen Euro teuren Generalsanierung entdeckten Techniker einen Riss in der Wupperbrücke zwischen Opladen und Leichlingen. Seitdem ist ein Gleis gesperrt, besonders die RB 48 ist betroffen. Nun macht die Bahn den Fahrgästen Hoffnung, ab dem 1. Oktober sollen die Züge wieder auf beiden Gleisen fahren und der reguläre Fahrplan gelten, zum ersten Mal seit Anfang Februar. Einschränkungen bleiben aber. Im Bereich der Brücke müssen die Züge weiter langsamer fahren. Die fast 80 Jahre alte Brücke muss zudem langfristig umfassend saniert werden. Das ist für die 2030er Jahre geplant.
1: Die Wehranlage Radium in Wipperfürth soll aus Hochwasserschutzgründen abgerissen werden. Die Pläne dafür gibt es seit 5 Jahren. Doch der Rückbau lässt weiter auf sich warten und die Stadtverwaltung ist darüber besorgt. Das wurde im jüngsten Bauausschuss deutlich, als ein Sachstandsbericht zu aktuellen Hochwasserschutzprojekten vorgestellt wurde. Demnach fehlt nach wie vor ein belastbarer Zeitplan für die Wehranlage. Die wasserrechtlichen Antragsunterlagen seien noch in Bearbeitung, heißt es. Den angestrebten Rückbautermin 2028 bezeichnet die Verwaltung als zunehmend ambitioniert. Federführend bei dem Projekt ist der Wupperverband. Und jetzt weitere Meldungen kurz und kompakt. Das Reichshofer Fahrradreifenunternehmen Schwalbe weitet sein Recycling-System erstmals ins Ausland aus. Ab sofort läuft ein Pilotprojekt in Österreich. Seit dem Start des Systems in Deutschland haben Schwalbe und über 2000 beteiligte Fachhändler mehr als 2,6 Millionen gebrauchte Reifen gesammelt und recycelt, heißt es vom Unternehmen. Eltern in Wiel, die ihr Kind ab Sommer 2027 in einer Kita betreuen lassen möchten, sollten jetzt handeln. Das heißt es aus der Stadt Wiel. Ab Februar werden die frei werdenden Betreuungsplätze neu vergeben. Die Anmeldung läuft dabei direkt über die Kita. Die Stadt Rösrath sucht nach neuen Schiedspersonen. Die bisherigen hören turnusmäßig nach 5 Jahren auf. Schiedspersonen helfen ehrenamtlich dabei, Konflikte zwischen Bürgern außergerichtlich zu lösen. Zum Beispiel bei Nachbarschaftsstreits, Beleidigungen oder Streit um Geld. Wer das Amt übernehmen möchte, kann sich bei der Stadt noch bis zum 9. Oktober bewerben. Die Voraussetzung, man muss zwischen 30 und 70 Jahre alt sein und in Rösrath wohnen. Und das waren die Nachrichten mit David Bosbach.
3: Heute Abend bleibt es freundlich in Nordrhein-Westfalen. Aktuell liegen wir so bei 23 Grad. Die Nacht wird trocken und nur leicht bewölkt. Dazu geht es runter bis auf 13. Am Dienstag gibt es nochmal viel Sonne und sommerliche 28 Grad. Gegen Abend werden dann aber Gewitter und Regen zum Thema. Mit der A2 Dortmund Richtung Hannover zwischen Bielefeld Ost und Ostwestfalen-Lippe 3 Kilometer 21 Minuten. Und die A4 Aachen Richtung Köln zwischen Kreuzköln West und Köln-Eiffeltor 5 Kilometer 20 Minuten. Euch allen unterwegs eine gute und sichere Fahrt. Morgen wird es nochmal richtig schön sommerlich bei uns. Also hey Leute, 15. September, 27 Grad. Das finde ich schön. Deswegen haue ich uns jetzt hier nochmal so einen sommerlichen Hit hin. Da könnt ihr euch nochmal so fühlen, als hättet ihr auf der Betriebsfeier ein paar Gläser zu viel gehabt und den Kollegen umarmt. Einmal zu viel.
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3: Lieber Arigi hier, schönen Abend euch.

0: Ich würde schon sagen, wir haben einen neuen Tennishelden in Deutschland.
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0: Alexander Zverev hat gestern in New York sein zweites Grand Slam Turnier gewonnen, nämlich die US Open neben Wimbledon, French und Australian Open. Wirklich das wichtigste Tennisturnier des Jahres. Jetzt hat aber bestimmt der ein oder andere beim Wort Held etwas gezuckt. Für viele ist er das, nämlich trotz seiner Erfolge nicht. Thorsten Ortmann aus dem News-Team, auch selbst aktiv in der Westfalenliga. Irgendwie zündet die Euphorie vieler Menschen noch nicht so richtig bei ihm. Liegt da immer noch der lange Schatten von Boris Becker über Zverev?
2: Ja, und das ist wirklich ein großer Schatten, denn Becker hat einfach mehr gewonnen, nämlich 6 Grand-Slam-Titel, darunter Wimbledon, das wichtigste Turnier überhaupt. Und viele Fans haben ihn darum in ihr Herz geschlossen. Er war ja Pionier, hat zusammen mit Steffi Graf Tennis in Deutschland überhaupt erst zum Volkssport gemacht. Wir haben alle seinen legendären Becker-Hecht in Erinnerung, das Fluchen auf dem Platz, all das machte ihn auch extrem menschlich. Und darum haben ihm viele auch die privaten Eskapaden verziehen, inklusive Gefängnisaufenthalt und Besenkammer-Affäre. Mit Zverev, da fremdeln viele dagegen. Er wirkte auf viele Fans distanzierter, reagiert auf Kritik oft dünnhäutig und auch die Vorwürfe der häuslichen Gewalt von 2 Ex-Partnerinnen haften immer noch an ihm, obwohl ein entsprechender Prozess außergerichtlich beigelegt wurde.
0: Wir schauen mal auf die sportliche Leistung.
2: Ja, das kommt oft zu kurz, denn Zverev ist in diesem Jahr der beste Spieler der Welt. Er stand in 3 von 4 Grand-Slam-Endspielen. 2-mal hat er gewonnen, in Wimbledon nur unglücklich verloren. Er ist Olympiasieger, 2-facher ATP-Weltmeister. Und auch Boris Becker hat Zverevs Leistungen gewürdigt, obwohl die beiden sich häufiger öffentlich gezofft haben.
3: Er ist locker gut für 5 Grand Slams, wenn er seine Mentalität hinbekommt, wenn er seine Spielweise hinbekommt. Und genau das hat er dieses Jahr geschafft, natürlich mit Hilfe von seiner Familie.
2: Und was man Zverev dabei auch noch hoch anrechnen muss, er hat all diese Erfolge mit einer Diabeteserkrankung errungen. Und das, obwohl alle Ärzte ihm vorher prophezeit haben, dass man damit eigentlich kein Profisportler werden kann.
0: Alexander Zverev ist jetzt nach Boris Becker der erfolgreichste deutsche Tennisspieler bei den Herren. Thorsten Ortmann war das mit den Infos. Danke dir.
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1: Mit Malte Albrecht, guten Abend. In NRW gibt es immer mehr Fälle von Diskriminierung und Benachteiligung. Das haben die Beratungsstellen für Antidiskriminierungsarbeit ADA festgestellt. Darunter fällt beispielsweise Diskriminierung aufgrund von Geschlecht, Hautfarbe oder wegen einer Behinderung. Frage an Julia Trompeter aus der Redaktion. Was genau steht im neuen Bericht der ADA drin?
2: Im Bericht steht unter anderem, dass die Zahl der gemeldeten Fälle um 15% angestiegen ist. 1200 Menschen sind im letzten Jahr zu einer Beratungsstelle gegangen. Sie alle haben Diskriminierung erfahren. Das sind immerhin 3 neue Fälle am Tag.
1: Gibt es denn von Seiten der Landespolitik schon Maßnahmen, die dagegen helfen sollen?
2: Ja, die gibt es, und zwar schon bald. Ab dem 1. Oktober gilt bei uns in NRW das landesweite Antidiskriminierungsgesetz als Ergänzung für das bundesweit gültige Allgemeine Gleichbehandlungsgesetz. Das neue Gesetz soll Menschen immer dann schützen, wenn es um Diskriminierung durch Landesbehörden geht. Gleichzeitig brauchen die Beratungsstellen mehr Geld, sagt beispielsweise Menderes Chandan, der bei der AWO für die Antidiskriminierungsarbeit verantwortlich ist.
3: Die Lage ist angespannt. Wir haben ca. 3 Millionen Euro jedes Jahr. Das ist jetzt über Jahre, es ist die gleiche Fördersumme und das fordert die Träger sehr stark.
2: Chandan fordert deshalb, dass die Fördermittel an den Bedarf angepasst werden. Sinngemäß sagt er, wenn es mehr Fälle gibt, soll es auch mehr Geld geben.
1: Danke, Julia. Und jetzt weitere wichtige Nachrichten an diesem Abend, kurz und kompakt. US-Präsident Trump hat mit Äußerungen zum Ukraine-Krieg für Verwirrung gesorgt. Auf seiner Online-Plattform Truth Social schrieb er, die Ukraine und Russland würden keine gegnerischen Energieanlagen mehr angreifen. Die Ukraine habe seiner entsprechenden Forderung zugestimmt. Russland wolle ebenso handeln. Offizielle Bestätigungen aus Moskau oder Kiew gibt es bisher nicht. Die Bundesregierung nimmt die Warnungen führender KI-Unternehmen aus den USA vor der Technologie ernst. Wenn KI-Modelle zunehmend ausbrechen und in andere Systeme eindringen, habe man es mit einem völlig anderen Bedrohungsszenario zu tun, sagte ein Sprecher des Digitalministeriums. Trotzdem wolle man die KI-Entwicklung in Europa vorantreiben. Beim Absturz eines Kleinflugzeugs in Erkelenz sind alle 3 Insassen ums Leben gekommen. Nach Angaben der Polizei im Kreis Heinsberg stürzte die aus den Niederlanden gestartete Cessna am Vormittag auf ein Feld. Warum, ist noch unklar. Gute Nachrichten fürs Klima. In NRW ist der Ausstoß von Treibhausgasen seit 1990 um mehr als die Hälfte gesunken. Genauer gesagt um 53%. Das teilte das NRW-Klimaschutzministerium mit. Grundlage sind vorläufige Zahlen des Landesumweltamtes. Damit stehe NRW sogar besser da als der bundesweite Durchschnitt, heißt es. Allein im letzten Jahr ging es um 4% nach unten. Vor allem in der Energiewirtschaft wurde weniger CO2 ausgestoßen, dank mehr Strom aus Sonnenkraft und weniger aus Braunkohle. Auch in Industrie und Verkehr gingen die Emissionen zurück. Anders sieht es bei privaten Haushalten aus. Hier stiegen die Emissionen an. Wir hatten wegen des kälteren Winters einfach mehr geheizt. Und das waren die Nachrichten mit Malte Albrecht.
4: Ein ziemlich freundlicher Abend in NRW bei aktuell 21 bis 23 Grad. Auch in der Nacht bleibt es trocken. Dazu nur wenige Wolken und Tiefstwerte um die 13 Grad. Morgen wird es nochmal richtig warm am Dienstag. Viel Sonne und bis zu 28 Grad sind angesagt. Später am Abend ziehen allerdings Gewitter auf. Mit der A2 dort in Richtung Hannover zwischen Bielefeld-Ost und Ostwestfalen-Lippe 4 Kilometer 34 Minuten. Und die A4 Aachen Richtung Köln zwischen Kreuz Köln-West und Köln-Eiffeltor 4 Kilometer 18 Minuten. Euch allen unterwegs eine gute und sichere Fahrt. Tommy Hilfiger, ja, der Name sagt einem was. Aber da steckt da wirklich auch ein bekannter Designer hinter. Hat letztens bei einer großen Laufstegshow eine neue Kollektion präsentiert und wollte dann unbedingt seinen Hund mit dabei haben. Als er zum Schluss nochmal über den Steg da stolziert ist, ja, und der Hund war so überwältigt irgendwie vom ganzen Licht und den vielen Menschen, dass er quasi Tommy Hilfiger an der Leine nach rechts, links, vorne, hinten überall hingezerrt hat. Ja, da wird der Catwalk zum Dogwalk.
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4: Ja, wie großartig. Humor aus den 90ern funktioniert auch jetzt noch so halb. Leo Arrighi hier, einen schönen Abend euch. Yeah.

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0: Oh, wie schön hier. Jetzt sogar noch mit dem Piano Alex Warren. Emerald Eis für diesen Montag.
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0: 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Ich wünsche euch natürlich ganz viel Glück. Hier kommen die Fugees. Ready or not.

0: Heute Abend zeigt sich das Wetter in NRW nochmal von der freundlichen Seite. Dazu aktuell Temperaturen bis zu 23 Grad. Nachts bleibt es trocken und überwiegend leicht bewölkt bei Temperaturen bis runter auf 13 Grad. Der Dienstag bringt dann nochmal Sonne satt und bis zu 28 Grad. Zum Abend hin wird es allerdings ungemütlich, ja, mit ersten Gewittern. Mit zwei Staus. Angefangen auf der A2 Dortmund Richtung Hannover zwischen Bielefeld-Ost und Ostwestfalen-Lippe. 3 Kilometer, 35 Minuten. Und die A4 Aachen Richtung Köln zwischen Kreuzköln-West und Köln-Eiffeltor. 4 Kilometer, 12 Minuten. Euch allen unterwegs eine gute und sichere Fahrt. Montagabend, 7:30 durch. Ich habe jetzt Musik drin in der Playlist von DJ Bobo. Everybody. Und eine Freundin von mir, die hat ihn immer irgendwie DJ Bodo genannt. Die haben mich immer gefragt, das war sehr nischig, wer ist denn DJ Bodo? Ist das irgendwie der lokale DJ, der immer auf den Volksfesten auflegt? Nein, sie hatte den Namen nur einfach falsch drauf. Also jetzt kommt nicht DJ Bodo, sondern Bobo.
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0: Jo, Arigi hier. Hi zusammen.

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0: Wir sprechen jetzt über ein Thema, das ist für viele von uns wichtiger als Atmen. Ja, also tatsächlich. Kaffee. Ich weiß nicht. Habt ihr eine Lieblingstasse?
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2: Ich glaube, der Geschmack von Kaffee, Tee und anderen Heißgetränken verändert sich mit der Tasse. Ja, wir haben doch alle unsere Lieblingspütte. Die einen brauchen einen dünnen Rand, die anderen dicken, kleiner Henkel, großer Henkel. Bei der einen steht Ich Chef, du nix und bei dem anderen ist ein Snoopy drauf. Ich will sogar noch weitergehen. Wir haben eine Zuhause-Lieblingstasse und eine Arbeitstasse. Ja, die ist zu hässlich für zu Hause oder zu billig oder zu ordinär. Ja, die passt nicht zu unserem bürgerlichen Leben daheim. Aber auf der Arbeit, da können wir das ausleben. Haha, ganz ungefiltert. Das ist unsere Büroaffäre. Und wehe, jemand anders schnappt sich die. Dann wird aber der Hund in der Kanne verrückt. Ja, ihr wisst doch, was man sagt. Kaffeesatz mit X, das war wohl nix. Ja, wenn zum Beispiel irgendein Thorsten mit der pinken Herzchentasse der Auszubildenden durchgebrannt ist, dann ist das ein Fall für das oberste Gericht oder zumindest für den Brühtriebsrat. Ja gut, jetzt geht's wirklich mit mir durch. Also immer dran denken, wer anderen eine Tasse klaut, hat selbst nicht mehr alle im Schrank.
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1: Ich bin Tine Klimach. Russland und die Ukraine wollen nach Darstellung von US-Präsident Trump auf Angriffe auf gegnerische Energieanlagen verzichten. Das teilte Trump auf seiner Plattform Truth Social mit, ohne weitere Details zu nennen. Der ukrainische Präsident Zelensky schrieb auf X, dass ein deeskalierender Schritt mit Blick auf kritische Infrastruktur ein erster Schritt in Richtung Frieden sein könnte. Der Krieg müsse beendet werden. Aus Moskau gab es zunächst keine Reaktion darauf. Bundesinnenminister Alexander Dobrindt hat ein neues Konzept für Schutzräume in ganz Deutschland angekündigt. Es geht unter anderem um Tiefgaragen und Tunnel, deren Lage etwa auch in der Nina-Warn-App digital abrufbar sein sollen. Das sagte Dobrindt bei einer Tagung mit Vertretern der Kommunen in Berlin.
2: Der Bund hat den Pakt für den Bevölkerungsschutz ausgerufen, um deutlich zu machen, dass er bereit ist, 7 Milliarden Euro zu investieren bis 2029, um dafür zu sorgen, dass diejenigen, die im Bereich zivile Verteidigung, Bevölkerungsschutz engagiert sind, deutlich gestärkt werden.
1: Der Bau neuer Schutzbunker sei dagegen nicht geplant, so Innenminister Dobrindt. Viele Menschen in Deutschland können Strom und Gas nicht bezahlen. Im vergangenen Jahr lebten rund 3,8 Millionen Menschen in Haushalten, die bei Rechnungen von Energieversorgung im Zahlungsverzug waren. Das hat das Statistische Bundesamt mitgeteilt.
3: Den Kühlschrank auffüllen oder doch eher die Stromrechnung zahlen? Diese Frage stellen sich viele, vor allem Leute, die zur Miete wohnen, sagen die Statistiker. In diesem Jahr gibt es bei den Energiepreisen aber immerhin eine leichte Entspannung, zumindest was Strom betrifft, Erdgas oder auch Fernwärme. Heizöl dagegen ist deutlich teurer geworden als im Vorjahr und auch andere Kosten steigen, Wasser zum Beispiel oder auch die Müllabfuhr. Claudia Wächter, Nachrichtenredaktion.
1: Sachsen landet mit seinem Bildungssystem im Bundesländervergleich aus bildungsökonomischer Perspektive erneut vorn. Im diesjährigen Bildungsmotor der arbeitgebernahen Initiative Neue Soziale Marktwirtschaft bleibt der Freistaat Spitzenreiter. Dahinter folgen, wie schon im vergangenen Jahr, Bayern, Hamburg und Baden-Württemberg. Am Ende des Feldes liegen NRW und Sachsen-Anhalt, vor dem erneuten Schlusslicht Bremen. Bei der Studie werden zum Beispiel die Bildungsausgaben pro Schüler verglichen, die Klassengrößen oder die Schulabbrecherquote.
4: Und das waren die Nachrichten mit Tine Klimach.
5: Heute Abend freundlich in NRW, mit ein paar Wolken nur. In der Nacht bleibt es trocken und meist nur leicht bewölkt, bei Tiefstwerten um die 13 Grad. Der Dienstag morgen wird dann nochmal richtig warm mit viel Sonne, bis zu 28 Grad sind angesagt. Zum Abend hin ziehen dann allerdings Gewitter auf. Mit der A2, Dortmund Richtung Hannover, zwischen Bielefeld-Ost und Ostwestfalen-Lippe. 3 Kilometer, es dauert 26 Minuten länger. Dann A4, Aachen Richtung Köln, zwischen Kreuz Köln-West und Köln-Klettenberg. 2 Kilometer, 6 Minuten. Und noch die A45, Gießen Richtung Hagen, zwischen Freudenberg und Kreuz Olpe-Süd. 1 Kilometer Stau, 5 Minuten obendrauf. Euch allen unterwegs, eine gute und sichere Fahrt.
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7: Am heutigen Abend sind wir zu Gast bei der Freiwilligen Feuerwehr Nückeswagen. Wir waren auch dort schon in der letzten Woche. Ich freue mich auf meine Interviewpartner unter der Leitung von Wehrführer Tim Hogenfeld. Und musikalisch gibt es heute was Gutes auf die Ohren. Wir schauen mal wieder zurück, was früher so an Hits groß, beliebt und bekannt war. Und unter anderem geht es los mit Rick Astley. Er kommt am heutigen Abend nochmal. Together Forever, das ist der Start in den Feierabend hier im Bürgerfunk auf Radio Berg.

0: Tim Hohenfeld ist der Leiter der Freiwilligen Feuerwehr in Hügeswagen. Wir haben zusammen ein Interview geführt mit einigen seiner Kameradinnen und Kameraden. Das wollen wir heute vorstellen. Es gibt viel zu berichten über die neue Feuerwache, über neue Fahrzeuge, über die Menschen, die dort arbeiten und die sich dort ausbilden lassen. Alles freiwillig und ehrenamtlich. Und alles natürlich in der Freizeit. Es gibt Menschen, die das machen. Sehr viele Menschen sind im Ehrenamt aktiv. Heute geht es um das Thema Feuerwehr und zwar um die Freiwillige Feuerwehr Hügeswagen. Was ich mir spannend vorstelle, diese Geschichte mit den Drohnen. Ich weiß, dass man viele Gegenden teilweise gar nicht einsehen kann. Das habe ich gerade bei uns auf der Nahe gesehen. Man irgendwie riecht es und keiner weiß, wo es herkommt. Dann sieht man plötzlich eine Drohne. Ist das schwierig, das zu lernen? Ich meine, man muss das Ding ja auf der einen Seite beherrschen. Zum anderen muss man auch sehen, dass es nicht zu tief fliegt, dass es keiner gegen die Rübe kriegt, so in dieser Richtung.
1: Ja, also ich sage mal, das Thema mit der Drohne ist also ein hochinteressantes Thema. Da steckt vieles dahinter, aber wir haben ja auch irgendwann mal angefangen. Und viele, die dabei sind bei uns in der Staffel, die haben halt eben vorher nie was damit zu tun gehabt. Und man kann es in kürzester Zeit, kann man da was von lernen. Und der Rest wird halt eben durch Übungen halt eben immer weiter vertieft. Klar, natürlich gibt es halt eben Begrenzungen, wo wir halt eben sagen, so, da dürfen wir nicht fliegen. Das gilt aber, ich sag mal, nicht für den Einsatzfall. Ja, also dann müssten wir trotzdem Kommunikation zur Polizei oder die Hubschrauber, die halt eben hier gegebenenfalls hinkommen vom Rettungsdienst, müssen wir halt eben Kontakt aufnehmen. Dann würden wir dementsprechend da auch Rücksicht drauf nehmen. Aber sonst haben wir erstmal grundsätzlich die Möglichkeit, auch in diesen Bereichen zu fliegen, weil das halt eben ja auch trotzdem notwendig ist, auch in den Bereichen. Grundsätzlich, wir haben natürlich Grenzen. Wir können viel machen, wir können fliegen, wir haben Wärmebildkameras, da können wir halt eben wirklich, wenn ein Brand ist, können wir halt eben durch Rauch durchschauen und können halt eben präzisere Angaben für die verschiedenen Gruppen halt eben liefern. Aber wir haben Grenzen. Ne? Wir können jetzt zum Beispiel nicht, wenn im Wald eine Person gesucht wird, haben wir keine Chance, wir können nicht durch das Blätterdach durchgucken, geht nicht. Da sind dann tatsächlich die Grenzen der Technik. Höhen sind sowieso begrenzt, wenn man da mal von ausgeht, wo wir fliegen. Wir fliegen eigentlich so meistens im Bereich 40, 50, 60 Meter. Grenze ist man so alles, was so 100 Meter ist. Und da fängt das dann auch da an, wo Hubschrauber und so weiter fliegen. Bis dahin ist die Grenze, wo wir dürfen. Wenn da was ist, dann wird das immer in Abstimmung mit den Einheiten gemacht.
0: Danach gibt es Musik. Musik aus den Jahren von früher. I've Been Thinking About You. Das ist ein großartiger Song von London Beat.

0: 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Und wenn ihr auch mal Lust habt, den Leuten da draußen was zu erzählen, wir haben in letzter Zeit viele Buchautoren, die sich hier vorstellen wollen oder Künstler, die einfach etwas machen wollen. Wenn ihr jemanden sucht, der ein bestimmtes Hobby mit euch machen möchte oder wenn ihr einfach mal nur eure Stadt oder Gemeinde als Bürgermeister oder Bürgermeisterin vorstellen wollt. Viele Menschen sind gefragt, alle können sich melden bei mir. Ich würde mich freuen, wenn ihr bald zu Gast in einer meiner nächsten Sendungen seid. Heute geht es um die Freiwillige Feuerwehr Hückeswagen. Ich freue mich auf die Damen und Herren, die mit dabei sind im Interview. Jetzt spielen wir mal so den Fall durch, der Piepser geht. Du bist jetzt gerade bei der Arbeit. Kannst du jederzeit los? Ich weiß auch nicht, wie weit du zur Wache hast. Also, oder gibt es auch schon mal, sag mal, einen Tag, wo in der Arbeit was Wichtiges erledigt werden muss, wo man dann auch dann mal sagen muss, ich kann jetzt nicht fahren bei der Feuerwehr. Wie steckst du so für dich die Grenzen ab?
1: Also muss man erstmal gucken, was kommt an Einsatz rein. Wenn schon über den Funkmeldeempfänger kommt, Person in Gefahr, dann lässt man eigentlich schon sehen, lässt man zu gut Deutsch sagen, wir lassen alles stehen und liegen und sehen zu, dass wir zum Einsatz kommen. Bei kleineren Einsatzfällen, dann muss man halt abwägen, was ist jetzt wichtig. Ist, wenn man Kunden in eine Firma hat, kann man natürlich die nicht einfach stehen lassen. Man muss sie ja auch irgendwo betreuen. Wobei, da eigentlich relativ flexibel ist, dann können andere Kollegen übernehmen. Und wenn die schon hören, oh, da geht der Piepser vom Hager wieder, dann ist der weg, dann übernehmen die praktisch meine Tätigkeiten. Das geht eigentlich schon. Da habe ich auch sehr viele Freiheiten von meinem Chef her. Und normalerweise, wenn hier irgendwo was ist, können wir eigentlich relativ gut abholen. Es ist nicht bei jedem Arbeitgeber so. Manche sind da ein bisschen auch schon mal komisch. Aber generell muss ich sagen, haben wir eigentlich hier von unseren Arbeitgebern, die wir hier in einem Stadtgebiet haben und die von den Kameraden, die da am Arbeiten sind, eigentlich schon sehr große und gute Freiheiten.
0: Wie sieht das bei dir aus?
2: Ja, ähnlich. Bei mir ist das tatsächlich so, ich arbeite in Rade. Ich schaue dann schon mal beim Baum auf Straße, ob das dann Sinn macht, dann von Rade nach Hückeswagen zu fahren. Da ich über Alamos sehe, wie viele Kameraden schon auf dem Weg sind, kann ich dann grob abschätzen, muss ich selber noch oder schaffen die anderen das auch alleine? Und gerade bei diesem genannten Fall bleibe ich dann doch mal am Arbeitsplatz. Aber in der Regel bei größeren Sachen gibt es auch bei meinem Arbeitgeber keine Probleme, dass man da abhauen kann und dann zum Einsatz fahren kann.
0: Ich denke mal, das ist auch so ein Gefühl. Ne? Ich sag mal, wenn es so eine große Sache ist, dann will man ja natürlich auch mit dabei sein. Da hilft ja manchmal nur die Mannschaftsstärke.
3: Ja, definitiv. Wir schauen ja immer auf unser Handy. Also wir haben ja eine Alarmierungs-App. Darüber können wir dann schauen, wie viele Leute kommen. Und dann können wir immer einschätzen, okay, wird jetzt noch Personal gebraucht, ja oder nein. Es kommt halt wirklich immer darauf an, auf dieses Einsatzstichwort.
4: Ja, bei uns ist es ähnlich, ganz klar. Meine Arbeitsstätte ist ganz nah am Gerätehaus. Somit, wenn es von Kunden her passt und wir den Betrieb verlassen können, bin ich mit der Erste, der am Gerätehaus ist, weil der Anfahrtsweg halt 3 Kilometer beträgt. Ganz klar haben wir ein Stichwort wie nur eben genannt, Baum auf Straße. Entscheidet man sich, sind wir jetzt weiter für die Kunden da, bei der Lage B3G, dann übergibt man den Kunden an Kollegen und fährt definitiv direkt zum Gerätehaus.
0: Und es gibt heute Musik von früher. Dr. Alban, It's My Life. Der nächste Song aus vergangenen Tagen.

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3: Kann man sagen, wie weit so das Einsatzgebiet reicht? Ich meine, das wird ja nicht ohne Ende sein, aber man hat ja auch schon mal so das Problem, dass man nicht so mal grenzüberschreitend. Ich finde gerade so die Firma Polyfilm in Hämmerlein, die brennen ja öfters mal gerne, sag ich mal. Also ob sie gerne brennen, weiß ich jetzt nicht, aber sie haben ja schon öfters mal Großbrände hingelegt. Da ist es so, dass dann, denke ich mal, eine Wehr allein nicht reicht, weil auch da, denke ich mal, der Angriff mit zwei Drehleitern besser ist.
4: Genau, ja, das war ja vor kurzem, hätte ich beinahe gesagt, auch so. Da ist unsere Drehleiter und die Löschgruppe Holte zur Unterstützung der Wipper Fürth gefahren. Für einen Laien verschieben sich da die Grenzen. Ne? Man weiß ja nicht, wo ist jetzt die Stadtgrenze Wipper Fürth, wo ist die Stadtgrenze Hückeswagen. Also klar, die Leute, die hier ihr Leben lang wohnen, ne, die kennen das, aber im Großen und Ganzen ist das halt immer schwierig abzustecken. Ne? Aber natürlich, wir fahren selbstverständlich auch zu unseren Nachbarn und andersrum natürlich auch genauso. Ne? Wir haben die Besonderheit, da Hückeswagen natürlich nicht nur oberbergische Nachbarn hat, sondern natürlich auch Remscheider Nachbarn und Wermelskirchner Nachbarn, somit einen anderen Kreis grenzt, den Rheinisch-Bergischen Kreis, arbeiten wir mittlerweile mehr denn je auch mit den Nachbarn Remscheid, Wermelskirchen zusammen. Natürlich Wipper Fürth, Rade vom Wald, ne, die Zusammenarbeit. Also wir sind ja quasi eingebettet von vielen Städten und die Zusammenarbeit ist gut. Ne. Wir helfen uns gegenseitig und egal wobei was gebraucht wird, das klappt in der Regel sehr gut. Und es ist teilweise natürlich auch schon vorgekommen, dass, ich sag mal, Autofahrer, die nicht ortskundig waren, im Wipper Fürther Stadtgebiet waren, dann einen Unfall gesehen haben, beziehungsweise aus Wipper Fürther Stadtgebiet gekommen sind, in Hückeswanger Stadtgebiet gefahren sind, sich schon lange im Hückeswanger Stadtgebiet befunden haben, ein Unfall passiert ist, den Unfall gemeldet haben und der Kollege an der Leitstelle hat gefragt, wo befinden Sie sich denn? Und er hat gesagt, ja, ich bin hier irgendwo in Wipper Fürth. Und dann hat er irgendwie noch das Ortsausgangsschild im Kopf gehabt, das war dann in diesem Fall Hämmern. Und ja, er war aber schon lange in Hückeswagen und da ist zum Beispiel die Kollegen aus Wipper Fürth sind dann erstmal alarmiert worden und sind dann lange gefahren und haben sich gesagt, ja, Leitstelle, hier ist nichts. Ja, und dann hat der Disponent von der Leitstelle gesagt, fahrt mal weiter. Und dann waren die schon weit im Hückeswagener Löschbezirk, ne, und haben dann gesagt, ja, wir haben ihn gefunden, aber auf Hückeswagener Seite. Früher war immer so, ne, mein Feuer, dein Feuer. Ne, das war immer so der Tenor. Das ist heute vom Tisch. Ne, also wichtig ist für alle, dass den Leuten, die Hilfe brauchen, geholfen wird. Ob da jetzt Wipper Fürth, Hückeswagen, Remscheid oder sonst was auf der Tür vom Feuerwehrauto steht, ist völlig egal.

0: Heute sind wir zu Gast bei der Freiwilligen Feuerwehr in Hüggeswagen. Ich freue mich auf den Leiter der Feuerwehr, auf dem Hogenfeld und auf sein gesamtes Team nicht, aber auf einige Kameradinnen und Kameraden, die Lust hatten, heute uns Rede und Antwort zu stehen.
1: Ja, die Frage wäre grundsätzlich, das heißt also, die Leitstelle entscheidet, welche Einheit ausrückt, ob jetzt auch ihr zur Unterstützung nach Überführt fahrt oder nach Remscheid oder sonst was. Es ist nicht so, dass du das selber entscheidest, oder?
2: Ad hoc entscheide ich das erstmal oder entscheiden wir das erstmal nicht selber. Es ist eine AAO, eine Alarm- und Ausrückverordnung, und die liegt der Leitstelle vor und je nach Einsatzstichwort wird diese quasi gezogen und da sind ganz klar vorgeplante Alarmierungen hinterlegt und dann werden die Einheiten alarmiert und rausgeschmissen. Wir können natürlich hinterher sagen, auf Zuruf, wir brauchen noch Unterstützung mit einem Löschfahrzeug, mit zwei Löschfahrzeugen. Wir brauchen noch eine zweite Drehleiter. Das können wir auf Zuruf machen, über Funk an die Leitstelle. Und die werden dann sagen, okay, du brauchst eine Drehleiter, ich besorge dir eine. Wo die jetzt herkommt, ist uns erstmal egal. Hauptsache, wir werden eine Drehleiter bekommen. Und der Disponent kann ja quasi alles an seinem großen Bildschirm überschauen und kann auch relativ schnell sehen, wo ist der Einsatzort und wo ist die nächste Drehleiter. Also quasi die zweite Drehleiter, die so schnellstmöglich an die Einsatzstelle kommt. Und dementsprechend wird der Disponent an der Leitstelle diese Drehleiter alarmieren. Also das ist, dann sind wir da raus. Wir sagen nur, wir brauchen, und die Leitstelle kümmert sich.
3: Wir haben natürlich aber auch die Möglichkeit, über die Leitstelle halt auch andere Gruppen anzufordern. Wir, zum Beispiel wir oben auf dem Herbig, wir befinden uns in einem sogenannten Dreiländereck. Wir teilen uns den Löschbezirk mit Egen, mit der Löschgruppe Egen aus Wipperfürth und mit der Löschgruppe Hardenberg aus Rade vom Wald. Und wenn da in diesem Bezirk was ist, dann würden wir jetzt diese Einheiten eigentlich anfordern, weil die ortskundig sind. Die können uns dann besser helfen, sage ich mal, als wenn jetzt der Löschzug kommt, den wir dann erstmal einweisen müssen. Also die Möglichkeiten haben wir dann auch natürlich.
1: Mhm. Dann hat man ja schon mal diese Großschadenslagen, wo man sagt, da kommt irgendein Sturmtief oder so. Ist das dann so, dass die Wache dann sowieso permanent versetzt ist? Also ich hatte das so in anderen Städten mitbekommen. Sturmtief kommt, Gewitter, Zellen, und da gibt es ja mittlerweile ganz viele Szenarien, die man sich vorstellen kann. Dann ist es doch, glaube ich, sinnvoll, schon vor Ort zu sein, oder?
2: Sinnvoll ist das. In der Regel wird bei einer Unwetterlage, zum Beispiel Sturm, Starkregen, werden die sogenannten Unwettermeldeköpfe bei uns im Kreis besetzt. Da werden da Feuerwehrkameraden, die quasi sich mit der Funk auskennen, mit der Zentrale auskennen, alarmiert. Die besetzen die Zentrale so, dass man schon mal Einsatzbereitschaft herstellen kann. Und sollte dann was passieren, kann man natürlich viel schneller reagieren. Wir in Hüggeswagen, muss man immer sagen, haben das große, große Glück, dass wir von Extremereignissen meistens verschont bleiben. Teilweise spielen sich die heftigen Einsätze mehr im Südkreis ab oder dann halt so Richtung Ruhrgebiet. Ne? Bei uns geht das immer so, wir sind da in der Mitte und bei uns geht das meistens immer vorbei. Heißt natürlich nicht, dass wir keine Einsätze haben, ne? Aber die letzten Jahre, muss ich sagen, haben wir richtig krasse Unwetterereignisse Gott sei Dank nicht wirklich gehabt, bis auf 2021, da kam natürlich, jetzt hätte ich mal gesagt, die Flut, ne? Also das haben wir in Hüggeswagen auch noch nicht gesehen, wie viel Wasser da die Wupper runtergeflossen ist. Das war natürlich schon heftig. Und ansonsten gibt es natürlich einzelne Lagen, wo natürlich auch mal, klar, ein Orkan mal kommt, ne? Und wo man dann auf einmal ad hoc ein paar Bäume auf der Straße liegen hat, natürlich, ne? Oder Dächer abgedeckt sind. Das kommt natürlich auch schon vor.
0: Und es gibt heute Musik von früher, Musik aus vergangenen Tagen, die Pet Shop Boys, Always on My Mind. Musik der 80er und 90er Jahre hier im Bürgerfunk auf Radio Berg.

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2: Diese Einsatzbandbreite, die stelle ich mir auch sehr, sehr weit vor. Das war vielleicht noch vor 30 Jahren anders als heute. Heute gibt es, ich lese immer dieses, und da muss ich aber ein bisschen lachen, wo das eigentlich nicht lustig ist, Person hinter der Tür. Da denkst du immer, da ist irgendeiner versteckt und ihr klingelt dann da und seid da so rausgekommen. Das ist natürlich Quatsch, aber ich glaube auch mit Öllagen, und da gibt es ja so viel, ist das deutlich mehr geworden als früher? Ist man dann auch mehr speziell geworden irgendwo?
3: Ja, also es hat sich natürlich verschoben, ne? Wenn ich jetzt Richtung Detlef gucke, und er hat gerade so ein bisschen gegrinst, ne? Der kann das bestimmt auch besser erzählen als ich, aber früher gab es so den klassischen Scheunenbrand, ne? Das war so der Feuer, gab es sowieso generell mehr. Klar, natürlich, ne? Mittlerweile, es gibt viele Brandverhütungsshows und es gibt den vorbeugenden Brandschutz, der ist immer besser geworden. Die Autos zum Beispiel werden moderner, ne? Feuer ist gar, also richtig heftige Feuer sind in der Regel gar nicht mehr so das Thema, sondern wie du gerade sagtest, so viele technische Hilfeleistungen, ne? So der Klassiker Person hinter Tür, Tragehilfe, Rettungsdienst, ne? Sowas beschäftigt die Feuerwehr schon extrem, und bei Person hinter Tür werden wir auch meistens hinzugezogen, wenn der Rettungsdienst halt sagt, okay, Tür ist zu, wir kommen nicht weiter. Was dahinter ist, das ist, ich sag das jetzt mal so salopp, die Wundertüte, ne? Also da kann die Oma gefallen sein und liegt einfach nur dahinter, ne, und kommt nicht mehr hoch. Kann aber auch schon einer 6 Wochen tot in der Wohnung liegen, ne? Und die Nachbarn haben es ignoriert oder haben dann irgendwann, weil sie dann doch irgendwie Gestank wahrgenommen haben, mal die Polizei oder den Rettungsdienst oder die Feuerwehr gerufen. Also die Gründe sind da vielseitig. Gott sei Dank leben wir auf dem Dorf, ne? Da passt jeder noch so ein bisschen aufeinander auf. Aber auch im Stadtbereich sieht man schon, dass das auch nachlässt, ne? Und deshalb kommen auch so Einsätze Personen hinter Tür sehr oft vor, muss man ganz klar sagen. Also in der Statistik haut das schon ordentlich nach oben.
2: Was ich mir so vorstellen kann, da ist ja kein Einsatz wie der andere. Das sind natürlich auch menschliche Schicksale, die da sehr groß vorkommen. Und der eine steckt es vielleicht so weg, der andere so weg. Ich spreche jetzt gerade mal hier diesen schlimmen Unfall an in Hämmern, wo dann auch direkt 2 Leute gestorben sind. Wenn man dann selber so in solchen Einsatz-Szenarien drin ist, wie steckt man das weg? Weil es kann ja auch mal einer sein, den man vielleicht sogar kennt, wie auch immer. Man muss ja trotzdem versuchen, so professionell wie möglich zu bleiben.
4: Ja, also ich kann nur von meiner Seite reden. Also im Einsatzfall kriege ich das erstmal so, nimmt man das gar nicht wahr, weil man auch ja unter Adrenalin steht. Und im Nachhinein, klar, da kommen vielleicht dem einen oder anderen Bilder, dann haben wir ja auch, kriegen wir auch Hilfe, können reden. Aber was mir immer viel geholfen hat, ist die Kameradschaft, dass man dann sich dann zusammensetzt, bei der obligatorischen Flasche Bier oder Flasche Cola, man redet und dann sind die Sachen dann eigentlich auch wieder gut vergessen. Ne? Mhm. Bei dem anderen dauert vielleicht was länger, bei dem anderen geht das schneller, aber die Kameradschaft hilft da auf jeden Fall schon, so Sachen zu verarbeiten. Ne?
5: Ja, wie der Philipp gerade schon sagte, im Einsatz arbeitet man hochprofessionell und lässt die Emotionen gar nicht so an sich ran. Nach dem Einsatz, Gott sei Dank, es gibt ein sogenanntes PSU-Team. Wenn Bedarf zum Reden ist, kann man die anfordern, und ja, die kümmern sich psychologisch sehr gut. Jeder Kamerad, jede Kameradin empfindet das anders und geht ganz anders mit der Einsatzlage um, was da gerade Schlimmes passiert ist. Für meine Person kann ich sagen, ich kann sowas sehr gut verarbeiten, schlafe abends nicht schlechter dadurch.

0: Willkommen nun zum letzten Teil unserer heutigen Sendung. Ich bin zu Gast bei der Freiwilligen Feuerwehr in Hückeswagen. Ich denke mal, da muss auch irgendwo den Kopf freikriegen, weil bei der Menge der Einsätze, die man so über das ganze Jahr hat, wenn man jedem Einsatz dann, ich habe sie jetzt auch gerade ein Interview gehabt mit dem Thema Hospiz, wenn man dann jedem Menschen, natürlich sind das Schicksale, die auch traurig sind, die Sachen, die da passieren, aber wenn man das alles in sich reinfrisst, dann platzt man doch wahrscheinlich irgendwann.
1: Das ist natürlich wahr. Also das ist natürlich und wäre schlecht. Also man muss natürlich sehen, wenn mich so etwas belastet, dass ich mir dann auch Hilfe hole. Und wie meine Vorredner schon gesagt haben, wir können uns Hilfe holen und wir haben das auch schon, wir kommunizieren das auch in den Gruppen, weil wenn ihr da Probleme habt, wenn ihr auf einmal merkt, ihr könnt nicht mehr schlafen oder ihr kriegt auf irgendwelchen Gründen auf einmal Weinanfälle oder sonstige Sachen, holt euch Hilfe, kommt zu uns, ihr kriegt von uns Telefonnummern, ihr könnt euch da professionelle Hilfe holen. Und ist auch ganz klar gesagt, wenn sich irgendein anderer Kamerad darüber lustig macht, dann kriegt er sozusagen mal die kalte Wäsche dann auch zu spüren. Und jeder geht damit anders um. Gibt natürlich die Leute, denen macht das nichts aus. Andere sind ein bisschen sensibler. Die gehen anders damit um und die kriegen dann auch von den Leuten bzw. von den Kameraden ihre Rückendeckung.
0: Da haben wir wieder dieses Thema Kameradschaft. Ich denke mal, das ist das A und O bei der Feuerwehr. Das wird auch bei anderen Organisationen sicherlich so sein, weil man muss sich aufeinander verlassen können zum einen, aber man muss auch trotzdem auch in der Freizeit miteinander Spaß haben können. Wie siehst du da so die Balance? Wie siehst du die Kameradschaft?
2: Ja, auch als sehr, sehr wichtig und tatsächlich muss ich sagen, ist schon auch wie so eine Familie geworden. Ne? Also die Personen oder die Kameraden und Kameradinnen, mit denen wir die Einsätze haben und auch unsere Übungsabende haben, wir sitzen auch gerne danach noch ein paar Stunden zusammen. Ne? Also wir machen unseren Dienst, also üben, lernen und danach bleibt man auch noch gerne. Also das ist sehr wichtig, auch freizeitmäßig. Ne? Also viele Freunde, die man dann einfach auch außerhalb der Feuerwehr trotzdem auch sieht.
3: Ja, genau. Sehe ich eigentlich genauso. Ist auch ein ganz großer Teil eben halt die Gemeinschaft dann, nicht nur eben halt die Übungen oder die Einsätze, sondern eben halt auch nacheinander, dann nachher beieinander sitzen, vielleicht einen Grill anschmeißen, vielleicht auch der eine oder andere feiert seinen Geburtstag oder wie auch immer, die Kameraden sind dabei und ja, das macht viel aus und das schweißt zusammen. Aber auch die Einsätze schweißen zusammen. Wenn man gerade einen schweren Einsatz hat und arbeitet das dann nachher zusammen auf und spricht darüber, das kommt dann oder führt dann auch dazu, dass man, ja, dass das enger zusammenschweißt.
0: Ja, das war's für heute von mir. Hier am Mikrofon bedankt sich Micha Moll in der Technik die Bergische Welle unter der Leitung von Andreas Schwann und unser Webmaster Markus Dorpinghaus. Am kommenden Montag, den 21. gibt es dann den letzten Teil, den dritten Teil von unserem Interview von der Freiwilligen Feuerwehr Hückeswagen. Ich bedanke mich bei Tim Hogenfeld und sein Team für heute jedenfalls. Und es gibt zum Abschluss nochmal Musik der 80er und der 90er Jahre. Es war eine kreative Zeit, genau wie heute, aber heutzutage werden ja viele Songs nur noch gecovert. Viele wissen das gar nicht, weil die Lieder einfach teilweise schon zu lang her sind. Ein Original und ein wirkliches Original ist von Depeche Mode, People Are People. Und ich weiß, dass Alex Pesch, Chefredakteur von Radio Berg, ein großer Fan dieser Musik ist. Hier ein Gruß an dich, lieber Alex. Depeche Mode, People Are People. Danach gibt's Bronze Gebiet und Small Town Boy. Und solltest noch hinhauen, ein großer Song meiner Jugend, Sandra Maria Magdalena. Wir hören uns wieder in der nächsten Woche. Ich sage eine schöne Woche. Bis dann, Micha Mott. Sag bye bye.

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1: Ich bin Tine Klimach. Russland und die Ukraine wollen offenbar gegenseitige Angriffe auf Energieanlagen stoppen. Das schreibt US-Präsident Donald Trump auf seiner Plattform Truth Social. Aus Moskau und aus Kiew gibt es dafür bislang allerdings keine Bestätigung.
2: Trump steht hier zu Hause wegen astronomischer Benzin- und Dieselpreise schwer unter Druck. Dass in erster Linie sein Iran-Krieg und die beeinträchtigte Schifffahrt durch die Straße von Hormuz daran schuld sind, versucht Trump außen vor zu lassen. Er schießt sich auf Kiew und Moskau ein. Der Beschuss der dortigen Energieanlagen sei für die Ölknappheit verantwortlich. Am Wochenende hatte Trump den ukrainischen Präsidenten Zelensky gedrängt, die Angriffe auf russische Energieanlagen zu stoppen. Aus den USA, Tina Eck.
1: Tanken wird immer teurer. Der Preis für Super E10 ist übers Wochenende auf ein neues Rekordhoch gestiegen. Im bundesweiten Tagesdurchschnitt kostete ein Liter am Sonntag 2,27 Euro, teilte der ADAC mit. Diesel verteuerte sich demnach sogar auf 2,40 Euro pro Liter.
3: Diesel ist auch nicht mehr weit von seinem Rekordhoch aus April entfernt. In den vergangenen 2 Wochen sind die Spritpreise kräftig gestiegen. E10 war Ende August noch gut 12 Cent billiger, Diesel etwa 20 Cent. Und die Aussichten sind nicht gut, denn die Ölpreise haben zum Wochenstart nach den Entwicklungen im Nahen Osten weiter zugelegt. Grund dafür sind unter anderem abgesagte Gespräche über die Straße von Hormuz und die Abschaltung einer wichtigen Ölpipeline in Saudi-Arabien nach Drohnenangriffen. David Riemer, Nachrichtenredaktion.
1: Mit einer riesigen Aschewolke sorgt der Vulkan Ätna wieder für erhebliche Behinderungen im Flugverkehr von und nach Sizilien. Der Flughafen der 300.000 Einwohnerstadt Catania wurde für Starts und Landungen vorübergehend gesperrt, zunächst bis zum Abend. Mehr als 50 Flüge fielen aus oder mussten auf andere Flughäfen umgeleitet werden. Die Aschewolke reicht etwa 4 Kilometer hoch in den Himmel. Die Britpop-Band Oasis tritt erstmals wieder in Deutschland auf. Die Gruppe um die Brüder Liam und Noel Gallagher kündigte in sozialen Medien für den nächsten Juli 2 Konzerte in der Münchner Allianz Arena an. Bis zum 17. September um 17 Uhr können sich Oasis-Fans online für den Ticketverkauf registrieren.
4: Heute Abend zeigt sich das Wetter in NRW nochmal von der angenehmen Seite, meist freundlich und trocken. Auch die Nacht bleibt ruhig, trocken und nur leicht bewölkt. Tiefstwerte dabei um die 13 Grad. Am Dienstag wird es nochmal sommerlich warm mit bis zu 28 Grad und viel Sonne. Gegen Abend steigt dann das Gewitterrisiko. Mit der A2 Dortmund Richtung Hannover zwischen Bielefeld-Ost und Ostwestfalen-Lippe 2 Kilometer Stau, dauert 20 Minuten länger. Euch allen unterwegs eine gute und sichere Fahrt. Ja, das ist auch mal ein extravagantes Hobby. Ein Sammler hat jetzt bei einer Asterix- und Obelix-Auktion sich das Originaltitelbild von Asterix bei den Briten gesichert. Ja, für stolze 1,474 Millionen Euro. Meine Güte, also ich würde mal sagen, wahrscheinlich hat sich der Verkäufer danach auch gedacht. Die spinnen, die Sammler.
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4: Leo Arrighi hier, einen schönen Abend euch.

0: mit dem Schub-Schub-Song für diesen Montagabend. Und da müssen wir mal über Frank Ocean reden. Wirklich krasser Künstler. Ich habe das Gefühl, in Deutschland kriegt er zu wenig Anerkennung und die wenigsten Leute wissen eigentlich, was er für krasse Musik gemacht hat. Auch eine interessante Geschichte, ist nach L.A. gezogen in den 2000ern, hat sich da durchgeschlagen mit Jobs bei Subway und anderen Burgerketten, nachts Musik geschrieben. Kanye West hat ihn dann irgendwann entdeckt und dann hat er für Kanye geschrieben. Und dann ist er aber irgendwann auch selbst zu den Labels gegangen, hat selbst Musik herausgebracht. Wahnsinnig krass. Brad Pitt hat mal gesagt, dieses Album, Blond, ein ganz bekanntes von ihm, hat ihn durch eine sehr, sehr schwere Zeit begleitet. Ist übrigens 10 Jahre alt geworden und bisher das letzte Album von Frank Ocean. Wir warten alle auf neue Musik. Also wirklich ein toller Typ, der es, wie ich finde, wie kein Zweiter hinbekommt, irgendwie diese Gefühle zu beschreiben von man ist verliebt, aber es wird nicht erwidert oder man ist verliebt und es fühlt sich irgendwie komisch und doof an und man schwirrt irgendwie so, ohne dass man es richtig sagen kann, durchs Leben. Also ich finde, der kann das ganz, ganz toll in Musik packen. Ich habe einen Song von Frank Ocean dabei für diesen Abend und das ist jetzt gar nicht so eine traurige Nummer, also beziehungsweise der Text doch ein bisschen, klingt aber ganz wunderschön. Lost.
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Zum Abend bleibt es in NRW freundlich, dazu Sonne und Wolken im Wechsel. In der Nacht passiert wettertechnisch nicht viel. Trocken, leicht bewölkt und Temperaturen gehen runter auf rund 13 Grad. Der Dienstagmorgen bringt dann nochmal richtig Sommerfeeling mit Sonne. Und bis zu 28 Grad sind angesagt. Am Abend können dann allerdings Gewitter durchziehen. So, mit einem Stau auf der A2 Dortmund Richtung Hannover zwischen Bielefeld-Ost und Ostwestfalen-Lippe. 2 Kilometer, Viertelstunde kommt da obendrauf für euch. Euch allen unterwegs eine gute und sichere Fahrt. Wir freuen uns doch alle total über das schöne Wetter. Morgen 28 Grad sind nochmal angesagt. Nee, es waren 27. Gut, da wollen wir schon korrekt sein. 27 Grad. Aber trotzdem, für Mitte September irgendwie nochmal so schön sommerlich. Wir wollen die Grillzange schwingen und ich finde, das kann man mit keinem anderen Song so gut wie Justin Bieber. Can't Stop the Feeling. Ich weiß nicht, da sehe ich immer irgendwie einen Familienvater vor meinem inneren Auge, der die Grillzange schwingt und mit seinen Hüften wippt zu diesem Lied. Leo Arigi hier, einen schönen Abend euch.

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0: Meatloaf, I'd do anything for love.
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3: Ja, ich habe schon immer gern mit Blut und Tod zu tun gehabt und dann habe ich mein Hobby zum Beruf gemacht.
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5: Bjarne Mädel als Schotti in der Kultserie Der Tatortreiniger. Ja, dass es beim Job im Regelfall nicht ganz zu viel zu lachen gibt, erlebt jetzt Eileen Thesel in der neuen Serie Serial Cleaner. Die gibt's ab sofort in der ZDF-Mediathek. Jörg Albrecht hat sie schon geguckt.
6: Schau mal einer
7: an. Ich bin nur die Putzfrau.
6: Die sich dummerweise zur falschen Zeit am falschen Ort aufhält. Ex-Dortmund-Tatortkommissarin Eileen Thesel ist Theresa, die in einem Hotelkomplex Zeugin eines Mordes wird. Aus Angst um ihr Leben bietet sie den Tätern ihre Hilfe an.
7: Ich kann das sauber machen, bevor das Blut in den Boden sickert. Dann kann euch niemand nachweisen, was hier passiert ist.
6: Und so wird Theresa zur Tatortreinigerin.
7: Kann ich jetzt gehen?
6: Fragt sie, als sie mit der Beseitigung der Spuren fertig ist. Doch schon bald sieht sie einen der Männer aus der Tatnacht wieder.
8: Du hast vergessen abzuschließen.
7: Ganz sicher nicht.
6: Vincent, Sohn aus einer mafiösen Unternehmerfamilie, wartet auf Theresa in ihrer Wohnung.
7: Ich hab gemacht, was du wolltest. Ich hab geschwiegen. Was willst du noch von mir?
8: Dass du weiter für mich arbeitest.
6: So will er Theresa nicht nur im Auge behalten. Ein Auge hat Vincent auch auf sie geworfen. Als er dann auch noch mit einem Scheck dafür sorgt, dass Theresas schwerkranke Tochter an einer klinischen Studie teilnehmen kann, begibt sich Theresa in ein gefährliches Abhängigkeitsverhältnis.
7: Du hast gesagt, dass mir nichts passiert, wenn ich für dich arbeite. Mir darf nichts passieren. Ich muss für Luca da sein.
6: Interessiert nur Vincents unberechenbaren Bruder nicht. Der will die Zeugin loswerden. Gespielt wird er von Rick Ocon und damit einem weiteren bekannten Gesicht aus dem Dortmund-Tatort.
9: Ich hätte das schon im Club durchziehen sollen. Also komm, verpiss dich.
8: Wer beseitigt sich diesmal die Spuren?
6: Wer Netflix hat, kennt vielleicht die US-Serie The Cleaning Lady. Die erzählt dieselbe Geschichte wie jetzt Serial Cleaner. Beide sind Remakes eines argentinischen Originals. Und auch in der deutschen Version funktioniert der spannende und emotionale Mix aus Thriller und Familiendrama. Mit Serial Cleaner hat Eileen Thesel nach Unbroken ihre zweite starke Serie am Start.

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1: Ich bin Diana Kramer. Autofahrer in Deutschland kämpfen mit erneut gestiegenen Spritpreisen. Erste Stimmen waren schon vor 3 € pro Liter. Das gibt Forderungen nach einem Spritpreisdeckel neue Nahrung.
2: Der Tankstelleninteressenverband warnt schon vor Spritpreisen um 3 € pro Liter, wie es sie an Autobahnen teilweise schon gäbe. Der ADAC und auch der Tankstellenverband weisen aber auch darauf hin, dass die Weltlage allein die Preissprünge an der Tankstelle im Moment nicht vollständig erkläre. Da werde auch abkassiert. In jedem Fall werden die Spritpreise gerade zum Politikum. Die wahlkämpfende Manuela Schwesig etwa, Mecklenburg-Vorpommerns Ministerpräsidentin, rät zu einem Spritpreisdeckel. Und auch Bayerns Ministerpräsident Söder fordert neue staatliche Entlastungsmaßnahmen. Ronny Tochau, Nachrichtenredaktion.
1: Europa will im Ringen um die Arktis stärker mitmischen. Bundeskanzler Friedrich Merz und Vertreter 11 weiterer Länder haben sich bei einem Gipfel in Finnland darauf verständigt, das Engagement der EU auszubauen. Merz sagt, der hohe Norden ist inzwischen der kritischste Bereich für Europas Sicherheit.
3: Die größte Bedrohung sehen die Gipfelteilnehmer in Russland. Deshalb wollen sie den Norden besser überwachen, mehr Informationen austauschen und wichtige Anlagen an Land und auf See schützen. Gleichzeitig geht's ums Geschäft. Durch das schmelzende Eis entstehen neue Schifffahrtsrouten, außerdem lagern in der Region wichtige Rohstoffe. Und Europa will dort auch praktisch beweglicher werden. Finnland wirbt für mehr Eisbrecher. Kanzler Merz unterstützt das und sagt, die braucht nicht nur der Norden, sondern ganz Europa. Zoe Tassovali, Nachrichtenredaktion.
1: Russland und die Ukraine wollen laut US-Präsident Donald Trump auf Angriffe auf gegnerische Energieanlagen verzichten. Das teilt er auf seiner Plattform Truth Social mit. Aus Moskau und Kiew lag keine Bestätigung dafür vor. Der ukrainische Präsident Zelensky hatte zuvor aber erklärt, er wolle sich Ende dieser Woche mit Trump in New York zu dem Thema treffen. Die Abstimmung über das neue Design der neuen Euro-Banknoten geht auf die Zielgerade. Noch bis einschließlich kommenden Montag können sich Europäer an einer Online-Umfrage der Europäischen Zentralbank dazu beteiligen. Die neuen Euroscheine sollen neben einem neuen Design auch zusätzliche Sicherheitsmerkmale erhalten, um Kriminellen das Herstellen von Falschgeld weiter zu erschweren.
4: Ein freundlicher Abend bei uns in Nordrhein-Westfalen mit nur wenigen Wolken am Himmel. Nachts bleibt es trocken und überwiegend klar bis leicht bewölkt. Dazu gehen die Temperaturen runter auf etwa 13 Grad. Morgen gibt es noch mal viel Sonne am Dienstag und sommerliche 28 Grad. Später wird es dann unbeständiger und es kann gewittern. Mit der A2 Dortmund Richtung Hannover, zwischen Bielefeld Ost und Ostwestfalen-Lippe, 2 Kilometer, dauert eine Viertelstunde länger. A3 Oberhausen Richtung Köln, zwischen Mettmann und Solingen, 1 Kilometer, kommt 10 Minuten für euch oben drauf. Und die A4 Köln Richtung Olpe, zwischen Eckenhagen und Krombach, 3 Kilometer, 5 Minuten. Euch allen unterwegs eine gute und sichere Fahrt.
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4: Ja, eine schlechte Überleitung pro Sendung. Ich sag's immer wieder, es ist erlaubt. Hier kommt sie, Al King, Access Adults. Ich bin Leo Arigi. Hi zusammen. Aha.

0: Wenn ich die Musik hier so höre, irgendwie jetzt am Meer liegen, Cocktail in der Hand, keine Termine, das wäre schon geil, oder?
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0: Ja, ja, der Wunscherfüller ist wieder da. 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Laura Potting ist da. Was wünschst du dir so im Leben?
2: Ruhe und Frieden vor allem. Und ein Date mit Kevin Costner. Und ein Babyesel.
0: Ja, zum Glück darfst du ja nicht mitmachen. Aber unsere Hörerinnen und Hörer, was können die sich denn alles so wünschen?
2: Alles. Also wirklich. Ihr könnt da frei wählen. Falls ihr einen ganz persönlichen Wunsch habt, her damit. Oder wenn ihr sagt, puh, oh, jetzt so konkreten Wunsch fällt mir gar nicht ein. Ich will einfach irgendwas gewinnen. 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
0: 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Du hast Anfang des Jahres einen gemacht. Kannst du empfehlen?
2: Ja, also ich sag mal so, das ist schon geil, sowas zu haben, aber ihr müsst das wirklich, wirklich wollen. Das ist schweineviel Lernerei. Also so richtig. Ihr müsst dann auch so Navigation lernen und zwar also ne, nicht so mit Google Maps und so, sondern so richtig auf Karte und so.
0: Wow.
2: Also das ist krass, krass viel.
0: Okay, wer darauf keinen Bock hat, kann Pole Dance Kurs machen oder zu Apache aufs Konzert und eine Ballonfahrt haben wir auch.
2: Ja, und ich sag's euch, ich durfte schon mal eine machen, ist schon eine Weile her, aber das war so schön. Das war so schön. Und ja, ich wurde danach in den Adelsstand der Ballonfahrer gehoben.
0: Aha.
2: Da wird dir so eine Haarsträhne dann nach der Ballonfahrt angezündet, mit Sekt übergossen und dann bekommst du deinen Ballonfahrernamen.
0: Mein Gott.
2: Und ich glaube mich zu erinnern, dass die Regel damals zumindest war, immer wenn dich jemand nach diesem Namen fragt und du kannst ihn dann nicht nennen, dann musst du ein Bier ausgeben.
0: Also gut, was ist dein Name? Was ist dein Name?
2: Tja, das ist jetzt dein Pech. Ich kenne meinen Namen nämlich noch. Freifrau Laura, beherzt zu packende Korbrandklammerin zu Aalen, getragen im feuchten Luftmeer bis hin zu der seichten Wiesen zur Schönau. Das ist mein Name.
0: Ja, okay, ich habe jetzt schon den Faden verloren. Egal, Leute, wünscht euch was. Wir machen das klar ab Montag bei uns.
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0: Heute Abend freundlich in NRW, mit ein paar Wolken nur. In der Nacht bleibt es trocken und meist nur leicht bewölkt bei Tiefstwerten um die 13 Grad. Der Dienstag morgen wird dann nochmal richtig warm mit viel Sonne. Bis zu 28 Grad sind angesagt. Zum Abend hin ziehen dann allerdings Gewitter auf. Die A45 Gießen Richtung Hagen zwischen Kreuz Olpe Süd und Meinerzhagen 3 Kilometer 5 Minuten und A45 Hagen Richtung Gießen zwischen Drolzhagen und Olpe dichter Verkehr 10 Minuten. Euch allen unterwegs eine gute und sichere Fahrt. Nico Santos hat neue Musik draußen, Why Don't You Stay, so heißt die aktuelle Single. Und ich muss sagen, ich bin Fan, ich mag die sehr gerne. Mit so einem schönen Drumbeat, dann noch so ein netter Chor drüber, der so la la la macht. Das ist ganz nett. Aber also ehrlicherweise, wenn der Nico Santos anfängt zu singen, da musste ich zweimal hinhören. Ist das wirklich unser Nico? Aber doch, er singt ja sehr tief. Also ich bin großer Fan. Neu für euch, jetzt Nico Santos. Ich bin Leo Arregui.
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0: lassen. Hat ja letztens noch den Grammy abgelehnt. Man hatte sie nominieren wollen als beste Newcomerin. Aber sie hat gesagt, hey Leute, ich bin seit über 10 Jahren im Geschäft. Nichts hier mit Newcomerin. Na gut, wir reden jetzt über eine echte Newcomerin und die kommt aus Deutschland. Nennt sich Hanna Rautzenberg. Also was heißt nennt sich? Sie heißt wirklich so. Hanna Rautzenberg. Aus Leipzig kommt sie, singt auf Englisch. Genre ist irgendwie so eine Mischung aus Indie, Pop und Folk und hat eine neue Single draußen, die nennt sich London 3am.
1: In meiner neuen Single London 3am geht es basically um einen komplett überdramatischen Heartbreak nach einem One-Night-Stand mit einem London-Boy und alle Emotionen, die da dazugehören.
0: Ja, so einfach kann es sein und da ist dann plötzlich so ein Song geboren, der das auch gut rüberbringt. One-Night-Stand mit einem London-Boy. One-Night-Stand mit einem London-Girl hätte ich ja auch mal gerne. Das stelle ich mir schon toll vor. Wir hören uns erstmal an, wie es mit dem Jungen klingt.
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0: Singt hier Hanna Rautzenberg für

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1: Ich bin Diana Kramer. Russland und die Ukraine wollen offenbar gegenseitige Angriffe auf Energieanlagen stoppen. Das schreibt US-Präsident Donald Trump auf seiner Plattform Truth Social. Aus Moskau und Kiew gibt es dafür bislang allerdings keine Bestätigung.
2: Trump steht hier zu Hause wegen astronomischer Benzin- und Dieselpreise schwer unter Druck. Dass in erster Linie sein Iran-Krieg und die beeinträchtigte Schifffahrt durch die Straße von Hormuz daran schuld sind, versucht Trump außen vor zu lassen. Er schießt sich auf Kiew und Moskau ein. Der Beschuss der dortigen Energieanlagen sei für die Ölknappheit verantwortlich. Am Wochenende hatte Trump den ukrainischen Präsidenten Zelensky gedrängt, die Angriffe auf russische Energieanlagen zu stoppen. Tina Eck, USA.
1: Die hohen Spritpreise sorgen auch hierzulande weiter für Debatten. Auch CSU-Chef Markus Söder fordert nun neue Entlastungsmaßnahmen. Die Bundesregierung müsse sich dringend zusammensetzen und darüber reden, wie man die extrem hohen Benzin- und Dieselpreise senken und erträglich machen könne, sagte Söder nach einer Klausurtagung des CSU-Vorstands in München. Auf welchem Weg und wie stark die Preise gesenkt werden sollten, sagte Söder aber nicht. Mecklenburg-Vorpommerns Ministerpräsidentin Manuela Schwesig forderte die Einführung eines Spritpreisdeckels. Bundesinnenminister Alexander Dobrindt will den Schutz der Bevölkerung im Ernstfall neu organisieren. Statt neuer Bunker sollen vor allem Tiefgaragen und Tunnel als Schutzräume dienen.
3: Egal, wo man gerade unterwegs ist, braucht man bei Katastrophenalarm vielleicht einen Schutzraum. Innenminister Dobrindt plädiert dafür eine digitale Info, die jedem zum Beispiel in der Nina-Warn-App anzeigt, welche Tunnel, welche Tiefgarage, welche Bahnstation oder ähnliches in der Nähe sind. Nicht sinnvoll findet der Innenminister den Bau neuer Bunker. Das sei ein veraltetes Konzept aus dem Kalten Krieg, das viel Geld koste, aber wenig Schutz bringe. Die Kommunen kritisieren, dass noch viele Fragen ungeklärt seien, etwa wer koordiniert bei Naturkatastrophen oder hybriden Angriffen die Evakuierungen. Onni Torau, Berlin.
1: Die Britpop-Band Oasis tritt erstmals wieder in Deutschland auf. Die Band um die Brüder Liam und Noel Gallagher kündigte in sozialen Medien für Juli 2027 zwei Konzerte in der Münchner Allianz Arena an. Bis diesen Donnerstag um 17 Uhr können sich Oasis-Fans online für den Ticketverkauf registrieren.
4: Zum Abend bleibt es in NRW freundlich, dazu Sonne und Wolken im Wechsel. In der Nacht passiert wettertechnisch nicht viel. Trocken, leicht bewölkt und Temperaturen gehen runter auf rund 13 Grad. Der Dienstagmorgen bringt dann nochmal richtig Sommerfeeling mit Sonne. Und bis zu 28 Grad sind angesagt. Am Abend können dann allerdings Gewitter durchziehen. Alles frei, keine Meldungen, euch unterwegs eine gute und sichere Fahrt. Nur Menschen haben echtes Rhythmusgefühl, hat man jetzt in einer neuen Studie herausgefunden, der Uni Budapest und Amsterdam. Ja, die wollten das mal wissen, ob zum Beispiel auch Tiere Rhythmusgefühl haben. Aber wohl nicht. Also nur wir Menschen können so richtig schön im Takt klatschen, zusammen tanzen oder musizieren. Und das können wir doch jetzt mal ganz gemeinsam machen. Also unser Rhythmusgefühl testen mit der Nummer hier von Phil Collins, Don't Lose My Number.
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4: Ich bin Leo Argi. Einen schönen Abend euch.

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0: Freddy Swims für diesen Montagabend. Mr. Know-It-All.
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0: Heute Abend zeigt sich das Wetter in NRW nochmal von der angenehmen Seite. Meist freundlich und trocken. Auch die Nacht bleibt ruhig, trocken und nur leicht bewölkt. Tiefstwerte dabei um die 13 Grad. Am Dienstag wird es nochmal sommerlich warm mit bis zu 28 Grad und viel Sonne. Gegen Abend steigt dann das Gewitterrisiko. Und da ist alles frei auf den Straßen, euch unterwegs. Eine gute und sichere Fahrt. So, da schließt sich doch ein Kreis. Ich bin heute in den Sender gekommen, habe mich mit einem Kollegen unterhalten und er erzählte mir, ja, ich war übers Wochenende mit meiner Freundin an der Nordsee. Wir waren in Eckernförde unter anderem und hatten eine ganz tolle Zeit. So, herzlichen Glückwunsch übrigens nochmal an die beiden zum Zweijährigen. Und jetzt spiele ich Michael Schulte hier im besten Mix mit 5 AM. Und wo ist der geboren? Ja, ganz genau, in Eckernförde.
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0: Leo Arigi hier, schönen Abend euch.

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0: Coldplay für diesen Montagabend. Ihr habt es bestimmt schon mitbekommen. Diese Woche wird's magisch bei uns.
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0: Ja, ihr habt die Chance, die Ehrlich Brothers hautnah zu erleben. 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Also bewerbt euch online bei uns und dann könnt ihr hautnah erleben, ja, wie zwei Magier so arbeiten. Magier sein, das wäre ja auch schon geil, oder? Irgendwie so eine Superkraft haben, wenn wir an Superkräfte denken, dann ja irgendwie immer an die Klassiker, oder? Keine Ahnung. Fliegen, unsichtbar sein, mega stark. Aber wenn ich ehrlich bin, die sind ja irgendwie doch auch abgedroschen. Hier in 3 Sekunden die Wohnung komplett aufräumen können. Das wäre doch was. Oder jeden beliebigen Gegenstand orten. Wie viel Zeit ich da sparen würde. Wir haben euch mal gefragt, welche außergewöhnliche Superkraft ihr gerne hättet.
2: Meine Superkraft wäre, wenn ich mich entscheiden müsste, dass ich mich in jedem Land direkt verständigen könnte und jede Sprache sprechen könnte.
3: Teleportieren vielleicht?
4: Wo würdest du dich hin teleportieren?
3: Keine Ahnung, wenn ich in der Schule bin, nach Hause.
5: Räume quetschen. Also stell dir vor, ich wäre so Spider-Man oder Spider-Woman. So. Der Feind kommt in den Raum rein und ich schnipp's einmal mit dem Finger und dann wird zerquetscht vom Raum.
6: Dass nicht alles so stark an mich rantritt, dass ich da einfach ein bisschen mehr bei mir bleibe.
7: Mit Tieren sprechen.
8: Mit welchem am liebsten?
7: Mit Hunden wahrscheinlich, weil ich bin Hundefreund.
9: Ich habe auf die Frage schon immer eine Antwort und zwar eigentlich Zeitkontrolle. Zeit ist das, was man halt einfach nicht hat und wenn man das kontrollieren könnte, kann man machen alles, was man will.
0: So, und jetzt habe ich noch was für euren Superheldennamen, also quasi einen Superheldennamen. Generator. Ihr nehmt einmal euer Sternzeichen plus die erste Farbe, die ihr seht, wenn ihr euch jetzt umguckt. Das ist ab jetzt euer Heldenname oder auch Schurkenname, je nachdem. Ich mache das auch mal gerade kurz. Also rot sehe ich jetzt direkt hier vor mir das Lichtlein am Mikrofon. Das leuchtet mich rot an. Und ich bin Widder. Also Widderrot. Das klingt doch nett.
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1: Ich bin Diana Kramer. Die Spritpreise haben erneut ein neues Allzeithoch erreicht und auch Öl und Gas zum Heizen werden wieder teurer. Noch teurer, denn schon im vergangenen Jahr konnten viele Menschen hier in Deutschland Gas und auch Strom nicht bezahlen. Rund 3,8 Millionen Haushalte waren 2025 bei Rechnungen von Energieversorgern im Zahlungsverzug, teilte das Statistische Bundesamt mit.
2: Den Kühlschrank auffüllen oder doch eher die Stromrechnung zahlen? Diese Frage stellen sich viele, vor allem Leute, die zur Miete wohnen, sagen die Statistiker. In diesem Jahr gibt es bei den Energiepreisen aber immerhin eine leichte Entspannung, zumindest was Strom betrifft, Erdgas oder auch Fernwärme. Heizöl dagegen ist deutlich teurer geworden als im Vorjahr und auch andere Kosten steigen, Wasser zum Beispiel oder auch die Müllabfuhr. Claudia Wächter, Nachrichtenredaktion.
1: Russland und die Ukraine wollen nach Darstellung von US-Präsident Donald Trump auf Angriffe auf gegnerische Energieanlagen verzichten. Das teilte Trump auf seiner Plattform Truth Social mit, ohne weitere Details zu nennen. Weder Kiew noch Moskau haben bisher offiziell reagiert. Die Ukraine flog in den vergangenen Monaten schwere Angriffe gegen die russische Erdölindustrie und sorgte damit zeitweise für Engpässe auf dem Treibstoffmarkt in Russland. Moskau antwortete mit gezielten Angriffen auf Anlagen in der Ukraine und nahm auch Tankstellen ins Visier. Zum Auftakt des europäischen Arktis-Gipfels hat Bundeskanzler Friedrich Merz die NATO-Verbündeten zum Zusammenhalt gegen wachsende Bedrohungen aufgerufen. Hier im hohen Norden Europas könne man sehen, wie gefährdet der Frieden in Europa ist, sagte Merz in Finnland.
3: Wir sind Teil des Nordens. Wir sind Anrainer am Atlantik. Wir sind Anrainer der Ostsee. Und damit sind wir Teil dieses strategisch gefährdeten Teils Europas. Ich nehme es ausgesprochen ernst, was wir hier zurzeit erleben.
1: Bundeskanzler Friedrich Merz. In Hannover dreht sich in den kommenden Tagen alles um Lastwagen, Transporter und Lösungen für Logistiker. Am Vormittag öffnet die Nutzfahrzeugmesse IAA Transportation. Im Mittelpunkt der Messe stehen alternative Antriebe wie elektrische und wasserstoffbetriebene Lastwagen, daneben auch digitale Technologien und autonomes Fahren.
4: Das ist eine relativ entspannte Nacht, kaum bewölkt und es wird auf jeden Fall nicht regnen. Temperaturen so zwischen 13 und 17 Grad, etwas weiter oben im Bergland Eifel-Sauerland nur 11 Grad. Nachher starten wir erstmal relativ heiter in diesen Dienstag. Richtung Abend wird es dann aber stärker bewölkt und dann können halt auch Schauer und Gewitter aufziehen. Was aber spannend ist, es wird nachher richtig heiß. Mit bis zu 28 Grad bekommen wir nochmal so einen Spätsommertag.
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5: A3 Köln-Oberhausen zwischen Leverkusen-Opladen und Dreieck Langenfeld. 1 Kilometer Stau, 10 Minuten Zeitverlust. Und A448 Dortmund-Witten-Bochum-West zwischen Kreuz Dortmund-Witten und Witten-Annen. 2 Kilometer stockender Verkehr. Wir wünschen allen unterwegs gute Fahrt.
4: Ihr seid die Ersten in diesem frühen Dienstag und das wird belohnt mit richtig guter Musik, richtig viel Abwechslung dabei, zum Beispiel aus den 90ern, Rockmusik, Aerosmith, Crying, eine sehr, sehr coole Nummer. Shawn Mendes holt die Gitarre raus, There's Nothing Holding Me Back und wir starten mit Miley Cyrus und Flowers. Kommt gut durch diese Nacht, wir sind an eurer Seite.
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0: gewinnst du mal das erste Mal die US Open und merkst es nicht mal. Der deutsche Tennisstar Alexander Zverev hat die US Open gewonnen. 1989 hat die zuletzt ein Deutscher gewonnen, und zwar Boris Becker. Der fand diese Szene, als Zverev gar nicht merkte, dass er die US Open gewonnen hat, auch schon sehr kurios und meinte so, ey, das ist die Szene des Jahres. Was war da los? Ich nehme euch mal mit. Zverev hat einfach im Kopf falsch mitgezählt. Und als er gewonnen hat, wollte er erst nochmal weiterspielen, Aufschlag machen. Dann schaute er auf die Anzeigentafel und hat dann gemerkt, ach so, ich habe gewonnen. Aber er war glücklich.
1: Ich bin glücklich, dass ich zweifacher Grand Slam-Sieger bin. Das ist die Hauptsache. Ich bin glücklich, dass ich in Paris die Trophäe hochgehalten habe. Ich bin glücklich, dass ich hier die Trophäe hochgehalten habe. Und das ist für mich die Hauptsache.
0: Und richtig emotional wurde es, als Zverev nach dem Match seiner Mama dankte und auch nochmal erzählte, wie sie reagierte, als er mit 4 Jahren die Diagnose Diabetes bekam. Und der Arzt sagte, ja, das mit dem Sport, das ist jetzt schon eher schwierig und limitiert wahrscheinlich. Aber seine Mama sagte zu ihm, ja, also zu dem Arzt, mein Sohn, der kann sein, wer er will, trotz der Krankheit.
2: When your 4-year-old son gets diagnosed with diabetes, and doctors in the office tell you that life and sports will be very, very limited for that child. It takes a very, very strong mother to walk out of those offices and to say, my son will be whatever he wants to be.
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0: eine relativ unspektakuläre Nacht, die da vor uns liegt. Kaum Wolken, Regen wird es auch keinen geben. Das Ganze bei Temperaturen zwischen 13 und 17 Grad. Nachher wird es dann heiter bis wolkig. Richtung Abend nehmen dann die Wolken zu. Es wird Schauer geben, teilweise auch lokal Starkregen ist dann am Abend möglich und Gewitter. Trotzdem wird das ein Spätsommertag mit bis zu 28 Grad.
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2: A40 Duisburg-Venlo zwischen Kempen und Wannkum. 4 Kilometer Stau, 40 Minuten Zeitverlust. Und A448 Dortmund-Witten-Bochum-West zwischen Kreuz Dortmund-Witten und Witten-Annen. 2 Kilometer stockender Verkehr. Wir wünschen allen unterwegs gute Fahrt.
0: Der Dienstag, und ihr habt's gehört, der wird nachher noch richtig heiß, bis zu 28 Grad. Dann brauchen wir auch heiße Musik. Wheaters, Teenage Dirtbag, echter 2000er, damit starten wir. Und ich habe auch noch aus den 90ern dabei Joan Osborne mit One of Us und Wismack, Show Me Love. Diese drei Hits jetzt bei uns.
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0: Eine schöne Nacht mit uns. Ich weiß nicht, um diese Uhrzeit so ein Wein, ja gut, ist in der Woche, aber ich sag mal so, Atze Schröder hat den Iron Maiden Wein gefunden und ich finde, er sollte euch davon erzählen.
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3: Ja, nee, ist klar.
4: Holt den Korkenzieher raus. Iron Maiden haben einen eigenen Rotwein. Hier, wurde mir heute in der Werbung angezeigt. Hier, ich lese mal vor. Der erstklassige Iron Maiden Darkest Red aus dem Jahrgang 2023 begeistert als vergoldete Rotwein-Cuvée, die passend zur Musik der Rocklegenden entstanden ist. Ja, nee, ist klar. Ausgerechnet Iron Maiden, die vor 30 Jahren vorm Zähneputzen schon mit Terpentin und Stacheldraht gegoogelt haben. Die Jungs, die Bienen kauen, wenn sie Honig wollen und die Nägel grundsätzlich mit der flachen Stirn in die Betonwand kloppen. Ja, ausgerechnet die machen jetzt einen auf Sommelier. Ja, was heißt das denn jetzt für mich als Iron Maiden Fan? Muss ich demnächst im Smoking zum Konzert gehen? Ja, die treten dann auch nicht mehr in Wacken auf, sondern nur noch auf der Weihnachtsfeier der Winzergenossenschaft Südtirol oder beim traditionellen Austernessen auf Sylt. Ja, sie ja Dekadenz verpflichtet. Aber ein eigener Wein? Whisky hätte ich ja verstanden, aber Wein? Nee, das ist doch nicht mehr mein Heavy Metal. Mein Lieblingsrotwein ist und bleibt jedenfalls Jägermeister. Und daran wird keine Metalband dieser Welt was ändern. Iron Maiden Wein. Der hat vorne Spiel, hinten Charakter und möpselt im Abgang.
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1: Ich bin Diana Kramer. Egal ob vor oder nach 12 Uhr, die Spritpreise sind für Autofahrer hier in Deutschland eine echte Herausforderung. Nachdem es auch zum Wochenstart weiter nach oben ging, werden Forderungen nach einem Eingreifen der Bundesregierung lauter.
2: Der Tankstelleninteressenverband warnt schon vor Spritpreisen um 3 Euro pro Liter, wie es sie an Autobahnen teilweise schon gäbe. Der ADAC und auch der Tankstellenverband weisen aber auch darauf hin, dass die Weltlage allein die Preissprünge an der Tankstelle im Moment nicht vollständig erkläre. Da werde auch abkassiert. In jedem Fall

0: Die Spritpreise gerade zum Politikum. Mecklenburg-Vorpommerns Ministerpräsidentin Emanuela Schwesig rät zu einem Spritpreisdeckel. Und auch Bayerns Ministerpräsident Söder fordert neue staatliche Entlastungsmaßnahmen. Ronny Tochau, Nachrichtenredaktion.
1: Nach der Ankündigung von US-Präsident Donald Trump über eine Feuerpause zwischen der Ukraine und Russland bei ihren Angriffen auf Energieanlagen hat der ukrainische Präsident Zelensky betont, es handle sich um einen Vorschlag. Die Ukraine sei aber bereit, diese Deeskalation zu unterstützen, wenn auch Russland seine Angriffe auf kritische Infrastruktur einstelle. Bislang sei allerdings kein echter Willen Moskaus zu erkennen, den Krieg zu beenden, so Zelensky. Die EU will sich im Ringen um die Arktis stärker engagieren. Darauf haben sich Kanzler Friedrich Merz und Vertreter 11 weiterer Länder bei einem Gipfel in Finnland verständigt. Laut Merz sei der hohe Norden inzwischen der kritischste Bereich für Europas Sicherheit.
2: Die größte Bedrohung sehen die Gipfelteilnehmer in Russland. Deshalb wollen sie den Norden besser überwachen, mehr Informationen austauschen und wichtige Anlagen an Land und auf See schützen. Gleichzeitig geht es ums Geschäft. Durch das schmelzende Eis entstehen neue Schifffahrtsrouten. Außerdem lagern in der Region wichtige Rohstoffe. Und Europa will dort auch praktisch beweglicher werden. Finnland wirbt für mehr Eisbrecher. Kanzler Merz unterstützt das und sagt, die braucht nicht nur der Norden, sondern ganz Europa. Zoe Tassovali, Nachrichtenredaktion.
1: Zum Sport. Fußball-Zweitligist Hannover 96 hat sich von seinem Trainer Christian Titz getrennt. Das gab der Verein 3 Tage nach der Niederlage beim 1. FC Nürnberg bekannt. Hannover steht nach 5 Spielen mit 4 Punkten auf Tabellenplatz 15. Die Niedersachsen wollen zeitnah einen Nachfolger präsentieren. Als Topfavorit gilt Sandro Wagner.
3: Wir bekommen ja nachher einen richtig, richtig schönen und warmen Tag nochmal mit 28 Grad. Jetzt in der Nacht messen wir so 13 bis 17 Grad. Ein paar Wolken sind unterwegs, aber nicht viel. Regen gibt's auch gar keinen. Und dann freuen wir uns auf diesen Spätsommertag, der dann auch nachher erstmal relativ gut beginnt mit ein bisschen Sonnenschein, heiter bis wolkig das Ganze. Und nachher Richtung Abend ziehen dann aber immer mehr Wolken rein. Die bringen Regenschauer mit, teilweise auch Gewitter und lokal, also örtlich, kann auch Starkregen dabei sein. Und Temperaturen, wie gesagt, bis 28 Grad.
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5: A43 Recklinghausen-Wuppertal zwischen Witten, Herbedde und Sprockhövel. Dichter Verkehr, 10 Minuten Zeitverlust. Wir wünschen allen unterwegs gute Fahrt.
3: Bald geben sie 10 Shows in Düsseldorf. Die Backstreet Boys sind zurück. Und es ist wirklich Wahnsinn, was die für einen Konzertmarathon bei uns hier in NRW geben. Larger than life. Gleich direkt nach Iggy Kelly und One Republic. Schöne Nacht mit uns.
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0: Wenn du zaubern kannst, wie, was weiß ich, Bibi Blocksberg, dann frage ich mich, warum bleibt bei Bibi Blocksberg so viel Potenzial immer liegen? Ich meine, in Bibi und Tina, ja, die mit den Pferden da immer, ja, die hat den Pferdestall nicht einmal sauber gezaubert. Das ist
1: dumm. 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
0: Ja, die Ehrlich Brothers hätten es gemacht und noch ein Motorrad durch die Wand fahren lassen. 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

0: Das ist eine relativ entspannte Nacht, kaum bewölkt und es wird auf jeden Fall nicht regnen. Temperaturen so zwischen 13 und 17 Grad, etwas weiter oben im Bergland Eifel-Sauerland nur 11 Grad. Nachher starten wir erstmal relativ heiter in diesen Dienstag. Richtung Abend wird es dann aber stärker bewölkt und dann können halt auch Schauer und Gewitter aufziehen. Was aber spannend ist, es wird nachher richtig heiß. Mit bis zu 28 Grad bekommen wir nochmal so einen Spätsommertag.
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2: A43 Recklinghausen-Wuppertal zwischen Bochum-Witten und Sprockhövel, 1 Kilometer Stau, 16 Minuten Zeitverlust. Wir wünschen allen unterwegs gute Fahrt.
0: Genießt diesen frühen Dienstag, ihr seid wahrscheinlich noch mittendrin in eurer Nachtschicht. Kein Problem, wir sind bei euch, auch wenn ihr gerade im Auto unterwegs seid und nicht schlafen dürft. Oder wenn ihr einfach nicht schlafen könnt, ist auch kein Problem. Wir sind an eurer Seite mit neuer Musik, gleich Chris de Sarandi, Good Old Days, vor noch Anastasia, One Day in Your Life. Schönen Dienstag.
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0: sorgt ja sehr gerne für gute Laune bei euch. Jetzt haben wir aber ein Thema, das ist uns auch sehr, sehr wichtig. Demokratie.
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0: Das ist unser Motto in dieser Woche. Das ist eine Aktionswoche, nicht nur von uns, sondern von ganz vielen Medientreibenden. Dabei wollen wir euch zeigen, wie Journalismus bei uns eigentlich funktioniert. Zum Beispiel, wie entscheidet sich, welches Thema es am Ende in unsere Nachrichten und ins Programm schafft. In der Politik zum Beispiel versuchen ja jeden Tag Politiker, Parteien und Verbände mit ihren Themen bei uns im Radio vorzukommen. José Nasyandi aus unserem Landtagsstudio. José, wie entscheidest du, was schafft es ins Radio und was nicht? Was muss ein Thema mitbringen, damit du sagst, darüber sollten wir unsere Hörerinnen und Hörer informieren?
2: Ja, da gibt es im Grunde drei wichtige Kriterien. Erstens, ist das neu? Zweitens, ist das bedeutsam für die Menschen, die uns zuhören? Und drittens, gibt es einen konkreten Nutzen aus dieser Information? Und natürlich schauen wir auch auf die Quellen. Stimmt das überhaupt, was da erzählt wird? Das prüfen wir nach. Gerade im politischen Betrieb werden oft Themen sehr groß gemacht, bei denen man sich am Ende fragen muss, ist das denn wirklich auch so groß? Das heißt, im Umkehrschluss, nur weil jemand besonders laut oder präsent ist, heißt das noch lange nicht, dass seine Geschichte bei uns auch ein Thema wird. Und ganz wichtig, wir entscheiden solche Dinge immer im Team.
0: Und wie sorgt ihr dafür, dass dabei nicht nur die Stimmen derjenigen zu hören sind, die besonders viel Aufmerksamkeit bekommen wollen?
2: Ja, da versuchen wir immer genau hinzuschauen und auch unterschiedliche Perspektiven zu finden. Immer vor dem Hintergrund, ist das für die Menschen, die uns zuhören, mit den unterschiedlichen Lebensumständen gerade wirklich wichtig. Gerade bei politischen Themen gibt es ja selten nur eine Sichtweise. Wir sprechen deshalb nicht einfach das nach, was Politiker oder Parteien uns erzählen, sondern wir fragen nach, wir prüfen Informationen, wir sind vor Ort, sprechen mit den Akteuren. Und wir suchen auch weitere Stimmen. Das ist ja für mich ein wichtiger täglicher Teil meiner Arbeit. Unterm Strich geht es darum, uns allen dabei zu helfen, dass wir uns selbst ein Bild von der Lage machen können.
0: Also wir machen mit bei der Aktionswoche Demokratie braucht viele Stimmen, denn wir sind eine davon.
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0: Nachrichten.
1: Ich bin Diana Kramer. Russland und die Ukraine wollen offenbar gegenseitige Angriffe auf Energieanlagen stoppen. Das hat zumindest US-Präsident Donald Trump auf seiner Plattform Truth Social angekündigt. Aus Moskau und Kiew gibt es dafür bislang keine Bestätigung.
2: Trump steht hier zu Hause wegen astronomischer Benzin- und Dieselpreise schwer unter Druck. Dass in erster Linie sein Iran-Krieg und die beeinträchtigte Schifffahrt durch die Straße von Hormuz daran schuld sind, versucht Trump außen vor zu lassen. Er schießt sich auf Kiew und Moskau ein. Der Beschuss der dortigen Energieanlagen sei für die Ölknappheit verantwortlich. Am Wochenende hatte Trump den ukrainischen Präsidenten Zelensky gedrängt, die Angriffe auf russische Energieanlagen zu stoppen. Tina Eck, USA.
1: Die hohen Spritpreise sorgen hierzulande weiter für Debatten. Auch CSU-Chef Markus Söder fordert inzwischen neue Entlastungsmaßnahmen. Die Bundesregierung müsse sich dringend zusammensetzen und darüber reden, wie man die extrem hohen Benzin- und Dieselpreise senken und erträglich machen könne, sagte Söder. Auf welchem Weg und wie stark die Preise gesenkt werden sollten, ließ er aber offen.